0: für die Kategorie Bester internationaler Film vorgeschlagen. Es geht um den Tod einer Jugendlichen und wie Mutter und Schwester danach ihren Alltag bewältigen. Der deutsche Fußballrekordmeister FC Bayern hat die Verträge mit Vorstandschef Jan-Christian Dresen und Sportvorstand Max Eberl vorzeitig verlängert. Sie laufen jetzt bis Mitte 2029. Vereinspräsident Herbert Hainer begründete die Entscheidung des Bayern-Aufsichtsrates mit dem Wunsch nach Kontinuität und Verlässlichkeit.
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2: Mit Tanja Scholl. Erst Drogen, dann Missbrauch. In Nürnberg hat die Polizei einen weiteren Mann festgenommen, der zwei minderjährigen Mädchen Betäubungsmittel gegeben und sie dann missbraucht haben soll. Laut den Ermittlern hatten sich die 14- und 15 Jahre alten Mädchen mit dem Verdächtigen vor knapp einer Woche nachts in Gostenhof getroffen. Dort versorgte der 35-Jährige sie mit Drogen. Später nahm er gegen ihren Willen sexuelle Handlungen an ihnen vor. Eines der Mädchen soll er außerdem ins Gesicht geschlagen haben. Der 35-Jährige sitzt inzwischen in Untersuchungshaft. Die Nürnberger Polizei hat seit Mai schon über ein Dutzend Männer verhaftet, die mit der gleichen Masche Mädchen sexuell ausgebeutet haben sollen. Die Ermittlungen der eigens dafür gegründeten Sonderkommission Kajal laufen weiter.

0: Beim Begriff Erlanger Altstadt haben viele die barocke Architektur vor Augen, die heutzutage noch an vielen Stellen zu sehen ist. Aber weit gefehlt. Denn Erlangen hat sich aus zwei Stadtkernen entwickelt. Hartmut Heisig von Geschichte für alle nennt zum einen die Hugenottenstadt, die ab 1686 entstanden ist.
1: Aber es gab schon seit dem Mittelalter auch eine Stadt Erlangen und die lag im Bereich des heutigen Martin-Luther-Platzes. Allerdings vom Mittelalter sieht man da nur noch sehr, sehr wenig und man muss also auch schon genau nachsuchen.
0: Wenn ihr von der Fuchsenwiese den kleinen Fußweg hinauf Richtung Altstädter Kirche nehmt, dann steht auf der rechten Seite ein Haus, das Anfang des 15. Jahrhunderts entstand. Das Badehaus.
1: Beim Mittelalter denkt man ja manchmal, ja, das waren finstere, unhygienische Zeiten. So ist es aber nicht gewesen.

0: gewesen. In fast jeder größeren Stadt gab es ein oder sogar mehrere Badehäuser, funktionierte ungefähr so, wie wir das heute als Sauna kennen. Die Menschen haben das regelmäßig besucht.
1: Warum gerade dieses Häuschen noch steht und die anderen aus dieser Zeit nicht mehr da sind, dafür gibt es eine einfache Erklärung. 1706 hat es in der mittelalterlichen Erlanger Altstadt ein verheerendes Feuer gegeben. Fast alle Gebäude wurden zerstört. Nur das Badehaus blieb stehen.
0: Denn das Badehaus

0: Es gibt nichts Befriedigenderes.
1: Genau so einen, ich hab's dir doch gesagt, Moment, konnte jetzt Wolfgang Van Halen verbuchen, der Sohn von Eddie Van Halen. Denn genau dieser Name ist Fluch und Segen zugleich. Er steht immer so ein bisschen im Schatten des Namens seines Vaters und das, obwohl er eine eigene Band hat, nämlich Mammers. Vor 5 Jahren hat so ein Typ online getwittert, hey, Wolfgang Van Halen, ich gebe dir 5 Jahre, dann coverst du doch sowieso nur noch die Songs deines Vaters. Wolfgang hat gesagt, nee, Kollege, ich nehme die Wette an und hat gesagt, pass auf, in 5 Jahren veranstalte ich ein Konzert, ich lade dich ein, erste Reihe und ich werde dir links und rechts um die Ohren die Mucke hauen und es wird kein einziger Van Halen Song dabei sein. Gesagt, getan, dieses Konzert war gestern, damit geht dieser Wettpunkt, dieser ich hab's dir doch gesagt Moment, sowas von dermaßen an Wolfgang Van Halen. On top hat er sogar noch ein geiles Zitat gedroppt, nämlich wie mein Vater einst meinte, ich scheitere lieber mit meiner eigenen Mucke, als mit der Musik eines anderen Erfolg zu haben. Finde ich sehr, sehr geil, finde ich eine ganz starke Message und deswegen Chapeau und fetten Respekt an Wolfgang Van Halen.
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1: Hattet ihr schon mal so einen richtig geilen, ich hab's dir doch gesagt, Moment? Ah!

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4: Ich bin Moritz Einzel. Nach dem Tod von Dolly Parton hat US-Präsident Trump in den Vereinigten Staaten Trauerbeflaggung angeordnet. Er sprach von einem wahren Verlust für Millionen von Menschen. Die US-Country-Ikone Parton ist im Alter von 80 Jahren in Nashville gestorben. Weltweit bekannt wurde sie mit Hits wie Jolene, 9 to 5 und der Ballade I Will Always Love You. Kanzleramtschefin Warken ist überzeugt, dass die schwarz-rote Koalition die umstrittene Rentenreform wie geplant in diesem Jahr auf den Weg bringen wird. Das gelte auch für weitere Vorhaben wie die Reform der Pflegeversicherung und die Neuregelung des Arbeitszeitgesetzes, sagte die CDU-Politikerin in der ARD.
5: Das alles wird jetzt kommen, muss jetzt kommen. Es wird ein Herbst werden, der sehr arbeitsreich sein wird. Aber ich bin guter Dinge. Wir haben alle den gemeinsamen Willen, die Dinge jetzt auch auf einen guten Weg zu bringen. Und das werden wir jetzt im Herbst auch tun.
4: Die Bundesregierung setzt heute ihre Kabinettsklausur in Brandenburg fort. Im Mittelpunkt stehen dabei die Wirtschaft und das Thema Hitzeschutz. Im Landkreis Hof ist ein touristisches Großprojekt geplant. Ein Wanderweg im Frankenwald soll über zwei lange Fußgängerhängebrücken führen. Doch daraus wird erstmal nichts. Der Bayerische Verwaltungsgerichtshof hat die Pläne in einer Eilentscheidung auf Eis gelegt. Geklagt hatten Umweltschützer. Sie sehen einen unzulässigen Eingriff in Natur und Landschaft. Der Film Everytime geht als deutscher Kandidat ins Rennen für die nächste Oscar-Verleihung. Wie German Films bekannt gab, das ist die Auslandsvertretung des deutschen Films, wird das Drama von Regisseurin Sandra Wollner für die Kategorie Bester internationaler Film vorgeschlagen. Es geht um den Tod einer Jugendlichen und wie Mutter und Schwester danach ihren Alltag bewältigen. Der deutsche Fußballrekordmeister FC Bayern hat die Verträge mit Vorstandschef Jan-Christian Dresen und Sportvorstand Max Eberl vorzeitig verlängert. Sie laufen jetzt bis Mitte 2029.

0: Vereinspräsident Herbert Hainer begründete die Entscheidung des Bayern-Aufsichtsrates mit dem Wunsch nach Kontinuität und Verlässlichkeit.
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2: Mit Tanja Scholl. Plastikmüll ist eines unserer größten Umweltprobleme. Ein Unternehmen aus Fürth-Atzenhof ist dabei, es zu lösen. Mit einer innovativen Technologie werden Plastikabfälle aus dem gelben Sack in einen wertvollen Rohstoff umgewandelt. Der Fürther Oberbürgermeister Thomas Jung hat die Firma jetzt besucht und sich von CEO Andreas Kurz erklären lassen, was aus dem thermischen Prozess entsteht.
3: Es entsteht ein sogenanntes Pyrolysegas, und wenn man das eben abkühlt, kommt eine Flüssigkeit, das sogenannte Pyrolyseöl, dann als finales Produkt aus dem Prozess. Wir vermeiden die Verbrennung von Kunststoffabfällen oder die Deponierung, und wir schaffen es eben, Plastikabfall wieder als Ressource einzusetzen.
2: Durch die neue Technologie wird erstmals eine effiziente Kreislaufwirtschaft für Plastik ermöglicht.
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1: Zu Beginn von Exit 8 fährt ein namenloser Mann in Tokio wie gewohnt mit der U-Bahn nach Hause und steigt an seiner üblichen Haltestelle aus. Aber jetzt kommt's. Er wird durch einen Anruf abgelenkt und findet nicht mehr aus dem U-Bahnhof heraus. Dafür entdeckt der Mann eine Hinweistafel.
2: Information. Übersehen Sie keine Anomalien. Wenn Sie eine Anomalie sehen, drehen Sie sofort um. Wenn Sie keine Anomalien sehen, nehmen Sie den Ausgang 8.
1: Anomalien hin oder her, der Mann will einfach raus aus dem Bahnhof. Wie praktisch, dass da gerade ein anderer Mann

0: mit einer Aktentasche vorbeikommt.
1: Hallo, entschuldigen Sie, wo finde ich den Ausgang 8? Hören Sie, Anomalien, was?
0: Tja, der Aktentaschenmann sagt nichts. Auch nicht, als unser Mann ihm immer wieder begegnet. Er trifft aber auch weitaus seltsamere Personen, zum Beispiel ein kleines Kind.
2: Mama, es tut mir leid.
3: Was? Was sagst du, Mama?
0: Die immer gleich aussehenden Tunnel mit ihren weißen Kacheln nehmen kein Ende. Also konzentriert sich der Mann auf Anomalien und alle anderen Hinweise, um rauszukommen.
3: Ausgang 8. Zahnarzt. Escher. Anwalt. Schönheitschirurg. Überwachungskamera. Feuerhydrant. Tür. Tür. Lüftungsschacht. Tür. Lüftungsschacht. Verstehe. Okay. Keine Anomalien.
0: Videospielern könnte das alles bekannt vorkommen. Exit 8 ist die Verfilmung des japanischen Kultspiels und sorgt mit ihren Bildern und dem Ton für ein spannendes Kinoerlebnis. Stefan Grundler, Redaktion Gong 97.1.

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1: Heute Morgen haben wir ein bisschen anders gezockt. Ich hatte nicht nur unseren Rockbarden zu Gast, der uns einen Song in die altertümliche Sprache zum Miträtseln übersetzt, sondern als Studiogast auch unsere frisch gebackene, neu gekrönte Volksfestkönigin Lorena Hofmann, die sich direkt im Rätseln versucht hat.
2: Los geht's.
3: Okay. Trittst deine Blechbüchse über das Pflaster hinweg und singst dabei: Wir werden, ja, wir werden dich erschüttern. Wir werden, ja, wir werden dich erzittern lassen.
1: Hast du eine Idee?
2: Nee, tatsächlich überhaupt nicht.
1: Dann fragen wir einfach nach unter Leitung 2. Good morning.
4: Hi, guten Morgen. Sind es die Scorpions mit Rocky Like a Hurricane?
1: Nein, schade, auch leicht vorbei. Lorena, damit bald zurück zu dir. Du, pass auf, der Song läuft auch sehr oft in Bierzelten. Öhrchen gespitzt. Warte, wir machen es heute ein bisschen unkonventionell.
2: We will rock you.
1: Ja, yeah. Natürlich. Das ist die Auflösung. Yeah.

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1: Ich bin Moritz Einzel. Die Bundesregierung schließt heute ihre Klausurtagung in Neu-Hardenberg in Brandenburg ab. Heute wird über die Hitzewellen und die Dürre dieses Sommers beraten und verbunden damit über Hitzeschutzmaßnahmen. Es soll zunächst die Lage analysiert werden. Beschlüsse sollen in späteren Kabinettssitzungen folgen. Ein weiteres Thema ist die Wettbewerbsfähigkeit der Wirtschaft. Die US-Country-Sängerin Dolly Parton ist tot. Sie starb im Alter von 80 Jahren, wie ihre Familie mitgeteilt hat. Mehr als 60 Jahre dauerte Partons Karriere. Zu ihren bekanntesten Hits zählen zum Beispiel Jolene, 9 to 5 und I Will Always Love You. US-Präsident Trump kündigte eine einwöchige Trauerbeflaggung zu Ehren Dolly Partons an. Popstar Elton John würdigte Parton als gigantische Künstlerin mit dem gütigsten Herz. Köln ist in den kommenden Tagen wieder Zentrum und Lebenselixier für viele tausend Gamer. Die weltgrößte Computer- und Videospielmesse Gamescom hat begonnen. Der Geschäftsführer des Gameverbandes Felix Falk.
2: Wir freuen uns sehr, dass die Ausstellungsfläche erstmals völlig komplett ausgebucht ist und wir eine Vielfalt von mehr als 1700 Ausstellenden haben. Das spricht also dafür, dass es viele Spiele gibt, viele Neuheiten, ganz viel für die Fans zu entdecken.
1: Zum Auftakt haben am Abend rund 5000 Menschen in einer Kölner Messehalle Spieletrailer angeschaut. Der Bayerische Bauernverband fordert eine 500 Millionen Euro Staatszuschuss und weitere Hilfen für die Landwirtschaft. Ohne Sofortprogramm müssen nach Worten von Verbandspräsident Felsner Betriebe aufgeben. Die Bauern leiden demnach unter mehreren Problemen gleichzeitig: Trockenheit.

0: und damit verbunden schlechtere Ernten, hohe Kosten und schwierige Märkte. An diesem Volksfestbesuch werden sich 23 Fahrgäste eines Kettenkarussells in Hamburg noch lange erinnern, allerdings eher nicht positiv. Die Menschen haben nämlich in dem Kettenkarussell rund 3 Stunden in großer Höhe festgesessen. Das Fahrgeschäft war am späten Abend wegen eines Defekts stehen geblieben. Polizei und Feuerwehr kamen mit einem Großaufgebot. Kurz nach Mitternacht gelang es, das Kettenkarussell wieder in Gang zu setzen und die Leute unversehrt rauszuholen.
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2: Mit Tanja Scholl. Der Fall um einen versuchten Auftragsmord in Heilsbronn bei Ansbach muss neu verhandelt werden. Der Bundesgerichtshof hat das Urteil jetzt aufgehoben. Hintergrund? Ein möglicher Rechtsfehler bei der Strafzumessung, heißt es. Eine andere Strafkammer am Landgericht Ansbach wird sich den Fall nun erneut vornehmen. Wann steht noch nicht fest. Der damals 26-jährige Täter war zu 13,5 Jahren Haft verurteilt worden. Laut Urteil hatte er Anfang Februar 2025 den Manager einer Sportmodemarke vor seinem Haus in Heilsbronn niedergestochen und lebensgefährlich verletzt.

0: a name.
1: Ja, wo sind wir denn?
0: Die Wilhelm-Löhe-Straße liegt im Markt Rosthal. Benannt wurde sie nach dem gebürtigen Fürther Johann Konrad Wilhelm Löhe. Er war ein deutscher evangelisch-lutherischer Theologe. 1854 gründete er ein Mutterhaus für Diakonissen und wurde dadurch als fränkischer Diakonissenvater bekannt. Durch seine Schriften hat er zur Profilierung der lutherischen Kirche beigetragen. Ab August 1937 bis zu seinem Tod war er Pfarrer von Neundettelsau. Auch sein Grab befindet sich heute dort. Die Straße in Rosthal ist allerdings nicht das einzige, was nach dem Theologen benannt wurde. Auch eine Nürnberger Schule trägt den Namen Wilhelm-Löhe-Schule.

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8: Ich bin Moritz Einzel. Die Bundesregierung schließt heute ihre Klausurtagung in Neu-Hardenberg in Brandenburg ab. Heute wird über die Hitzewellen und die Dürre dieses Sommers beraten und verbunden damit über Hitzeschutzmaßnahmen. Es soll zunächst die Lage analysiert werden. Beschlüsse sollen in späteren Kabinettssitzungen folgen. Ein weiteres Thema ist die Wettbewerbsfähigkeit der Wirtschaft. Die US-Country-Sängerin Dolly Parton ist tot. Sie starb im Alter von 80 Jahren, wie ihre Familie mitgeteilt hat. Mehr als 60 Jahre dauerte Partons Karriere. Zu ihren bekanntesten Hits zählen zum Beispiel Jolene, 9 to 5 und I Will Always Love You. US-Präsident Trump kündigte eine einwöchige Trauerbeflaggung zu Ehren Dolly Partons an. Popstar Elton John würdigte Parton als gigantische Künstlerin mit dem gütigsten Herz. Köln ist in den kommenden Tagen wieder Zentrum und Lebenselixier für viele tausend Gamer. Die weltgrößte Computer- und Videospielmesse Gamescom hat begonnen. Der Geschäftsführer des Gameverbandes Felix Falk.
9: Wir freuen uns sehr, dass die Ausstellungsfläche erstmals völlig komplett ausgebucht ist und wir eine Vielfalt von mehr als 1700 Ausstellenden haben. Das spricht also dafür, dass es viele Spiele gibt, viele Neuheiten, ganz viel für die Fans zu entdecken.
8: Zum Auftakt haben am Abend rund 5000 Menschen in einer Kölner Messehalle Spieletrailer angeschaut. Der Bayerische Bauernverband fordert eine 500 Millionen Euro Staatszuschuss und weitere Hilfen für die Landwirtschaft. Ohne Sofortprogramm müssen nach Worten von Verbandspräsident Felsner Betriebe aufgeben. Die Bauern leiden demnach unter mehreren Problemen gleichzeitig: Trockenheit und damit verbunden schlechtere Ernten, hohe Kosten und schwierige Märkte. An diesen Volksfestbesuch werden sich 23 Fahrgäste eines Kettenkarussells in Hamburg noch lange erinnern, allerdings eher nicht positiv. Die Menschen haben nämlich in dem Kettenkarussell rund 3 Stunden in großer Höhe festgesessen. Das Fahrgeschäft war am späten Abend wegen eines

0: Effekts stehen geblieben. Polizei und Feuerwehr kamen mit einem Großaufgebot. Kurz nach Mitternacht gelang es, das Kettenkarussell wieder in Gang zu setzen und die Leute unversehrt rauszuholen.
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2: Mit Tanja Scholl. Erst Drogen, dann Missbrauch. In Nürnberg hat die Polizei einen weiteren Mann festgenommen, der zwei minderjährigen Mädchen Betäubungsmittel gegeben und sie dann missbraucht haben soll. Laut den Ermittlern hatten sich die 14- und 15 Jahre alten Mädchen mit dem Verdächtigen vor knapp einer Woche nachts in Gostenhof getroffen. Dort versorgte der 35-Jährige sie mit Drogen. Später nahm er gegen ihren Willen sexuelle Handlungen an ihnen vor. Eines der Mädchen soll er außerdem ins Gesicht geschlagen haben. Der 35-Jährige sitzt inzwischen in Untersuchungshaft. Die Nürnberger Polizei hat seit Mai schon über ein Dutzend Männer verhaftet, die mit der gleichen Masche Mädchen sexuell ausgebeutet haben sollen. Die Ermittlungen der eigens dafür gegründeten Sonderkommission Kajal laufen weiter.
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0: Film aus Schweden und ein großes Hollywood-Spektakel sind zwei der neuen Filme in unseren fränkischen Kinos. Vorhang auf für Der Regenmeister und The End of Oak Street. In den 80er Jahren wohnt ein von Anne Hathaway und Ewan McGregor gespieltes Ehepaar mit Kindern und Hund in The End of Oak Street in einer ganz normalen Vorstadt. Wobei, nach einer seltsamen Nacht ist nichts mehr normal.
1: Hat noch jemand heute Nacht dieses komische Licht gesehen?
2: Welches komische Licht?
3: Vielleicht ein Scheinwerfer von einem Hubschrauber.
2: Oder ein UFO. Aliens.
3: Hör auf, Dad.
4: Wasser geht nicht.
2: Ja, wie es aussieht, ist das ganze Viertel ohne Strom.
0: Nicht nur das. Das ganze Viertel wurde irgendwie versetzt. Sowohl in der Zeit als auch im Raum. Und am Ende der Straße klafft ein großes Loch.
1: Was passiert mit uns?
5: Ich glaube, unser Haus, unsere Nachbarschaft, unsere ganze Straße hat sich bewegt.
2: Wie ist das überhaupt möglich? Gott lässt uns hier ganz sicher nicht sterben.
6: Greg, du gehst nur an Weihnachten in die Kirche und jetzt erzählst du den Kindern, dass Gott uns hilft?
0: Keine schlechte Idee, denn die Familie muss sich bald mit Dinosauriern auseinandersetzen. Und wie in Jurassic Park haben die Dinos auch in The End of Oak Street ständig Hunger.
7: Das ist der 23. Tag in Folge ohne Regen.
8: Es hat den ganzen Sommer nicht geregnet.
0: Ja, in einer kleinen Stadt in Schweden ist es in Der Regenmeister ungewöhnlich trocken. Trotzdem will der Rentner Ingmar seinen Garten gießen und wird dabei vom Nachbarn erwischt.
7: Na, na, na, na, es herrscht Bewässerungsverbot.
2: Was?
7: Das weißt du auch, Ingmar.
2: Sieht doch keiner.
7: Ich sehe es.
9: Weißt du eigentlich, dass du noch einen Wasserhahn hast? Ich denke, der ist mit etwas Besonderem verbunden.
2: Jedes Mal, wenn ich an diesem Hahn drehe, fängt es an zu regnen.
7: Bist du langsam dement oder was ist los?
0: Nix da. Ingmars magischen Wasserhahn gibt es wirklich. Und was er damit macht, erzählt der Regenmeister auf sympathische und liebenswerte Art und Weise. Stefan Grundler, Redaktion Gong 97.1.

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1: Nicht ganz. Ich bin Marc Pöpperny, Claudios Urlaubsvertretung. Und Urlaub ist auch das Stichwort. Denn, Freunde, habt ihr euch schon mal gefragt, warum die Rückfahrt vom Urlaub immer schneller geht als die Hinfahrt? Das Ganze nennt sich Return-Trip-Effekt und wurde jetzt tatsächlich so.

wissenschaftlich untermauert. Und zwar soll das daran liegen, dass man bei der Hinfahrt noch sehr viel Vorfreude hat und deswegen alles toll und neu und super ist. Und bei der Rückfahrt, da kennt man unter anderem zum Beispiel die Strecke bereits und braucht deshalb weniger Aufmerksamkeit. So oder so, ist eigentlich vollkommen wurscht, ob ihr gerade in den Urlaub fahrt oder vom Urlaub zurück ins wunderschöne Franken kommt oder ob ihr einfach hier bleibt und jeden Tag schön fleißig arbeiten geht. Mit uns kriegt ihr jeden Tag rund um die Uhr feinsten Classic Rock und das ist ja quasi auch Urlaub für den Gehörgang.

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1: Ich bin Moritz Einzel. Ein Kettenkarussell kann ja viel Spaß machen, ist aber kein guter Ort, um festzusitzen, schon gar nicht in großer Höhe. Das ist aber 23 Fahrgästen auf einem Volksfest in Hamburg passiert. Das Fahrgeschäft hatte am Abend einen technischen Defekt und blieb stehen. Feuerwehr und Polizei rückten mit einem Großaufgebot an. Nach stundenlangem Ausharren gelang es kurz nach Mitternacht, das Kettenkarussell wieder in Gang zu setzen und die Leute unversehrt rauszuholen. Die umstrittene Rentenreform der schwarz-roten Koalition muss nach den Worten von Bundesfinanzminister Klingbeil zügig stehen. Im ZDF hat der SPD-Chef gesagt, man müsse die sozialen Sicherungssysteme fit machen. Das Ziel sei, dass wir bis zum Ende des Jahres ein neues Rentensystem haben.
2: Wir müssen natürlich auch Vertrauen schaffen gegenüber den Bürgerinnen und Bürgern. Da treffe ich welche, die sagen, ich wäre gerne nächstes oder übernächstes Jahr dann nach 45 Jahren abschlagsfrei in Rente gegangen. Wie macht ihr das jetzt genau mit dem Übergang? Und dafür werden wir Lösungen finden. Da bin ich mir aber auch sicher, das kriegen wir in der Regierung hin.
1: Die Bundesregierung schließt heute ihre Kabinettsklausur in Brandenburg ab. Dabei geht es um die Themen Hitzeschutz und Wirtschaft. Die Musikwelt trauert um Dolly Parton. Die US-Country-Legende ist im Alter von 80 Jahren gestorben. Parton starb nach übereinstimmenden Medienberichten an Krebs. Sie habe tapfer einen kurzen Kampf gegen die Krankheit geführt, hieß es. US-Präsident Trump ordnete eine einwöchige Trauerbeflaggung an. Wie geht's weiter mit den VW-Standorten? Nach dem Auftakt in Wolfsburg reist Volkswagen-Chef Blume heute nach Emden und Zwickau. In beiden Werken des Autobauers sind außerordentliche Betriebsversammlungen einberufen, bei denen die VW-Führung der Belegschaft Rede und Antwort zu den angekündigten Sparmaßnahmen stehen soll. Gestern bei seiner Rede in Wolfsburg erntete Blume Pfiffe. Fußballwunder in Linz. Der Linzer ASK, Österreichs Meister, hat sich erstmals für die Champions League qualifiziert. Nach einem 0:3 im Playoff-Hinspiel bei Celtic Glasgow sah es eigentlich schon zappenduster aus, aber Linz gewann das Rückspiel mit 5:1 nach Verlängerung und ist jetzt in der

0: Ligaphase der Champions League mit dabei. Die wird am morgigen Donnerstagabend ausgelost.
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2: Mit Tanja Scholl. Plastikmüll ist eines unserer größten Umweltprobleme. Ein Unternehmen aus Fürth-Atzenhof ist dabei, es zu lösen. Mit einer innovativen Technologie werden Plastikabfälle aus dem gelben Sack in einen wertvollen Rohstoff umgewandelt. Der Fürther Oberbürgermeister Thomas Jung hat die Firma jetzt besucht und sich von CEO Andreas Kurz erklären lassen, was aus dem thermischen Prozess entsteht.
3: Es entsteht ein sogenanntes Pyrolysegas, und wenn man das eben abkühlt, kommt eine Flüssigkeit, das sogenannte Pyrolyseöl, dann als finales Produkt aus dem Prozess. Wir vermeiden die Verbrennung von Kunststoffabfällen oder die Deponierung, und wir schaffen es eben, Plastikabfall wieder als Ressource einzusetzen.
2: Durch die neue Technologie wird erstmals eine effiziente Kreislaufwirtschaft für Plastik ermöglicht.
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0: grünes Hirschgeweih mit einem Kleeblatt. Das ist das Logo vom Hotel Forsthaus. Seit den späten 70ern steht es am Rand des Fürther Stadtwalds. Erbaut wurde es damals von Unternehmerlegende Max Grundig. Er wollte dort seine hochkarätigen Gäste und Mitarbeiter unterbringen. Außerdem brauchte er Raum für diverse Festivitäten. Doch es gibt auch einen sehr ernsten und makabren Hintergrund für Grundigs Präsenz im Forsthaus. Die Bedrohung durch Terroristen. Hoteldirektor Alexander Peters.
1: Durch die RAF-Zeit, bei der er ja auch auf dieser schwarzen Liste stand, wie viele Banker in Deutschland, hat er von seinem Wohnort unten am Kanal hier in Fürth, in der Max-Grundig-Villa, sich dazu entschlossen, private Räumlichkeiten hier oben zu bauen, weil er eben Angst hatte.
0: Wegen dieser Furcht vor Anschlägen wurden Teile des Forsthauses zur Festung umgebaut. Es gab Kameraüberwachung, eine Chefgarage, die nur er betreten durfte, Gitter im Treppenhaus, eine Anmeldung, an der niemand unbemerkt vorbeikam und
1: eine Waage, die Autos gewogen hat, nach dem Katalog her, wer alles wie viel an Bord, sag ich mal, noch mit hatte, konnte hinten durch die Sicherheitsvorkehrung an das Hotel anfahren und ist dann vom Kellergeschoss aus direkt mit dem Chefaufzug bis in den 4., 5. Stock hochgefahren und war dann sofort in seinen privaten Räumlichkeiten.
0: Die Suiten wurden mittlerweile zum Wellnessbereich ausgebaut, aber Originalräumlichkeiten wie das Kaminzimmer werden als Tagungsräume an die Hotelgäste vermietet. Auch lange nach dem Tod von Max Grundig wurde im Hotel noch Geschichte geschrieben. Der heutige Direktor erlebte dort das Quelle aus live mit.
1: Ich konnte sehen, wie nachts die Limousinen angefahren sind, weggefahren sind. Die Presse hatte berichtet. Und hier oben wurde dann der Entschluss gefasst, Quelle aufzulösen.
0: Jeder kleinste Abschnitt des Hotels hat also seine Geschichte. Davon könnt ihr euch bei Führungen selbst überzeugen.

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15: Ich bin Moritz Einzel. Ein Kettenkarussell kann ja viel Spaß machen, ist aber kein guter Ort, um festzusitzen, schon gar nicht in großer Höhe. Das ist aber 23 Fahrgästen auf einem Volksfest in Hamburg passiert. Das Fahrgeschäft hatte am Abend einen technischen Defekt und blieb stehen. Feuerwehr und Polizei rückten mit einem Großaufgebot an. Nach stundenlangem Ausharren gelang es kurz nach Mitternacht, das Kettenkarussell wieder in Gang zu setzen und die Leute unversehrt rauszuholen. Die umstrittene Rentenreform der schwarz-roten Koalition muss nach den Worten von Bundesfinanzminister Klingbeil zügig stehen. Im ZDF hat der SPD-Chef gesagt, man müsse die sozialen Sicherungssysteme fit machen. Das Ziel sei, dass wir bis zum Ende des Jahres ein neues Rentensystem haben.
16: Wir müssen natürlich auch Vertrauen schaffen gegenüber den Bürgerinnen und Bürgern. Da treffe ich welche, die sagen, ich wäre gerne nächstes oder übernächstes Jahr dann nach 45 Jahren abschlagsfrei in Rente gegangen. Wie macht ihr das jetzt genau mit dem Übergang? Und dafür werden wir Lösungen finden. Da bin ich mir aber auch sicher, das kriegen wir in der Regierung hin.
15: Die Bundesregierung schließt heute ihre Kabinettsklausur in Brandenburg ab. Dabei geht es um die Themen Hitzeschutz und Wirtschaft. Die Musikwelt trauert um Dolly Parton. Die US-Country-Legende ist im Alter von 80 Jahren gestorben. Parton starb nach übereinstimmenden Medienberichten an Krebs. Sie habe tapfer einen kurzen Kampf gegen die Krankheit geführt, hieß es. US-Präsident Trump ordnete eine einwöchige Trauerbeflaggung an. Wie geht's weiter mit den VW-Standorten? Nach dem Auftakt in Wolfsburg reist Volkswagen-Chef Blume heute nach Emden und Zwickau. In beiden Werken des Autobauers sind außerordentliche Betriebsversammlungen einberufen, bei denen die VW-Führung der Belegschaft Rede und Antwort zu den angekündigten Sparmaßnahmen stehen soll. Gestern bei seiner Rede in Wolfsburg erntete Blume Pfiffe. Fußballwunder in Linz. Der Linzer ASK, Österreichs Meister, hat sich erstmals für die Champions League qualifiziert. Nach einem 0:3 im Playoff-Hinspiel bei Celtic Glasgow sah es eigentlich schon zappenduster aus, aber Linz gewann das Rückspiel mit 5:1 nach Verlängerung und ist jetzt in der Ligaphase der Champions League mit dabei. Die wird am morgigen Donnerstagabend ausgelost.
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17: Mit Tanja Scholl. Der Fall um einen versuchten Auftragsmord in Heilsbronn bei Ansbach muss neu verhandelt werden. Der

Bundesgerichtshof hat das Urteil jetzt aufgehoben. Hintergrund? Ein möglicher Rechtsfehler bei der Strafzumessung, heißt es. Eine andere Strafkammer am Landgericht Ansbach wird sich den Fall nun erneut vornehmen. Wann steht noch nicht fest. Der damals 26-jährige Täter war zu 13,5 Jahren Haft verurteilt worden. Laut Urteil hatte er Anfang Februar 2025 den Manager einer Sportmodemarke vor seinem Haus in Heilsbronn niedergestochen und lebensgefährlich verletzt. 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
1: In Niederkaltenkirchen gab es zu Beginn von Steckelfisch-Fiasko einen Mord. Erwischt hat es den Präsidenten des neuen Golfclubs. Dorthin begibt sich Ortspolizist Franz Eberhofer und er trifft dabei seinen ehemaligen Kollegen Rudi Birkenberger, der jetzt als Privatdetektiv arbeitet.
2: Dass wir uns hier treffen, wer hätte das gedacht?
3: Kann es sein, dass du den Polizeifunk abhörst?
2: Eberhofer, dazu bin ich doch rein technisch gar nicht in der Lage. Außerdem ist es verboten.
3: Rudi, aber bei dir ist schon alles in Ordnung, oder?
2: Prima, tippitoppi.
3: Du stinkst wie ein Iltis.
2: Ich mache einen Selbstversuch.
3: Und was willst du rausfinden? Wie lange es dauert, bis die Vögel wegen deiner Aura vom Himmel fallen?
1: Rudis Gestank ist nur ein Problem des Eberhofer Franz. Ein viel größeres ist seine Susi. Sie will zum einen Bürgermeisterin werden und hat zum anderen das Haus

0: auf Vordermann gebracht.
1: Franz, was machst denn du?
2: Frühstück.
1: Sag mal, spinnst du? Die Küche ist nagelnagelneu und wird jetzt bitteschön nicht eingesaut.
2: Wozu haben wir eine Küche, wenn ich nicht drin kochen darf?
1: Und wer macht sie nachher sauber?
2: Entweder ich oder du.
1: Nein, Franz, entweder ich oder ich. Weil wenn du die Küche sauber machst, dann ist die Küche nicht sauber. Und ich muss sie noch einmal sauber machen.
2: Schau, Susi, so eine Küche ist ein Gebrauchsgegenstand. Wie eine Unterhosen. Irgendwann kriegt man es halt nicht mehr richtig sauber.
0: Auch beim 10. Eberhofer Film kommen die Fans voll auf ihre Kosten. Und von denen gibt es immer mehr. Hauptdarsteller Sebastian Betzel.
3: Also es gibt von jung bis alt, beiderlei Geschlechts, egal was. Ich wohne ja in Hamburg und spiele auch viel Theater. Und da gibt es hochintellektuelle Kollegen, die gerne die Filme mögen. Kleine Kinder, uralte Oma, haben wir alles schon bei den Kinotouren gehabt. Weil jeder zieht sich so seins aus diesem Kosmos raus und jeder hat so seine Lieblinge.
0: Und um ihre Lieblinge wird sich viel gekümmert. Der Flötzinger, Simmel, Wolfi, Papa, Oma und Co. bekommen in Steckerlfisch-Fiasko viel Raum und das Kinopublikum entsprechend viel zu lachen. Stefan Grundler, Redaktion Gong 97.1.

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1: Heute Morgen haben wir ein bisschen anders gezockt. Ich hatte nicht nur unseren Rockbarden zu Gast, der uns einen Song in die altertümliche Sprache zum Miträtseln

0: übersetzt, sondern als Studiogast auch unsere frisch gebackene, neu gekrönte Volksfestkönigin Lorena Hofmann, die sich direkt im Rätseln versucht hat.
1: Los geht's.
2: Okay. Trittst deine Blechbüchse über das Pflaster hinweg und singst dabei: Wir werden, ja, wir werden dich erschüttern. Wir werden, ja, wir werden dich erzittern lassen.
0: Hast du eine Idee?
1: Nee, tatsächlich überhaupt nicht.
0: Dann fragen wir einfach nach unter Leitung 2. Good morning.
3: Hi, guten Morgen. Sind es die Scorpions mit Rocky Like a Hurricane?
0: Nein, schade, auch leicht vorbei. Lorena, damit bald zurück zu dir. Du, pass auf, der Song läuft auch sehr oft in Bierzelten. Öhrchen gespitzt. Warte, wir machen es heute ein bisschen unkonventionell.
1: We will rock you.
0: Ja, yeah, natürlich. Das ist die Auflösung. Ja.

0: Die nächste Ausgabe von Rock in edler Sprache hier auf Gong 97.1 zocken wir am Donnerstag um 20 nach 7.
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1: Ich bin Moritz Einzel. Guten Morgen. Die Musikwelt trauert um Dolly Parton. Die US-Country-Ikone ist im Alter von 80 Jahren gestorben, laut Medienberichten an Krebs. Ein Nachruf von Tina Eck.
2: Oft sprach Dolly Parton von ihrer Kindheit in Armut als viertältestes von 12 Kindern in einer Hütte in den Smoky Mountains. Ihr Aufstieg und ihre Karriere in Nashville waren sagenhaft. 9 to 5, Jolene, I Will Always Love You wurden Welthits. Dolly wurde reich, baute den Rummelplatz Dollywood und spendete viel Geld für Arme und für Ausbildung. Vor allem Bücher für Kinder, damit die das Lesen lernen.
1: Die Bundesregierung schließt heute ihre Klausurtagung in Neu-Hardenberg in Brandenburg ab. Heute wird über die Hitzewellen und die Dürre dieses Sommers beraten und verbunden damit über Hitzeschutzmaßnahmen. Es soll zunächst die Lage analysiert werden. Beschlüsse sollen in späteren Kabinettssitzungen folgen. Ein weiteres Thema ist die Wettbewerbsfähigkeit der Wirtschaft. An diesem Volksfestbesuch werden sich 23 Fahrgäste eines Kettenkarussells in Hamburg noch lange erinnern, allerdings eher nicht positiv. Die Menschen haben nämlich in dem Kettenkarussell rund 3 Stunden in großer Höhe festgesessen. Das Fahrgeschäft war am späten Abend wegen eines Defekts stehen geblieben. Polizei und Feuerwehr kamen mit einem Großaufgebot. Kurz nach Mitternacht gelang es, das Kettenkarussell wieder in Gang zu setzen und die Leute unversehrt rauszuholen. Der Bayerische Bauernverband fordert eine 500 Millionen Euro Staatszuschuss und weitere Hilfen für die Landwirtschaft. Ohne Sofortprogramm müssen nach Worten von Verbandspräsident Felsner Betriebe aufgeben. Die Bauern leiden demnach unter mehreren Problemen gleichzeitig: Trockenheit und damit verbunden schlechtere Ernten, hohe Kosten und schwierige Märkte. Der deutsche Fußballrekordmeister FC Bayern hat die Verträge mit Vorstandschef Jan-Christian Dresen und Sportvorstand Max Eberl vorzeitig verlängert. Sie laufen jetzt bis Mitte 2029. Vereinspräsident Herbert Heiner begründete die Entscheidung des Bayern-Aufsichtsrates mit dem Wunsch nach Kontinuität und Verlässlichkeit.
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2: Ich bin Moritz Einzel. Guten Morgen. Die Musikwelt trauert um Dolly Parton. Die US-Country-Ikone ist im Alter von 80 Jahren gestorben, laut Medienberichten an Krebs. Ein Nachruf von Tina Eck.
3: Oft sprach Dolly Parton von ihrer Kindheit in Armut als viertältestes von 12 Kindern in einer Hütte in den Smoky Mountains. Ihr Aufstieg und ihre Karriere in Nashville waren sagenhaft. 9 to 5, Jolene, I Will Always Love You wurden Welthits. Dolly wurde reich, baute den Rummelplatz Dollywood und spendete viel Geld für Arme und für Ausbildung. Vor allem Bücher für Kinder, damit die das Lesen lernen.
2: Die Bundesregierung schließt heute ihre Klausurtagung in Neu-Hardenberg in Brandenburg ab. Heute wird über die Hitzewellen und die Dürre dieses Sommers beraten und verbunden damit über Hitzeschutzmaßnahmen. Es soll zunächst die Lage analysiert werden. Beschlüsse sollen in späteren Kabinettssitzungen folgen. Ein weiteres Thema ist die Wettbewerbsfähigkeit der Wirtschaft. An diesem Volksfestbesuch werden sich 23 Fahrgäste eines Kettenkarussells in Hamburg noch lange erinnern, allerdings eher nicht positiv. Die Menschen haben nämlich in dem Kettenkarussell rund 3 Stunden in großer Höhe festgesessen. Das Fahrgeschäft war am späten Abend wegen eines Defekts stehen geblieben. Polizei und Feuerwehr kamen mit einem Großaufgebot. Kurz nach Mitternacht gelang es, das Kettenkarussell wieder in Gang zu setzen und die Leute unversehrt rauszuholen. Der Bayerische Bauernverband fordert 500 Millionen Euro Staatszuschuss und weitere Hilfen für die Landwirtschaft. Ohne Sofortprogramm müssen nach Worten von Verbandspräsident Felsner Betriebe aufgeben. Die Bauern leiden demnach unter mehreren Problemen gleichzeitig: Trockenheit und damit verbunden schlechtere Ernten, hohe Kosten und schwierige Märkte. Der deutsche Fußballrekordmeister FC Bayern hat die Verträge mit Vorstandschef Jan-Christian Dresen und Sportvorstand Max Eberl vorzeitig verlängert. Sie laufen jetzt bis Mitte 2029. Vereinspräsident Herbert Heiner begründete die Entscheidung des Bayern-Aufsichtsrates mit dem Wunsch nach Kontinuität und Verlässlichkeit.
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6: Ich bin Julia Wasilkow. Guten Morgen. Ein Kettenkarussell soll Spaß machen, ist aber kein guter Ort, um festzusitzen. Schon gar nicht in rund 30 Metern Höhe. Das ist 23 Fahrgästen in der Nacht auf einem Volksfest in Hamburg passiert. Das Fahrgeschäft hatte am Abend einen technischen Defekt und blieb stehen. Feuerwehr und Polizei rückten mit einem Großaufgebot an. Kurz nach Mitternacht ist das Karussell dann wieder gefahren und die Fahrgäste konnten befreit werden. Die Musikwelt trauert um Dolly Parton. Die US-Country-Legende ist im Alter von 80 Jahren gestorben. Dolly Parton starb an Krebs. US-Präsident Trump ordnete eine einwöchige Trauerbeflaggung an.
7: Ihr Aufstieg und ihre Karriere in Nashville waren sagenhaft. 9 to 5, Jolene, I Will Always Love You wurden Welthits. Dolly wurde reich, baute den Rummelplatz Dollywood und spendete viel Geld für Arme und für Ausbildung. Vor allem Bücher für Kinder, damit die das Lesen lernen.
6: Die Bundesregierung schließt heute ihre Kabinettsklausur ab. Das schwarz-rote Kabinett spricht dabei über die Folgen von Hitze und Dürre für Deutschland und berät über Maßnahmen zur Anpassung und Schutz. Beschlüsse soll es heute nicht geben. Weiteres Thema in der Ministerrunde ist das Wirtschaftswachstum.
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8: Mit Tanja Scholl. Vom Abfall zum Rohstoff. Ein Fürther Unternehmen läutet eine neue Ära des Plastikrecyclings ein. Mit einem umweltfreundlichen Verfahren wird aus Haushaltsabfällen aus dem gelben Sack neuer Rohstoff hergestellt. Oberbürgermeister Thomas Jung hat die Firma in Atzenhof besucht.
9: Sie hat nämlich entwickelt eine Technologie, in der man aus dem Hauptkunststoff und den Plastikabfällen dieser Welt wieder einen Rohstoff macht, nämlich den Grundsubstanz für die Raffinerien. Das erspart der Umwelt irre CO2-Mengen und den Unternehmen auch viel Geld.
8: Durch die neue Technologie wird erstmals eine effiziente Kreislaufwirtschaft für Plastik ermöglicht.
10: Dankeschön, Tanja.
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10: Guten Morgen, soll ich auf die Straßen? Wie ich sehe, sehe ich nichts. Aktuell ist das Verkehrswetter grün. Ihr solltet gut durchkommen und geblitzt wird aktuell auch nicht. Wenn ihr unterwegs seid und doch irgendwo was entdeckt habt auf unseren Straßen, dann lasst es mich wissen. 08000 97 1 97 1. Dankeschön. Aktuell ist es noch ein bisschen duster. Wir haben viele Wolken über uns. Die tun uns aber nichts. Da kommt maximal ein kleines Tröpfelchen runter. Ansonsten verziehen die sich dann auch relativ zeitnah. Das Ganze bei aktuell 14 Grad in Zappo und der Gartenstadt. 14 Grad auch bei euch in Ziegelstein. Bis auf 26 Grad geht es heute nach oben. Und sobald sich die Wolken in den nächsten 1-2 Stunden verziehen, gibt es heute für den Rest des Tages auch viel Sonnenschein.
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10: Um 4:06 einen wunderschönen Mittwochmorgen. Wenn die größten Klassiker aller Zeiten anklopfen, na dann lassen wir sie doch rein. Monster 70er von Slade zum Auftakt in den Morgen. Far, far away.

wunderschönen Mittwochmorgen. Gong 97.1 hier um 11 Minütchen nach 6 und Grüße zu euch in die Autos. Falls ihr gerade auf dem Weg in die Arbeit seid, solltet ihr vielleicht nochmal durch die Ziegelsteinstraße fahren, denn die wird ab heute Vormittag dann nur noch einspurig befahrbar sein. Die wird saniert, das Ganze wird hier zum Nadelöhr, bevor es da also Verkehrschaos gibt. Nochmal Abschied nehmen, nochmal durchbrausen und ich bin bei euch, denn wie hat die Oma früher schon immer gesagt, ein bisschen Funkrock am Mittwoch ist eine schöne Sache. Genau deswegen gönnen wir uns zum Auftakt in den Mittwoch hier auf Gong 97.1 die Peppers mit Snow. Hey ho, kommt gut rein. Schönen guten Tag.

0: Wie schmeckt eigentlich die Stadt Fürth? Genau das können wir jetzt rausfinden. Fantastischen Mittwochmorgen, Gong 97.1 hier um 20 nach 6. Denn in Fürth gibt's jetzt das sogenannte Schnabulierkärtler. Was genau das ist, das habe ich rausgefunden, denn ich habe durchgeklingelt bei der Tourist-Information bei Sarah Böhm. Servusler, hau doch mal raus. Was ist denn das Schnabulierkärtler?
1: Das Schnabulierkärtler ist eine kulinarische Entdeckungsreise durch Fürth, quasi ein kulinarischer Gutschein. Und man bekommt damit die Möglichkeit, 8 verschiedene Gastronomiebetriebe in der Stadt kennenzulernen und dort jeweils eine kleine Kostprobe zu genießen. Und das Kärtler kann man für 16,50 Euro bei uns in der Touristinformation kaufen.
0: Ja, ist auf jeden Fall schon mal eine richtig geile Idee. Da können wir uns quasi einmal durch Fürth schnabulieren. Aber was ist denn da so alles dabei? Was gibt's denn da so im kulinarischen Angebot?
1: Also dabei sind 8 ganz unterschiedliche Betriebe aus Fürth. Dazu zählen die Bagelbude, die kleine Eismanufaktur, der grüne Baum, das Humser, das Cafisurium, das L'Appetit, das Mary S. Rosenberg Café im

0: zwischen Museum und die Stullerei. Und ich möchte nicht zu viel verraten, aber man kann sich auf jeden Fall auf verschiedene Köstlichkeiten freuen, zum Beispiel auf ein Stück Zitronenkuchen oder ein Heiß- oder Kaltgetränk nach Wahl.
1: Da sollte doch für jeden Geschmack was dabei sein. Danke an Sarah Böhm. Das neue Schnabulierkärtle gibt's jetzt an der Touristinformation am Bahnhofsplatz. Da können wir jetzt quasi auch mehr oder weniger unser Frühstück zusammenstellen und währenddessen bin ich bei euch mit fetzen 70er Rock im Abgang hier auf Gong 97.1. Robert Palmer, lassen wir's scheppern. Bad Case of Loving You. We'll be right back.

0: Egal ob Bravo Otto, Starschnitte oder Dr. Sommerteam, die Bravo kennt jeder. Und dieses Jugendmagazin wird heute 70 Jahre jung. Genau deswegen haben wir euch da draußen gefragt, was denn ihr eigentlich mit der Bravo verbindet. Und was ihr mit der Bravo verbindet, hören wir gleich um 20 vor 7. Und vorher gönnen wir uns die größten Klassiker aller Zeiten. Habe ich Golden Earring dabei auf Gong 97.1 mit Radar Love.
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7: Ich bin Julia Wasilkow. Guten Morgen. Ein Kettenkarussell soll Spaß machen, ist aber kein guter Ort, um festzusitzen. Schon gar nicht in rund 30 Metern Höhe. Das ist 23 Fahrgästen in der Nacht auf einem Volksfest in Hamburg passiert. Das Fahrgeschäft hatte am Abend einen technischen Defekt und blieb stehen. Feuerwehr und Polizei rückten mit einem Großaufgebot an. Kurz nach Mitternacht ist das Karussell dann wieder gefahren und die Fahrgäste konnten befreit werden. Die Musikwelt trauert um Dolly Parton. Die US-Country-Legende ist im Alter von 80 Jahren gestorben. Dolly Parton starb an Krebs. US-Präsident Trump ordnete eine einwöchige Trauerbeflaggung an.
8: Ihr Aufstieg und ihre Karriere in Nashville waren sagenhaft. 9 to 5, Jolene, I Will Always Love You wurden Welthits. Dolly wurde reich, baute den Rummelplatz Dollywood und spendete viel Geld für Arme und für Ausbildung. Vor allem Bücher für Kinder, damit die das Lesen lernen.
7: Die Bundesregierung schließt heute ihre Kabinettsklausur ab. Das schwarz-rote Kabinett spricht dabei über die Folgen von Hitze und Dürre für Deutschland und berät über Maßnahmen zur Anpassung und Schutz. Beschlüsse soll es heute nicht geben. Weiteres Thema in der Ministerrunde ist das Wirtschaftswachstum.
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9: Mit Tanja Scholl. Erst Drogen, dann Missbrauch. In Nürnberg hat die Polizei einen weiteren Mann festgenommen, der zwei minderjährigen Mädchen Betäubungsmittel gegeben und sie dann missbraucht haben soll. Laut den Ermittlern hatten sich die 14 und 15 Jahre alten Mädchen mit dem Verdächtigen vor einer Woche nachts in Gostenhof getroffen. Dort versorgte der 35-Jährige

0: mit Drogen. Später nahm er gegen ihren Willen sexuelle Handlungen an ihnen vor. Eines der Mädchen soll er außerdem ins Gesicht geschlagen haben. Der 35-Jährige sitzt inzwischen in Untersuchungshaft. Die Nürnberger Polizei hat seit Mai schon über ein Dutzend Männer verhaftet, die mit derselben Masche Mädchen sexuell ausgebeutet haben sollen. Die Ermittlungen der eigens dafür gegründeten Sonderkommission Kaya laufen weiter.
1: Dankeschön, Tanja.
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1: Guten Morgen zu euch auf die Straßen. Wir schauen auf die A3 Regensburg Richtung Nürnberg in Höhe Kreuz Altdorf. Da liegen Leitbarken im Baustellenbereich direkt auf der Fahrbahn. Das in Höhe vom Kreuz Altdorf. Hier gab es auch einen Unfall. Da läuft die Unfallaufnahme und Bergungsarbeiten sind ebenfalls in Gange. Da ist also gerade ziemlich viel los. Wenn ihr die Möglichkeit habt, fahrt am besten noch weit außen rum. Ansonsten schaut es aber gut aus, außer ihr sagt, nö, ich habe noch was entdeckt. Dann lasst es mich gerne wissen. 08000 97 1 97 1. Dankeschön. Ein paar kleine Schäfchenwölkchen haben wir noch über uns. Die bleiben uns auch noch ein bisschen treu, aber es bleibt trocken durch den Morgen und die Schäfchenwölkchen verziehen sich dann ebenfalls im Verlauf unseres Mittwochs komplett. Da gibt's heute wieder Sonne pur. Das Ganze bei Topwerten um die 26 Grad. Davon sind wir aktuell noch eine Ecke entfernt. 14 Grad gemessen bei euch in Erlenstegen und Schweig. 15 Grad sind aktuell in Oberasbach.
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1: Um genau 6.32 Uhr einen fantastischen Mittwoch. Wir lassen es heute mal ganz gediegen angehen. Mit diesem gute Laune 80er ist ja quasi auch thematisch passend. Die Stones mit Start Me Up. Mit dem kommen wir jetzt gut rein in den Mittwochmorgen auf Gong 97.1. Schön, dass ihr an Bord seid. Habt eine fulminante Woche.

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0: fantastischen Mittwochmorgen und Happy Birthday, Bravo! Gong 97.1 hier um genau 6:41. Das einflussreichste und beliebteste deutsche Jugendmagazin wird heute 70 Jahre jung und wir haben euch gefragt, hey, was verbindet ihr mit der Bravo?
1: Ich bin jetzt 58 und ich habe natürlich die Bravo damals gelesen. Der Klassiker war Dr. Sommergeschichten und natürlich der Starschnitt zum Rausnehmen.
2: Oh, die war immer ganz, ganz cool und ich durfte die nie haben. Ich habe die, wenn dann, bei Freundinnen gesehen und war dann teilweise schon ein bisschen verstört ob der Freizügigkeit und so.
3: Ich erinnere mich an peinliche Poster, die ich mir an die Wand gehängt habe aus der Bravo. Ich möchte jetzt nicht sagen, was für Bands das waren.
0: Oh wey, da kann ich auch ein Lied von singen. Eine Ex-Freundin von mir hatte mal Tokyo Hotel aus der Bravo an der Wand hängen, aber ich muss sagen, ich war so hormongesteuert, dass ich diese Red Flag gekonnt übersehen habe. An der Stelle noch Happy Birthday, Bravo! Und wir gönnen uns jetzt die größten Klassiker aller Zeiten. Gediegene 80er, Melissa Etheridge, Bring Me Some Water. Tonight I feel so weak.

Den ganzen Tag mit den besten Kumpels abhängen, das Marihuana verköstigen und dann einfach keine Termine haben. Zack, fertig ist der perfekte Bandname, nämlich Green Day. Und an diese Burschen schicken wir jetzt Grüße raus. Fantastischen Mittwochmorgen, 10 Minütchen vor 7. Heute, vor 21 Jahren, haben Green Day vom Musikmagazin Kerrang den Award für den besten Live-Act abgestaubt. Und on top wurden sie dabei auch zur besten Band der gesamten Welt gekürt. Und das nicht zuletzt durch so heftige Schepperbretter wie dieses. Gehen wir komplett aus dem Sattel auf Gong 97.1 und gönnen uns American Idiot.

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0: Tuff, wir fahren in den... Ja, das war mir schon klar, dass ihr den Text wieder vervollständigen könnt. Aber musikalisch stimmt das zumindest. Da bewegen wir uns nämlich gleich in das kleine Dörfchen La Grange in Texas. Dort steht nämlich eben so ein Etablissement der käuflichen horizontalen Liebe. ZZ Top haben das Ganze in den Song verwurstet. La Grange gleich auf Gong 97.1.
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11: Ich bin Julia Wasilkow. Guten Morgen. In Deutschland ist eine Zuckersteuer geplant und die könnte mehr Produkte betreffen als gedacht. Zum Beispiel auch Biermischgetränke, Fruchtsäfte und Haferdrinks. Finanzminister Klingbeil hat die Pläne bei RTL und NTV verteidigt.
12: Und das ist doch richtig.

0: unsere Kinder zu schützen, um dafür zu sorgen, dass man in Deutschland gesünder lebt. Dafür ist eine solche Steuer dann noch richtig.
1: In der Union gibt es schon jetzt Kritik an den Plänen. Die Verbraucherzentralen schlagen Alarm. Immer mehr Menschen ärgern sich über Verträge, die ihnen einfach so aufgedrängt werden. Etwa für Bücher, Zeitschriften oder Glücksspiele. Im ersten Halbjahr sind mehr als 24.000 Beschwerden eingegangen. 7% mehr als im Vorjahr. Die Forderung von Verbandschefin Popp: Verträge, die am Telefon abgeschlossen werden, sollen erst gültig sein, wenn sie später schriftlich bestätigt werden. Auf dem Hamburger Dom hat es einen Großeinsatz von Polizei und Feuerwehr gegeben. 23 Menschen hingen in einem Kettenkarussell fest, in rund 25 Metern Höhe. Bei dem Fahrgeschäft war eine Bremse blockiert. Kurz nach Mitternacht ist das Karussell dann wieder gefahren und die Fahrgäste konnten befreit werden.
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3: Mit Tanja Scholl. Noch eine Baustelle mehr im Erlanger Norden. Ab heute ist die Auffahrt von der Dexendorfer Straße auf die A73 Richtung Nürnberg gesperrt. Hier wird eine Störung an der Ampelanlage behoben. Die Arbeiten dauern voraussichtlich bis Freitag. Betroffen ist nur die Auffahrt an der Anschlussstelle Erlangen-Nord. Wer dort von der Autobahn abfährt, kommt weiter durch, allerdings nicht Richtung Westen, denn der Dexendorfer Damm ist wegen Bauarbeiten noch bis Ende der Sommerferien komplett gesperrt.
4: Dankeschön, Tanja.
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4: Grüße zu euch auf die Straßen. Wir schauen auf die A3 Regensburg Richtung Nürnberg. Da läuft aktuell eine Unfallaufnahme in Höhe Kreuz Altdorf. Das Ganze hier im Baustellenbereich wird hier zum Nadelöhr. Wenn ihr vorbei müsstet, dann fahrt am besten weit außen rum, denn es fängt schon ordentlich an zu stauen. Außerdem wird geblitzt und zwar A73 Erlangen Richtung Nürnberg, Höhe Fürth-Poppenreuth. Habt ihr noch mehr gesehen, dann lasst es mich gerne wissen. 08000 97 1 97 1. Dankeschön. Unser Mittwochmorgen ist heute ein bisschen diesig. Wir haben aktuell ein bisschen Nebel, der durch die Region wabert. Das Ganze bei aktuell 16 Grad in Feucht und Wendelstein. 15 sind es bei euch in Weinzierlein. 25 bis 26 werden es heute insgesamt. Und durch den Tag ziehen immer wieder Wolken über uns hinweg. Bleibt aber trocken und die Wolken wechseln sich auch immer wieder mit der Sonne ab.
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4: Und dem perfekten Soundtrack zum Reinkommen in die Wochenmitte. Die Urlaubsvertretung für Claudio hier. Ich bin Marc, schön, dass ihr an Bord seid. Claudio legt ein bisschen die Füße hoch und wir tun's ihm gleich. You too im Ohr. Pride in the name of love. Wunderschönen guten Morgen.

0: Bei manchen Vorschlägen unserer Regierung frage ich mich schon, ob die sowas einfach würfeln. Fantastisch Mittwochmorgen, 10 Minütchen nach 7. Es ist eine Zuckersteuer geplant und das Ganze nicht nur auf zuckerhaltige Getränke, sondern unter anderem auch auf Zero-Getränke, die gar keinen Zucker enthalten.
1: Ich rege mich gerade nicht auf, aber

0: Ne, da mal.
1: Angeblich soll das Ganze gut für unsere Gesundheit sein, denn wir würden dann angeblich weniger Zucker trinken. Aber wie gesagt, gilt ja auch für zuckerfreie Getränke.
2: Ich komme hierher vor wie ein Idiot.
1: Die Zuckersteuer gilt dann vermutlich bald auch auf Brennholz, Schuhsohlen und Kugelschreiber. Denn ich glaube, unsere Politiker, die sehen da noch einen weiteren Vorteil.
3: Ich mag Moneten.
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0: Good morning in the morning. Gestern gab's ein fettes Staraufgebot in Nürnberg, denn die Hollywood Vampires haben in der PSD Bank Arena Nürnberg richtig fett ein vom Stapel gerissen. Fantastischen Mittwochmorgen, 20 nach 7. Damit nicht genug. Alice Cooper zum Beispiel, der hat vorher noch eine Runde Golf gespielt im Reichswald, hat auch gemeint, das ist einer der toughesten Golfcourts, die er je bespielt hat. Und on top waren unter anderem er und auch Hollywood-Star Johnny Depp richtig schön was schnabulieren in Nürnberg. Davon gibt's auch einen Haufen Bilder im Netz, die haben sich da richtig gegönnt. Den teuersten Wein, Nudeln aus dem Käseleib, haben danach noch einen Haufen Bilder mit Fans und der Familie des Wirts gemacht. Die genaue Rechnungssumme ist nicht bekannt, aber die Jungs haben sich richtig, richtig, richtig gegönnt. Die haben da sehr wahrscheinlich einen großen Batzen Geld liegen lassen. Und der Betreiber des Lokals wird sich jetzt auch denken:
1: Ich bin reich und ich scheiß auf alles.
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0: In Peace, Smoky Mountain Songbird. Dolly Parton ist gestern im Alter von 80 Jahren von uns gegangen. Wir schicken gleich nochmal heftige Grüße in den Rockerhimmel. Das Ganze um 10 vor 8 hier auf Gong 97.1. Da lassen wir sie nochmal hochleben. Und vorher, da lassen wir es scheppern mit AC/DC, TNT oder auch REM. It's the end of the world as we know it.
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10: Ich bin Julia Wasilkow. Guten Morgen. In Deutschland ist eine Zuckersteuer geplant und die könnte mehr Produkte betreffen als gedacht. Zum Beispiel auch Biermischgetränke, Fruchtsäfte und Haferdrinks. Finanzminister Klingbeil hat die Pläne bei RTL und NTV verteidigt.
11: Und das ist doch richtig, um unsere Kinder zu schützen, um dafür zu sorgen, dass man in Deutschland gesünder lebt. Dafür ist eine solche Steuer dann noch richtig.
10: In der Union gibt es schon jetzt Kritik an den Plänen. Die Verbraucherzentralen schlagen Alarm. Immer mehr Menschen ärgern sich über Verträge, die ihnen einfach so aufgedrängt werden. Etwa für Bücher, Zeitschriften oder Glücksspiele. Im ersten Halbjahr sind mehr als 24.000 Beschwerden eingegangen. 7% mehr als im Vorjahr. Die Forderung von Verbandschefin Popp: Verträge, die am Telefon abgeschlossen werden, sollen erst gültig sein, wenn sie später schriftlich bestätigt werden. Auf dem Hamburger Dom hat es einen Großeinsatz von Polizei und Feuerwehr gegeben. 23 Menschen hingen in einem Kettenkarussell fest, in rund 25 Metern Höhe. Bei dem Fahrgeschäft war eine Bremse blockiert. Kurz nach Mitternacht ist das Karussell dann wieder gefahren und die Fahrgäste konnten befreit werden.
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12: Mit Tanja Scholl. Vom Abfall zum Rohstoff. Ein Fürther Unternehmen läutet eine neue Ära des Plastikrecyclings ein. Mit einem umweltfreundlichen Verfahren wird aus Haushaltsabfällen aus dem gelben Sack neuer Rohstoff hergestellt. Oberbürgermeister Thomas Jung hat die Firma in Atzenhof besucht.
13: Sie hat nämlich entwickelt eine Technologie, indem man aus dem Hauptkunststoff und den Plastikabfällen dieser Welt wieder einen Rohstoff macht, nämlich den Grundsubstanz für die Raffinerien. Das erspart der Umwelt irre CO2-Mengen und den Unternehmen auch viel Geld.
12: Durch die neue Technologie wird erstmals eine effiziente Kreislaufwirtschaft für Plastik ermöglicht.
0: Dankeschön, Tanja.
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0: Grüßet euch auf die Straßen. Wir schauen auf die A3 Regensburg Richtung Nürnberg. Da läuft in Höhe Kreuz Altdorf eine Unfallaufnahme. Das Ganze direkt im Baustellenbereich. Hier wird es zum Nadelöhr. Wenn ihr die Möglichkeit habt, fahrt am besten noch vorher außen rum. Außerdem wird geblitzt Nürnberg, Mommsenstraße, Höhe Krankenhaus und A73 Erlangen Richtung Nürnberg, Höhe Fürth-Poppenreuth. Habt ihr noch mehr für mich? Dann klingelt gerne durch. 08000 97 1 97 1. Dankeschön. Über der Südstadt in Nürnberg haben wir aktuell ein kleines Sonnenloch. Weiter nördlich über Erlangen schaut es ganz anders aus. Da ist aktuell ziemlich zugezogen. Sind aber aktuell nur Schäfchenwölkchen, tun uns nichts. Es bleibt

0: Heute nämlich trocken und im Verlauf unseres Mittwochs klart es auch immer wieder auf. Dann kommt auch immer wieder Sonne durch und zieht unser Thermometer heute auf 26 Grad nach oben. Davon sind wir aktuell noch gut 10 Grad entfernt, 16 Grad in Leerstetten und Schwanstetten und 17 Grad in Schwarzenbruck.
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0: Rock in Peace, Dolly Parton. Eine der größten Legenden der Musikgeschichte ist leider gestern im Alter von 80 Jahren von uns gegangen. Wir lassen sie gleich um 10 vor 8 nochmal hochleben. Bevor es aber sentimental an den Abschied geht, da gönnen wir uns ein bisschen gutere, gute Laune Musik, sag ich mal. R.E.M., It's the End of the World as we know it.

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Gong 97.1 hier einen fantastischen Mittwochmorgen, 20 vor 8. Die Deutsche Bahn gibt leider mal wieder kein gutes Bild ab, denn eine Auswertung hat jetzt ergeben, fast jeder 12. Fernzug ist einfach komplett ausgefallen und die anderen 11, die gefahren sind, waren deutlich zu spät. Heißt, falls ihr jetzt gerade auch irgendwo am Bahnhof rumlungert und auf euren Zug wartet, weil ihr möglicherweise in die Arbeit müsst, dann holt euch einfach die kostenlose Gong 97.1 App, denn dann bin ich beim Warten bei euch. Und da bringe ich euren Puls jetzt mal ganz gediegen runter mit diesem Asker von Queen auf Frankens Classic Rock Sender. I want to break free. Good morning.

Rock in Peace, Smoky Mountain Songbird. Schönen Mittwochmorgen, Gong 97.1 hier um 10 Minütchen vor 8. Gestern hat uns eine absolute Legende der Musikgeschichte leider für immer verlassen. Geboren ist sie 46, hatte 11 Geschwister, mit 6 Jahren das erste Mal in der Kirche gesungen, mit 7 Jahren Gitarre gespielt und mit 10 Jahren zum allerersten Mal vor Publikum aufgetreten. Dolly Parton. Musiker auf der gesamten Welt nehmen Abschied von ihr, so wie zum Beispiel auch Jack White von den White Stripes gestern bei seinem Konzert in London.

sehr, sehr emotional. Da ist ihm wirklich die Stimme weggesackt. Und wir schicken jetzt ebenfalls Grüße nach oben in den Rockerhimmel, sagen Rock in Peace, Dolly Parton, und gönnen uns einen ihrer größten 9 to 5.

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0: genau schmeckt denn eigentlich die Stadt Fürth? Genau das können wir jetzt rausfinden, denn es gibt jetzt das Schnabulierkärtler. Was es damit auf sich hat, das klären wir gleich, denn ich klingel gleich mal durch bei der Tourist-Info. Da kriegt man das Schnabulierkärtler nämlich und da frage ich mal nach, was das Ding denn überhaupt ist. Das Ganze machen wir um 10 vor halb und vorher gönnen wir uns die größten Klassiker aller Zeiten. Da habe ich eine gute Laune 80er dabei, weil halt gerade auch so schön, zumindest über der Südstadt, die Sonne rauskommt. You lose the news, hip to be square auf Gang 97.1.
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10: Ich bin Julia Wasilkow. Guten Morgen. Los geht's mit der weltgrößten Computerspielmesse, der Gamescom in Köln. In diesem Jahr mit einem Ausstellerrekord. Es präsentieren sich deutlich mehr als 1600 Firmenverbände und andere Organisationen. Thomas Bremser.
11: Rund 350.000 Gaming-Fans werden hier in den nächsten Tagen erwartet, gut 2 Drittel davon aus dem Ausland. Die Gaming-Branche ist für die Wirtschaft enorm wichtig, das zeigt sich auch an der politischen Prominenz. Neben Finanzminister Klingbeil und Forschungsministerin Bär wird erstmals auch ein Bundespräsident auf der Messe sprechen. Frank-Walter Steinmeier ist Gastredner beim Gamescom-Kongress.
10: Ein Kettenkarussell soll Spaß machen, ist aber kein guter Ort, um festzusitzen. Schon gar nicht in rund 30 Metern Höhe. Das ist 23 Fahrgästen in der Nacht auf einem Volksfest in Hamburg passiert. Das Fahrgeschäft hatte am Abend einen technischen Defekt und blieb stehen. Feuerwehr und Polizei rückten mit einem Großaufgebot an. Kurz nach Mitternacht ist das Karussell dann wieder gefahren und die Fahrgäste konnten befreit werden. Volkswagen-Chef Blume will heute die beiden VW-Standorte in Zwickau und Emden besuchen. In den Werken sind außerordentliche Betriebsversammlungen angesetzt. Blume will die Belegschaft über die angekündigten Sparmaßnahmen informieren. Für die beiden Werke gibt es eine Standortgarantie bis Ende 2030.
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1: Mit Tanja Scholl. Erst Drogen, dann Missbrauch. In Nürnberg hat die Polizei einen weiteren Mann festgenommen, der zwei minderjährigen Mädchen Betäubungsmittel gegeben und sie dann missbraucht haben soll. Laut den Ermittlern hatten sich die 14 und 15 Jahre alten Mädchen mit dem Verdächtigen vor einer Woche nachts in Gostenhof getroffen. Dort versorgte der 35-Jährige sie mit Drogen. Später nahm er gegen ihren Willen sexuelle Handlungen an ihnen vor. Eines der Mädchen soll er außerdem ins Gesicht geschlagen haben. Der 35-Jährige sitzt inzwischen in Untersuchungshaft. Die Nürnberger Polizei hat seit Mai schon über ein Dutzend Männer verhaftet, die mit derselben Masche Mädchen sexuell ausgebeutet haben sollen. Die Ermittlungen der eigens dafür gegründeten Sonderkommission Kaya laufen weiter.
2: Dankeschön, Tanja.
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2: Grüßet euch auf die Straßen, soweit aktuell alles fein. Ihr solltet gut durchkommen, aber geblitzt wird. Nürnberg, Krottenbacher Straße Richtung Mühlhof. Nochmal Nürnberg, Mommsenstraße Höhe Krankenhaus und A73 Erlangen Richtung Nürnberg Höhe Fürth-Poppenreuth. Überall da bitte das rechte Bein nicht ganz durchdrücken, sonst kommt's rote Vögel und dann kriegen die Engel wieder kein Kerber Geld fürs Volksfest. Habt ihr noch was für mich? 08000 97 1 97 1, klingelt gerne durch, dann weiß es nämlich kurz danach ganz Franken, was wie wo los ist auf unseren Straßen. Danke und gute Fahrt. Aktuell klart's ein bisschen auf, kommt viel Sonne durch, zumindest über der Südstadt. Das Ganze bei aktuell 16 Grad vor der Meistersingerhalle und am Dutzenteich. Weiter nördlich ist es noch ein bisschen bewölkter, vor allem bei euch in Alterlangen. Da sind's aktuell 17 Grad, sind ein paar Wolken dabei, aber das sind aktuell noch keine Regenwolken. Es bleibt heute trocken und klart dann über den Mittag auch auf. Dann gibt's ganz viel Sonnenschein für ganz Franken und das dann bei bis zu 26 Grad.
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2: Um 3 nach 8 einen fantastischen Mittwoch. Wir können jetzt eine kulinarische Reise durch Fürth machen, denn da gibt's das Schnabulierkärtle. Was es damit auf sich hat, das klären wir gleich um 10 vor halb. Und vorher, da Kulinarik ja am besten mit Flüssigkeit runtergespült wird, spendiere ich den Bierzeltbanger schlechthin. Damit stimmen wir uns schon mal ein. Aufs Volksfest wird angepfiffen am Freitag. Dann heißt es wieder, alles dreht sich, alles bewegt sich, jeder übergibt sich. Doch, das gibt sich.

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Fall hat man schon lange nicht mehr. Ich weiß gar nicht, wie ich damit umgehen muss, aber aktuell können wir Clubfans uns, glaube ich, nicht über die Tabellenposition beschweren. Fantastisch Mittwoch, Gong 97.1 hier um 11 nach 8. Aktuell sind wir Spitzenreiter, gut zugegeben, sind erst 2 Spieltage gespielt. Der 3. Spieltag wartet auf uns am Samstag zu Hause gegen Arminia Bielefeld. Da müssen wir den nächsten Heimsieg-Dreier einsacken und genau da könnt ihr dabei sein, denn mein Kollege Nico Niederlich haut in seiner Nachmittags-Rockshow ab 14 Uhr hier auf Gong 97.1 Free Ticks raus und on top legt er noch einen Frankenbrunnen Goodiebag, einfach weil er ein geiler Typ ist. Und in diese Richtung ganz viel Motivation rüber an den Falze. Lenny Kravitz, Fly Away.

0: Ihr könnt entweder am Fürther Rathaus lecken oder ihr holt euch das neue Schnabulierkärtler, wenn ihr rausfinden wollt, wie die Stadt Fürth schmeckt. Fantastischen Mittwochmorgen, 20 nach 8 auf der Uhr, und ich habe mal durchgeklingelt bei der Tourist-Information in Fürth bei Sarah Böhm. Servusle, guten Morgen. Hau doch mal raus, was ist denn dieses neue Teil?
1: Das Schnabulierkärtler ist eine kulinarische Entdeckungsreise durch Fürth, quasi ein kulinarischer Gutschein. Mhm. Und man bekommt damit die Möglichkeit, 8 verschiedene Gastronomiebetriebe in der Stadt kennenzulernen und dort jeweils eine kleine Kostprobe zu genießen. Und das Kärtler kann man für 16,50 Euro bei uns in der Touristinformation kaufen.
0: Ja, sehr geil. Und wer ist da so dabei? Also was ist da so drin im kulinarischen Angebot?
1: Also dabei sind 8 ganz unterschiedliche Betriebe aus Fürth. Dazu zählen die Bagelbude, die kleine Eismanufaktur, der Grüne Baum, das Humser, das Cafisurium, das L'Appetit, das Mary S. Rosenberg Café im Jüdischen Museum und die Stullerei. Und ich möchte nicht zu viel verraten, aber man kann sich auf jeden Fall auf verschiedene Köstlichkeiten freuen, zum Beispiel auf ein Stück Zitronenkuchen oder ein heiß- oder kaltgetränk nach Wahl.
0: Ja, sehr geil. Vielen Dank an Sarah Böhm, und wir können jetzt schmackofatzig Fürth erkunden.

Bam, Lasmas Shepard mit den größten Klassikern aller Zeiten hier auf Gong 97.1. Wenn ich mich ganz auch anstreng, sehe ich da hinten am Horizont schon unser Wochenende. Und genau dafür arbeiten wir. Working for the weekend.

0: Happy Birthday, Bravo! Das Jugendmagazin wird heute 70 Jahre jung und Freunde, ihr habt die Bravo doch auch gelesen, oder? Servusler Harry!
1: Morgen, Marc. Also die Bravo, ich kann mich schon erinnern, da waren immer die Starschnitte drin von verschiedenen Stars. Aha. Du hast dann praktisch sammeln müssen und dann zusammenkleben. Und ich habe immer gesucht von AC/DC, war auch mal Autogrammkarte drin, im Bon Scott nu. Und Dr. Sommer habe ich auch gelesen. Das ist nett, ne?
0: Ja, ciao. Dr. Sommer, das war ganz spezielle Seiten in der Bravo. Aber Freunde, was verbindet denn ihr eigentlich mit diesem Jugendmagazin? Lasst mich einfach mal wissen. 08000 97 1 97 1. Quatschen wir gleich drüber und im Gegenzug, da spendiere ich feinsten Classic Rock. Mach mal die Stage frei für Bob Seger, Oldtime Rock'n'Roll.
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7: Ich bin Julia Wasilkow. Guten Morgen. Los geht's mit der weltgrößten Computerspielmesse, der Gamescom in Köln. In diesem Jahr mit einem Ausstellerrekord. Es präsentieren sich deutlich mehr als 1600 Firmenverbände und andere Organisationen. Thomas Bremser.
8: Rund 350.000 Gaming-Fans werden hier in den nächsten Tagen erwartet, gut zwei Drittel davon aus dem Ausland. Die Gaming-Branche ist für die Wirtschaft enorm wichtig, das zeigt sich auch an der politischen Prominenz. Neben Finanzminister Klingbeil und Forschungsministerin Bär wird erstmals auch ein Bundespräsident auf der Messe sprechen. Frank-Walter Steinmeier ist Gastredner beim Gamescom-Kongress.
7: Ein Kettenkarussell soll Spaß machen, ist aber kein guter Ort, um festzusitzen. Schon gar nicht in rund 30 Metern Höhe. Das ist 23 Fahrgästen in der Nacht auf einem Volksfest in Hamburg passiert. Das Fahrgeschäft hatte am Abend einen technischen Defekt und blieb stehen. Feuerwehr und Polizei rückten mit einem Großaufgebot an. Kurz nach Mitternacht ist das Karussell dann wieder

0: befahren und die Fahrgäste konnten befreit werden. Volkswagen-Chef Blume will heute die beiden VW-Standorte in Zwickau und Emden besuchen. In den Werken sind außerordentliche Betriebsversammlungen angesetzt. Blume will die Belegschaft über die angekündigten Sparmaßnahmen informieren. Für die beiden Werke gibt es eine Standortgarantie bis Ende 2030.
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2: Mit Tanja Scholl. Es war früher das gefeierte Projekt eines Star-Architekten. Jetzt gammelt das Vapiano-Gebäude in Fürth vor sich hin. Seit mehr als 5 Jahren steht das ehemalige Restaurant direkt an der A73 leer. Eigentlich sollte das Gebäude abgebaut und im Golfpark Atzenhof wieder aufgebaut werden. Doch es herrscht Stillstand, wie auch Oberbürgermeister Thomas Jung zugeben muss.
3: Der damalige neue Betreiber, der ist mittlerweile abgesprungen, weil sich alles so lange hinzieht. Und warum zieht sich alles so lange hin? Auf dem Gelände, wo Vapiano jetzt steht, sollten Sozialwohnungen errichtet werden. Aber der Staat gibt die Fördermittel nicht dafür. Daher hängt der Investor in der Luft. Und ich kann nicht einmal einen neuen Termin ehrlicherweise verkünden.
2: Der Oberbürgermeister kann nicht ausschließen, dass das Gebäude letztendlich abgerissen werden muss und so Platz für frei finanzierten Wohnungsbau entsteht.
4: Dankeschön, Tanja.
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4: Guten Morgen, soll ich auf die Straßen. Wir schauen auf die A73, feucht Richtung Nürnberg. In der Ausfahrt Nürnberg Hafen Ost, da steht ein Pannenfahrzeug auf der Fahrbahn. Außerdem wird geblitzt Nürnberg Mommsenstraße Höhe Krankenhaus, Nürnberg Krottenbacher Straße Richtung Mühlhof und B2 Nürnberg Richtung Gräfenberg Höhe der A3. Habt ihr noch mehr gesehen auf unseren Straßen? Dann lasst es mich wissen. 08000 97 1 97 1. Danke und kommt gut durch. Es ist ein bisschen diesig am Himmel über uns. Sonne und Wolken gibt es heute im Wechsel. Das Ganze bei aktuell 18 Grad bei euch in Kalchreuth und Heroldsberg. 16 Grad dagegen haben wir aktuell noch in Obermichelbach. Es dauert noch ein bisschen, aber dann klettert unser Thermometer heute auf unsere Maxi-Werte von 26 Grad und es bleibt trocken.
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4: Um 8.34 Uhr. Schönen Mittwoch und Happy Birthday. Bravo, das Jugendmagazin wird heute 70 Jahre jung. Und Freunde, ihr habt das Ding doch auch gelesen. Lasst mich mal wissen, was verbindet ihr mit der Bravo 08000 97 1 97 1? Vielleicht sagt ihr, jo, ich habe alle Starschnitte gesammelt. Oder ich habe mir immer den Fiebertraum, den niedergeschriebenen Fiebertraum alias Dr. Sommer gegeben. Lasst mich wissen. In der Zwischenzeit spendiere ich dieses Klampenfeuerwerk der Gunners. Sweet Child of Mine. Good morning.

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0: Bravo. Fantastisch Mittwoch. Gong 97.1 hier um 8.44. Das Jugendmagazin feiert heute Burzeltag und wir wollten von euch wissen, was verbindet ihr mit der Bravo?
1: Ich bin jetzt 58 und ich habe natürlich die Bravo damals gelesen. Der Klassiker war Dr. Sommergeschichten und natürlich der Starschnitt zum Rausnehmen.
2: Oh, die war immer ganz, ganz cool und ich durfte die nie haben. Ich habe die wenn dann bei Freundinnen gesehen und war dann teilweise schon ein bisschen verstört. Ob der Freizügigkeit und so.
3: Ich erinnere mich an peinliche Poster, die ich mir an die Wand gehängt habe aus der Bravo. Ich möchte jetzt nicht sagen, was für Bands das waren.
4: Wunderbar, diese Bilder, die man dann aufmachen kann und den hat man sich an den Schrank gehängt. Der Peter Kraus damals, das war toll.
0: Und was verbindet ihr mit der Bravo? Lasst es mich wissen. 08.097.1. In der Zwischenzeit spendiere ich diesen gute Laune 80er auf Gong 97.1. Die Dire Straits, Walk of Life.

Seit 23 Jahren ist es offiziell, aber echte Fans wussten das schon Jahrzehnte zuvor. Fantastischen Mittwoch, Gong 97.1 hier um 8.51. Heute, vor 23 Jahren, wurde Jimi Hendrix zum besten Gitarristen des gesamten Planeten gekürt. Allerdings haben ihn waschechte Fans bereits bei Woodstock 69 schon als The Godfather of Guitar bezeichnet. Und dass er diesen Titel mehr als verdient hat, wir

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0: treiben stampfender 70er hier auf Gong 97.1. Hart und Barracuda. Und wir lassen diese Schublade gleich offen. Da ziehen wir uns noch so ein schwungvolles 70er-Brett raus. Die Rocky Horror Picture Show. Time Warp bringt uns gut Richtung Mittwochmittag. Genau, es ist Mittwoch und es ist bald Mittag. So rum wird ein Schuh draus. Das Ganze auch mit noch mehr feinsten Classic Rock, denn ich habe natürlich auch die Steve Mellor Band dabei mit Abracadabra noch. Ich nehme jetzt einfach mal eine Sekunde, um den Knoten in der Zunge zu lösen.
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12: Ich bin Julia Wasilkow. Guten Morgen. Die Bundesregierung setzt ihre Kabinettsklausur in Brandenburg fort. Im Mittelpunkt stehen dabei Hitzeschutz und die Wirtschaft. Die Bundesregierung will Konsequenzen ziehen aus der Hitzewelle dieses Sommers. Zunächst soll die Lage analysiert werden. Beschlüsse zum Hitzeschutz gibt es auf Schloss Neuhardenberg nicht. Zum Start der Gamescom in Köln hat die Bundesregierung mehr Geld für die Games-Branche zugesagt. Dieses und nächstes Jahr sollen jeweils 120 Millionen Euro Fördergelder fließen. Das hat Finanzminister Klingbeil dem Kölner Stadtanzeiger gesagt. Ihm sei wichtig, dass die Standortbedingungen für die Games-Branche und die Digitalwirtschaft insgesamt besser werden. Die Verbraucherzentralen schlagen Alarm. Immer mehr Menschen ärgern sich über Verträge, die ihnen einfach so aufgedrängt werden. Etwa für Bücher, Zeitschriften oder Glücksspiele. Im ersten Halbjahr sind mehr als 24.000 Beschwerden eingegangen. 7% mehr als im Vorjahr. Die Forderung von Verbandschefin Popp: Verträge, die am Telefon abgeschlossen werden, sollen erst gültig sein, wenn sie später schriftlich bestätigt werden.
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13: Mit Tanja Scholl. Baustellenflut in Nürnberg und seit heute ist auch die Ziegelsteinstraße dabei. Denn die ist in die Jahre gekommen und muss saniert werden. Erneuert werden jetzt erstmal die dringendsten 200 Meter zwischen der Hausnummer 111 und der Einfahrt Heroldsberger Straße, um die Verkehrssicherheit zu gewährleisten. Dabei wird abschnittsweise gearbeitet. Damit kann der Verkehr immer einspurig in beiden Richtungen an der Baustelle vorbeifahren. Alle Grundstücke bleiben grundsätzlich zu Fuß erreichbar. Die Bauarbeiten werden voraussichtlich bis Ende September dauern. Die Kosten rund 250.000 Euro. Mehr ist finanziell momentan nicht drin. Der Rest der Ziegelsteinstraße soll aber auch noch gemacht werden.
0: Dankeschön, Tanja.
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0: Grüße zu euch auf die Straßen. Aktuell solltet ihr überall gut durchkommen, aber es stehen ein paar Blitzer rum. Drei Stück in Nürnberg. Nein, halt einmal davon A73 Bamberg Richtung Nürnberg in der Ausfahrt Fürth-Poppenreuth. Dann aber jetzt Stadtgebiet Nürnberg und zwar Mommsenstraße Höhe Krankenhaus und Nürnberg-Rottenbacher Straße Richtung Mühlhof und dann noch auf der B2 Nürnberg Richtung Gräfenberg Höhe der A3. Wenn ich einen vergessen haben sollte, dann lasst mich gerne

0: Wissen 08000971971. Danke euch. Sonne und Wolken im Wechsel gibt's an unserem Mittwoch. Es bleibt heute auch trocken, das Ganze bei schon 18 Grad in Karolsburg und Ammerndorf, 17 Grad aktuell noch in der Schwabach Altstadt und 26 stehen heute an der Spitze. Morgen dann das gleiche Spiel, auch da Sonne und Wolken im Wechsel. Da klettern wir aber wieder auf bis zu 30 Grad.
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0: Um 3 nach 9 einen fantastischen Mittwoch. Freunde, wenn ihr wie Alice Cooper sein wollt, dann müsst ihr euch einfach nur entweder einen Haufen Schminke ins Gesicht klatschen und eine Musikkarriere starten oder ihr geht ein bisschen Golf spielen im Reichswald. Besser gesagt beim Golfclub am Reichswald, denn genau dort war auch Alice Cooper gestern ein bisschen zocken. Er ist gestern mit den Hollywood Vampires ja in Nürnberg in der PSD Bank Arena aufgetreten. Zusammen mit Bandkollegen Johnny Depp hat er sich dann auch noch in einem italienischen Restaurant richtig, richtig fett gegönnt. Wie hoch die Rechnung am Ende war, weiß man nicht so genau, aber die Jungs haben ordentlich Kohle dagelassen. Ich bin mir auch sicher, der Besitzer wird jetzt brüllen:
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0: Da frage ich mich tatsächlich schon, ob unsere Regierung so manche Vorschläge einfach würfelt. Fantastisch Mittwoch, Gong 97.1 hier, Viertel 10. Es ist eine Zuckersteuer geplant und das Ganze nicht nur auf zuckerhaltige Getränke, sondern unter anderem auch auf Zero-Getränke, die gar keinen Zucker enthalten.
1: Ich rech mich gerade nicht auf, aber das ist nicht normal.
0: Angeblich soll das Ganze gut für unsere Gesundheit sein, denn wir würden dann angeblich weniger Zucker trinken, aber wie gesagt, gilt ja auch für zuckerfreie Getränke.
2: Ich komme hier vor wie ein Idiot.
0: Die Zuckersteuer gilt dann vermutlich bald auch auf Brennholz, Schuhsohlen und Kugelschreiber, denn ich glaube, unsere Politiker, die sehen da noch einen weiteren Vorteil.
3: Ich mag Moneten.

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0: und ein Songbird. Gestern ist im Alter von 80 Jahren Dolly Parton leider von uns gegangen. Absolute Legende der Musikgeschichte. Genau deswegen lassen wir sie gleich nochmal hochleben um 9:45 hier auf Gong 97.1. Und vorher gönnen wir uns die größten Klassiker aller Zeiten. Habe ich Bryan Adams am Start, Cuts Like a Knife oder auch Uriah Heep, Lady in Black.
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0: Grüßet euch auf die Straßen. Aktuell alles frei, aber geblitzt wird A73 Bamberg Richtung Nürnberg, Höhe Fürth-Poppenreuth und B2 Nürnberg Richtung Gräfenberg, Höhe der A3. Habt ihr noch mehr für mich, dann lasst es mich gerne wissen. 08000 97 1 97 1. Danke und gute Fahrt. Sonne und Wolken gibt's heute durch den Tag im Wechsel bei aktuell schon 19 Grad am Platter und auch in Schweinau. 18 Grad sind's bei euch noch draußen in Stein und 26 stehen heute an der Spitze.
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Peace, Smoky Mountain Songbird. Fantastischen Mittwoch, Gong 97.1 hier um 9:45. Gestern hat uns eine absolute Legende der Musikgeschichte leider für immer verlassen. Geboren ist sie 46, hatte 11 Geschwister, mit 6 Jahren das erste Mal in der Kirche gesungen, mit 7 Jahren Gitarre gespielt und mit 10 Jahren zum allerersten Mal vor Publikum aufgetreten. Dolly Parton. Musiker auf der gesamten Welt nehmen Abschied von ihr, so wie zum Beispiel auch Jack White von den White Stripes gestern bei seinem Konzert in London.

0: sehr, sehr emotional. Da ist ihm wirklich die Stimme weggesackt. Und wir schicken jetzt ebenfalls Grüße nach oben in den Rockerhimmel und gönnen uns die Coverversion von John Jett mit John Jett. I hate myself for loving you. Und sagen damit Rock in Peace, Dolly Parton.
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0: Gediegene Klänge von Extreme, More Than Words. Aber mit gediegen ist gleich Schluss, denn meine Kollegin Lea übernimmt das Rockstudio, die übernimmt das Ruder und geht mal richtig aus dem Sattel. Die hat absolute Schepperbretter dabei, zum Beispiel Def Leppard, Pour Some Sugar on Me oder auch Europe, The Final Countdown, nur hier auf Gong 97.1. Ich bin Marc Pöpperny, habt einen fulminanten, vogelwild- und sonnenlastigen Mittwoch.
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12: Ich bin Julia Wasilkow. In Deutschland ist eine Zuckersteuer geplant und die könnte mehr Produkte betreffen als gedacht. Zum Beispiel auch Biermischgetränke, Fruchtsäfte und Haferdrinks. Finanzminister Klingbeil hat die Pläne bei RTL und NTV verteidigt.
13: Und das ist auch richtig, um unsere Kinder zu schützen, um dafür zu sorgen, dass man in Deutschland gesünder lebt. Dafür ist eine solche Steuer dann auch richtig.
12: In der Union gibt es schon jetzt Kritik an den Plänen. Weltweit trauern Stars wie Elton John, Taylor Swift und Beyoncé um Dolly Parton. Sie ist im Alter von 80 Jahren gestorben. US-Präsident Trump hat die Flaggen im ganzen Land für eine Woche auf Halbmast setzen lassen. Zu Ehren von Dolly Parton erstrahlt das Empire State Building in New York in rosa Licht. Der Film Every Time geht als deutscher Kandidat ins Rennen um die nächste Oscar-Verleihung. Das Drama von Regisseurin Sandra Wollner ist für die Kategorie Bester internationaler Film vorgeschlagen. In dem Film geht es um den Tod eines 17-jährigen Mädchens in Berlin und wie Mutter und Schwester danach ihren Alltag bewältigen.
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14: Mit Tanja Scholl. Online ein Fahrzeug an- oder abmelden, einen Ausweis beantragen oder auch einen Termin für den Sperrmüll vereinbaren, das ist in Nürnberg heute Nachmittag nicht möglich. Denn von ca. 13 bis 16 Uhr sind die städtischen Online-Dienste außer Betrieb. Es finden geplante Wartungsarbeiten statt. Die Stadt bittet um Verständnis. Ab dem späten Nachmittag sollte alles wieder funktionieren.
15: Danke dir, Tanja.
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15: Und damit Servus zu euch auf die Straßen. Sieht soweit gut aus. Ihr kommt aktuell überall gut durch, aber es wird geblitzt. Da steht einer auf der A73 Bamberg Richtung Nürnberg, Höhe Fürth-Poppenreuth. Und einen, den hat der liebe Kurtner für uns entdeckt.
16: Ich wollte einen Blitzer melden, der wird gerade aufgebaut. Und zwar in Oberasbach in der Rodenburger Straße, kurz vor der Brücke über die Rednitz.
15: Danke dir, Kurt, dann wissen wir Bescheid. Und falls ihr jetzt noch was für mich habt, Staus oder Blitzer, gebt gerne kostenlos Bescheid und klingelt bei mir durch unter der 08 97.1. Danke euch und gute Fahrt. Das Wetter fühlt sich irgendwie gerade schon

0: Ein bisschen herbstlich an, aktuell noch viele Wolken und auch noch ein bisschen Hochnebel unterwegs. Das verzieht sich alles aber heute Nachmittag. Da haben wir dann einen Mix aus Sonne und Wolken. Dazu aktuell 18 Grad bei euch in Altdorf und auch bei euch in Oberasbach. Wir klettern aber noch hoch, bis zu 25 sind dann am Nachmittag drin. Und der Gong-Wetter-Trend? Morgen wieder bestes Sommerwetter mit ganz viel Sonnenschein bei 26 Grad max.
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0: Um kurz nach 10 und damit Zeit für ein bisschen Frauenpower hier bei Frankens Classic Rock Sender. Lea hier für euch und wir rocken uns jetzt zusammen durch den Vormittag. Passend dazu hole ich mir ein bisschen musikalische Unterstützung von der American Woman, der Guess Who aus den 70ern, hier für euren Mittwochvormittag. Schöne Zeit euch.
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Gong 97.1, Frankens Classic Rock Sender hier. Im Herbst gibt's einen neuen Franken-Tatort und ein paar Details sind jetzt schon dazu bekannt. Hi, Lea hier für euch. In der neuen Folge des Nürnberger Franken-Tatorts soll Kommissar Felix Voss eine neue Partnerin bekommen. Und ihr erster gemeinsamer Fall startet direkt mit einem Mord. Und darum geht's. Ein Travestiekünstler wird tot in einem Nürnberger Stundenhotel gefunden. Die Spur führt die Ermittler dann nach Oberfranken, und zwar in die Richtung Bad Staffelstein. Dort finden sie dann raus, dass das Opfer eine ziemlich düstere Vergangenheit hat. Also klingt für mich schon mal ziemlich spannend. Ich persönlich muss auch sagen, ich bin echt ein großer Fan davon, wenn man dann so ab und zu mal so ein paar Hintergründe aus der eigenen Stadt wiedererkennt. Ich freue mich auf jeden Fall drauf. Lange müssen wir auch gar nicht mehr warten. Im Herbst soll der Tatort Gottesgarten dann in der ARD-Mediathek laufen. Und die Zeit überbrücken wir mit dem feinsten Classic Rock. Das ist Def Leppard mit Pour Some Sugar on Me hier auf Gong 97.1.

0: Gong 97.1 Frankens Classic Rock Sender hier und wir feiern heute Bergfest. Es ist Mittwoch und damit haben wir die Hälfte der Woche schon geschafft. Der Freitag kommt langsam aber sicher in Sichtweite. Wir feiern das und schicken euch mit ordentlich Rock über den Berg drüber. Toto gleich mit dabei mit einem geilen 78er und Hold the Line. Und davor noch ein fetzen 80er von Billy Idol mit White Wedding. Gibt's gleich hier für euch auf Gong 97.1.
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Knapp 10 Minuten vor 11 haben wir es jetzt. Gong 97.1, Frankens Classic Rock Sender hier. Die S4 zwischen Nürnberg und Crailsheim hat die nächsten 3 Tage wieder mal mega viele Einschränkungen. Ich muss sagen, ich finde es echt richtig nervig. Gerade für alle Pendler in der Ansbacher Richtung ultra anstrengend. Grüße an alle, die betroffen sind. Ihr kennt das Spiel wahrscheinlich schon. Ständig Ausfälle, Ersatzverkehr und Einschränkungen. Da laufen nämlich aktuell Bauarbeiten. Ursprünglich hieß es mal, Mitte Juli ist alles durch und jetzt sind wir einfach schon fast im September und die Ausfälle gehen immer noch weiter. Ich fahre die Linie selbst und langsam frage ich mich, wann das endlich mal fertig ist. Heißt von der VAG, es kann sich noch ein paar Wochen ziehen, also müssen wir da jetzt einfach nochmal durch. Und damit wir von dem ganzen Öffi-Stress so ein bisschen runterkommen können, hier eine bisschen ruhigere Nummer für euch. Hier ist Amanda von Boston aus den 86ern, hier für euch auf Gong 97.1.

Richtig viele Emotionen hier von Aerosmith mit Crying hier um kurz vor 11 auf Gong 97.1. Wir sind mittendrin in den Sommerferien, mittlerweile schon in der 4. Ferienwoche. Und ich glaube, alle Eltern sind mittlerweile einfach ultra genervt von diesem einen Satz.

0: Mama, mir ist ja so langweilig. Und was machen wir da? Ganz einfach, erstmal den Gong lauter drehen. In der nächsten halben Stunde gibt's von mir wieder den feinsten Classic Rock. Rein geht's gleich mit Survivor und Burning Heart aus den 80ern. Das alles und mehr gibt's gleich nach den News hier für euch auf Gong 97.1.
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6: Ich bin Joshua Heise. In Magdeburg bleiben heute rund 150 vor allem migrantische Geschäfte einen halben Tag lang zu, als Protest gegen die AfD kurz vor der Landtagswahl in Sachsen-Anhalt am 6. September. Bis 15 Uhr bleiben Gastronomie, Barbershops und Kioske zu. Auch deutsch geführte Geschäfte machen mit. Der Flüchtlingsrat Sachsen-Anhalt spricht von einem Streik für die Menschenwürde und gegen Ausgrenzung. Die geplante Zuckersteuer könnte deutlich mehr Getränke betreffen als gedacht. Auch Fruchtsäfte, Smoothies und Produkte wie Hafermilch sollen besteuert werden. In der Union gibt es schon jetzt Kritik an den Plänen, Diana Kramer berichtet.
7: Auch Hessens Ministerpräsident Boris Rhein sagt, die Menschen bräuchten echte Entlastungen im Alltag und nicht die nächste Teuersteuer. Schwarz-Rot plant, die Steuer auf gezuckerte Getränke zur Stabilisierung der Krankenkassenbeiträge ab dem kommenden Jahr einzuführen. Bislang war das aber für Zuckerbomben wie Limo und Cola im Gespräch.
6: Die Online-Plattform TikTok muss in Brasilien eine Strafe von mehr als 25 Millionen Euro zahlen. Der Grund, es wird zu wenig getan, um Kinder und Jugendliche zu schützen. Das hat die Datenschutzbehörde des Landes entschieden und mitgeteilt, dass das auch eine Botschaft an andere Konzerne sein soll. Konkret geht es darum, dass TikTok die Daten von Kindern und Jugendlichen nutzt, um ihnen auf sie zugeschnittene Werbung zu zeigen.
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8: Mit Chris Wahle. Was passiert eigentlich mit dem ehemaligen Vapiano in Fürth? Seit mehr als 5 Jahren steht das frühere Restaurant direkt an der A73 leer. Die Pläne, es ab und im Golfpark Atzenhof wieder aufzubauen, sind gescheitert. Der Investor ist abgesprungen, weil der Freistaat keine Fördermittel für den Bau von Sozialwohnungen auf dem Gelände freigibt. Oberbürgermeister Thomas Jung zeichnet ein düsteres Bild, wie es weitergehen könnte.
9: Das wird wohl nicht auszuschließen sein, dass das Gebäude dann irgendwann abgerissen wird und dass dann frei finanzierter Wohnungsbau kommt. Das sage ich schade, aber es muss sich natürlich auch wirtschaftlich darstellen. Wir haben aber erfreulicherweise für das Gelände, wo wir bauen wollten, neue Interessenten. Also hier im Golfpark ist das Interesse riesengroß, aber für Fabiano fährt der Zug leider langsam ab.
8: Die Besiedelung des Golfparks bezeichnet die Kleeblattstadt als zentrales Wirtschaftsprojekt für die kommenden Jahre.
0: Danke dir, Chris.
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0: Hi und damit ein kleines Update für euch auf die Straßen. Länger dauert es aktuell auf der A9 Nürnberg Richtung Berlin. Zwischen Nürnberg-Fischbach und dem Kreuz Nürnberg aktuell 4 Kilometer Stau. Hier kommt eine Viertelstunde für euch obendrauf. Außerdem Vorsicht in Erlangen am Dexendorfer Damm. Der ist aktuell in beide Richtungen gesperrt, also die Auffahrt auf die A73. Zur Anschlussstelle Erlangen Nord ist aktuell nicht möglich. Nur, dass ihr Bescheid wisst, geblitzt wird auch und da hat der liebe Matthias was für uns entdeckt.
10: Die stellen gerade den Blitzer auf in der Frankenstraße vorm Z-Bau.
0: Danke, die Matthias. Und der Kurt hat noch einen für uns.
11: Ich wollte einen Blitzer melden, der wird gerade aufgebaut. Und zwar in Oberasbach in der Rodenburger Straße, kurz vor der Brücke über die Rednitz.
0: Danke euch beiden. Und falls ihr jetzt noch was für mich habt, dann klingelt einfach durch oder schickt mir eine WhatsApp-Sprachnachricht an die 08000 97 1 97 1. Danke euch. Nach den grauen Tagen ist heute endlich mal wieder so ein bisschen mehr Sonne dabei. Aktuell sind noch ein paar Wolken unterwegs, die ziehen sich aber immer mehr zurück. Am Nachmittag dann vor allem viel Sonnenschein. Dazu aktuell 20 Grad bei euch am Doku-Zentrum und auch bei euch in Cadolzburg. Der Topwert heute Nachmittag 25 Grad. Und der Gong-Wetter-Trend? Morgen dann richtig geiles Ausflugswetter. Sonne und Wolken bei maximal 26 Grad.

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1: Na, wer von euch muss im Nürnberger Norden öfter mal durch die Ziegelsteinstraße fahren? Da wird ab heute saniert, dauert bis Ende September, also müssen wir da jetzt in Zukunft ein bisschen Geduld mitnehmen. Aber ich bin bei euch und unterstütze euch mit dem feinsten Classic Rock. Das ist Survivor mit Burning Heart. Schönen Mittwoch euch noch.
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Ihr seid bei Gong 97.1, Frankens Classic-Rock-Sender. Gestern hat uns eine absolute Legende der Musikgeschichte leider für immer verlassen. Dolly Parton. Geboren 1946 als eines von insgesamt 12 Kindern. Mit 6 hat sie zum ersten Mal in der Kirche gesungen, mit 7 Gitarre gelernt und mit 10 stand sie dann zum ersten Mal vor einem Publikum. Und dann wurde sie zu einer der größten Sängerinnen und Songwriterinnen überhaupt. Eines ihrer bekanntesten Songs, ich glaube, wir kennen ihn alle.

Wow, kriege ich direkt ein bisschen Gänsehaut. Ein Song, der wirklich bis heute von unzähligen Künstlern gecovert wird. The White Stripes, The Boss Hoss und sogar Popsängerin Beyoncé. Aber Dolly konnte nicht nur Country. 2023 hat sie für ihr Rockalbum Rockstar sogar einen echten Rockklassiker neu aufgenommen. Gemeinsam mit der Rocklegende Joe & Chad.

0: Eine richtig geile Nummer. Wir sagen Rock in Peace, Dolly Parton, und schicken ganz viele Grüße hoch in den Rockerhimmel.
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0: Heute ist Tag des Toilettenpapiers. Ein Feiertag, bei dem wir uns wahrscheinlich alle einig sind. Gut, dass es das Zeug gibt. Deshalb nochmal ein kleiner Haushaltscheck bei euch. Ist noch genug da? Und wenn nicht, dann begleiten wir euch über DAB natürlich zum Wocheneinkauf mit dem feinsten Classic Rock. Bruce Springsteen gleich mit dabei mit Born to Run und davor noch die Gunners mit geilem 80er Power Rock und Paradise City. Das alles und mehr gibt's in ein paar Minuten hier für euch auf Gong 97.1.
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0: Schönen Mittwoch zusammen. Gong 97.1 mit Lea hier für euch und Happy Birthday Bravo! Das einflussreichste und beliebteste Teenie-Magazin feiert heute einen runden Geburtstag und wird 70 Jahre alt. Richtig krass. Und wir haben mal bei euch nachgefragt, was verbindet ihr eigentlich mit der Bravo?
1: Ich bin jetzt 58 und ich habe natürlich die Bravo damals gelesen. Der Klassiker war Dr. Sommergeschichten und natürlich der Starschnitt zum Rausnehmen.
2: Oh, die war immer ganz, ganz cool und ich durfte die nie haben. Ich habe die, wenn dann, bei Freundinnen gesehen und war dann teilweise schon ein bisschen verstört ob der Freizügigkeit und so.
3: Ich erinnere mich an peinliche Poster, die ich mir an die Wand gehängt habe aus der Bravo. Ich möchte jetzt nicht sagen, was für Bands das waren.
4: Wunderbar, diese Bilder, die man dann aufmachen kann und den hat man sich an den Schrank gehängt, der Peter Kraus damals. Das war toll.
0: Ja, absolut. Ich lieb's. Irgendwie hat jede Generation so ihre eigene Bravo-Geschichte. Meine Eltern, genauso wie ich, kommen richtig

Kindheitserinnerungen bei mir hoch. Mein Papa hat mir die Zeitung früher immer vom Einkaufen mitgebracht. Grüße an der Stelle an meinen Dad. Und wir sagen Happy Birthday, Bravo. Und feiern den Runden zusammen mit John Farnham und The Voice. Hier für euch auf Gong 97.1.

0: Ladung Kerber-Sound von den Killers mit Mr. Brightside hier für euch auf Gong 97.1 und damit Grüße zu euch in die Werkstatt. Es ist jetzt kurz vor 12. Jetzt erstmal Werkzeug weglegen, Hände sauber machen und dann geht's erstmal ab in die Mittagspause. Ich bin bei euch und liefere euch eine Portion Classic Rock dazu. Damit schmeckt's auf jeden Fall besser, versprochen. Ein Song, der absolut Geschichte geschrieben hat, gleich für euch dabei. Rein geht's mit Queen und Bohemian Rhapsody. Und hinterher noch Marillion mit Kaylee aus den 80ern. Nur hier für euch auf Gong 97.1 gleich.
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4: Ich bin Joshua Heise. Aufatmen für Fans von Cola Zero oder Hafermilch. Finanzminister Klingbeil hat einem Vorschlag aus seinem eigenen Ministerium eine klare Absage erteilt, wonach auch zuckerfreie Getränke unter die geplante Zuckersteuer fallen sollten. Auf Instagram kommt die Klarstellung von Klingbeil: Das wird nicht kommen. Eine Zuckersteuer auf zuckerfreie Getränke ergebe keinen Sinn. Wie entsteht der bei Mietverträgen so wichtige Schufa-Score? Dieses Geheimnis hütet die Wirtschaftsauskunftei wie ihren Augapfel. Doch das könnte jetzt ein Problem werden. Die Datenschutzorganisation None of Your Business hat die Schufa abgemahnt und bereitet eine Sammelklage vor. Der Vorwurf: Die Schufa speichere alte Kreditdaten bis zu 10 Jahre und verschweige das bei Auskunftsanfragen. Die Schufa weist die Kritik zurück und will sich gerichtlich wehren. Tag 2 der Kabinettsklausur im brandenburgischen Neuhardenberg. Nach Beratungen zur Wettbewerbsfähigkeit von Handwerks- und Start-up-Unternehmen steht das Thema Hitze- und Klimaschutz auf der Agenda. Die SPD hatte zuletzt eingebracht, Klimaanpassung und Hitzeschutz als Gemeinschaftsaufgabe ins Grundgesetz aufzunehmen. Die Union ist bislang dagegen.
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5: Mit Chris Wahle. Online ein Fahrzeug an- oder abmelden, einen Ausweis beantragen oder auch einen Termin für den Sperrmüll vereinbaren? Das ist in Nürnberg heute Nachmittag nicht möglich. Denn von ca. 13 bis 16 Uhr sind die städtischen Online-Dienste außer Betrieb. Es finden geplante Wartungsarbeiten statt. Die Stadt bittet um Verständnis. Ab dem späten Nachmittag sollte alles wieder funktionieren.
6: Danke dir, Chris.
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6: Und damit Grüße zu euch in die Autos. Vorsicht auf der A6 Nürnberg Richtung Heilbronn. Zwischen Schwabach West und Neuendettelsau ist die rechte Spur aktuell blockiert. Hier steht ein kaputter LKW. Länger dauert's auf der A9 Nürnberg Richtung Berlin. Zwischen dem Kreuz Nürnberg Ost und dem Kreuz Nürnberg aktuell 4 Kilometer Stau. Hier kommt für euch eine Viertelstunde obendrauf. Dann noch eine Meldung für Erlangen am Dexendorfer Damm. Da gibt's eine Sperre in beide Richtungen. Also auf die Auffahrt auf der A73, da können wir aktuell nicht drauf fahren. Ansonsten wird noch geblitzt, und zwar in Oberasbach in der Rotenburger Straße. Achtung, der blitzt in beide Richtungen. Und falls ihr jetzt was für mich habt, Staus oder Blitzer, gebt gerne kostenlos Bescheid und klingelt bei mir durch unter der 08000 97 1 97 1. Lieben Dank euch, weiterhin eine gute Fahrt. Der Biergartenbesuch heute Abend ist auf jeden Fall drin. So langsam lockert's auf, die Wolken verziehen sich. Jetzt am Nachmittag ein Mix aus Sonne und Wolken. Dazu aktuell 22 Grad bei euch in Altdorf und auch bei euch in Oberasbach. Wir klettern noch hoch, bis zu 25 Grad sind dann am Nachmittag drin. Und der Gong-Wetter-Trend: Morgen wieder bestes Sommerwetter mit ganz viel Sonnenschein bei maximal 26 Grad.
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6: Um 12.03 Uhr und damit heißt es jetzt erstmal Mittagessen. Deswegen gibt's von mir einen Song dazu, der wirklich alles hat: Rock, Ballade, Oper und einfach diesen Refrain, der sofort hängen bleibt. Hier ist Queen mit Bohemian Rhapsody. Schönen Mittag euch.
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Wir schicken euch for free zum Club. Hi, Lea hier für euch. Aktuell führt unser Club noch die Tabelle ab.

in der zweiten Bundesliga. Und damit das auch so bleibt, schicken wir euch zum Anfeuern am Samstag zum Spiel vorbei. 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Wir freuen uns schon richtig drauf. Und das Beste, wir schicken euch hin und zwar for free. Und eine Frankenbrunnen-Goodiebag gibt's für euch obendrauf. Mit ein bisschen

0: Frankens Classic Rock Sender mit Lea hier für euren Mittwoch. Grüße zu euch in die Autos. Jetzt in der Mittagspause geht's erstmal schnell zum Bäcker, Metzger oder in den Supermarkt. Ich begleite euch über DAB und bin natürlich mit dem feinsten Classic Rock immer bei euch. Moni Moni von Billy Idol gleich mit dabei und hinterher noch eine richtig gute Laune-Nummer von den Doobie Brothers mit Long Train Running. Das alles und mehr in ein paar Minuten hier für euch auf Gong 97.1. Dranbleiben.
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Gong 97.1, Frankens Classic Rocksender hier. Im Herbst gibt's einen neuen Franken-Tatort und ein paar Details sind jetzt schon dazu bekannt. Hi, Lea hier für euch. In der neuen Folge des Nürnberger Franken-Tatorts soll Kommissar Felix Voss eine neue Partnerin bekommen. Und ihr erster gemeinsamer Fall startet direkt mit einem Mord und darum geht's. Ein Travestiekünstler wird tot in einem Nürnberger Stundenhotel gefunden. Die Spur führt die Ermittler dann nach Oberfranken und zwar in die Richtung Bad Staffelstein. Dort finden sie dann raus, dass das Opfer eine ziemlich düstere Vergangenheit hat. Also klingt für mich schon mal ziemlich spannend. Ich persönlich muss auch sagen, ich bin echt ein großer Fan davon, wenn man dann so ab und zu mal so ein paar Hintergründe aus der eigenen Stadt wiedererkennt. Ich freue mich auf jeden Fall drauf. Lange müssen wir auch gar nicht mehr warten. Im Herbst soll der Tatort Gottesgarten dann in der ARD-Mediathek laufen. Und die Zeit überbrücken wir mit dem feinsten Classic Rock. Das sind die White Stripes mit Seven Nation Army hier für euch auf Gong 97.1.

0: Status Quo mit What You're Proposing macht einfach gute Laune. Hier für euch um kurz vor eins, Frankens Classic Rock Sender hier, Lea hier für euch am Start. Das ist jetzt wieder so eine Woche, in der man, egal wo man ist, gefühlt 1000 Urlaubsfotos sieht. Im WhatsApp-Status, auf Facebook, Instagram und Co. Einfach ultra nervig, wenn jeder da seine Strandfotos einstellt und man selbst muss in der Urlaubsvertretung ordentlich durchackern. Aber ich liefere euch ein kleines Power-Paket rüber. Das kommt gleich aus den 80ern. Bruce Springsteen mit dabei mit Glory Days und hinterher noch Lynyrd Skynyrd mit einem richtig geilen Sommersong. Sweet Home Alabama gibt's gleich nach den News hier für euch auf Gong 97.1.
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13: Ich bin Joshua Heise. Zero Zucker gleich Zero Steuer. Finanzminister Klingbeil hat den Vorschlag seiner eigenen Mitarbeiter gestoppt, nachdem die geplante Zuckersteuer auch auf Zero-Getränke, alkoholfreies Bier oder Pflanzenmilch erhoben werden sollte. Gleichzeitig betonte er, dass der Vorschlag nur ein Arbeitspapier war, kein Gesetzentwurf. An der Zuckersteuer an sich will er aber festhalten. Die deutsche Gaming-Branche

0: Branche bekommt mehr staatliche Förderung. Finanzminister Klingbeil hat im Kölner Stadtanzeiger 120 Millionen Euro für dieses und nächstes Jahr zugesagt. Der SPD-Chef wird am Nachmittag zur offiziellen Eröffnung der Gamescom in Köln erwartet. Die weltgrößte Computerspielmesse geht bis Sonntag. Die Finanzämter in Deutschland haben im letzten Jahr so viel Erbschafts- und Schenkungssteuer eingenommen wie noch nie. Das Statistische Bundesamt meldet einen Betrag von 21,4 Milliarden Euro, über 60% mehr als im Jahr davor. Insgesamt wurde Vermögen in Höhe von 141 Milliarden Euro durch Erbschaften und Schenkungen übertragen. Die meisten Fälle tauchen in der Statistik allerdings gar nicht auf, weil sie unter der Freibetragsgrenze liegen.
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2: Mit Chris Wahle. Es tut sich was am Nürnberger Lago di Aufsess. Nachdem die Baufirma zuletzt den Anwohnern den Baustart des neuen Schockenkarree im Herbst erneut bestätigt hatte, haben jetzt die vorbereitenden Arbeiten begonnen. Unter anderem werden letzte Fundamentreste entfernt. Maria Constantinido arbeitet direkt neben der Baustelle.
3: Den Abriss und den Staub und den Krach haben wir ja in Kauf genommen. Aber es hat sich lange nichts getan und jetzt wird endlich gearbeitet und darüber freuen wir uns.
2: Ab Oktober sollen dann die ersten Baukräne stehen.
4: Danke dir, Chris.
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4: Hi und damit ein kleiner Verkehrscheck für euch. Vorsicht auf der A6 Nürnberg Richtung Heilbronn. Zwischen Schwabach West und Neuendettelsau ist die rechte Spur blockiert. Hier steht ein kaputter LKW. Ansonsten sieht's gut aus, ihr kommt überall gut durch, aber es wird geblitzt und zwar auf der A73 Bamberg Richtung Nürnberg, Höhe Fürth-Poppenreuth. Und dann hat uns der Olli noch geschrieben, der hat einen entdeckt in Nürnberg in der Frankenstraße, Höhe Z-Bau. Ihr habt mehr dann gerne her, Staus und Blitzer könnt ihr jederzeit kostenlos bei uns melden. Einfach bei mir anrufen unter der 08000 97 1 97 1. Danke euch und weiterhin eine gute und sichere Fahrt. Ein Eis ist heute Nachmittag auf jeden Fall drin. Ein freundlicher Mix aus Sonne und Wolken heute. Dazu auch recht warm mit 23 Grad aktuell bei euch in Erlenstegen und auch bei euch in Rosthal. Und der Gong-Wetter-Trend? Morgen nochmal Copy-Paste. Perfektes Urlaubswetter bei einem Maxi-Wert von 26 Grad.
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4: Grüße gehen zu euch raus in den Urlaub. Ich hoffe, ihr könnt mal so richtig runterkommen und entspannen. Urlaubstage sind einfach die glorreichsten Tage im Jahr. Deshalb hier eure Hymne dazu von Bruce Springsteen mit Glory Days für euren Urlaub auf Gong 97.1. Genießt die Zeit.
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Ihr seid bei Gong 97.1, Frankens Classic Rock Sender. Gestern hat uns eine absolute Legende der Musikgeschichte leider für immer verlassen. Dolly Parton. Geboren 1946 als eines von insgesamt 12 Kindern. Mit 6 hat sie zum ersten Mal in der Kirche gesungen, mit 7 Gitarre gelernt und mit 10 stand sie dann zum ersten Mal vor einem Publikum. Und dann wurde sie zu einer der größten Sängerinnen und Songwriterinnen überhaupt. Eines ihrer bekanntesten Songs, ich glaube, wir

Wow, kriege ich direkt ein bisschen Gänsehaut. Ein Song, der wirklich bis heute von unzähligen Künstlern gecovert wird. The White Stripes, The Boss Hoss und sogar Popsängerin Beyoncé. Aber Dolly konnte nicht nur Country. 2023 hat sie für ihr Rockalbum Rockstar sogar einen echten Rockklassiker neu aufgenommen. Gemeinsam

0: Eine richtig geile Nummer. Wir sagen Rock in Peace, Dolly Parton, und schicken ganz viele Grüße hoch in den Rockerhimmel.
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0: Um kurz vor 13:30, ihr seid bei Gong 97.1, Radio läuft und Werkzeug liegt daneben. Genauso soll es sein. Grüße in alle Werkstätten, in denen wir heute den ganzen Tag mitlaufen. Ich liefere euch für euren Arbeitstag feinsten Classic Rock dazu. Manfred Mann's Earth Band mit einer ganz entspannten Nummer und Blinded by the Lights gleich für euch. Und davor noch ein bisschen mehr Energie von den Scorpions mit Rock You Like a Hurricane. Gleich hier für euch auf Gong 97.1.
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0: Schönen Mittwoch zusammen. Gong 97.1 mit Lea hier für euch und Happy Birthday Bravo! Das einflussreichste und beliebteste Teenie-Magazin feiert heute einen runden Geburtstag und wird 70 Jahre alt. Richtig krass. Und wir haben mal bei euch nachgefragt, was verbindet ihr eigentlich mit der Bravo?
1: Ich bin jetzt 58 und ich habe natürlich die Bravo damals gelesen. Der Klassiker war Dr. Sommergeschichten und natürlich der Starschnitt zum Rausnehmen.
2: Oh, die war immer ganz, ganz cool und ich durfte die nie haben. Ich habe die, wenn dann, bei Freundinnen gesehen und war dann teilweise schon ein bisschen verstört ob der Freizügigkeit und so.
3: Ich erinnere mich an peinliche Poster, die ich mir an die Wand gehängt habe aus der Bravo. Ich möchte jetzt nicht sagen, was für Bands das waren.
4: Wunderbar, diese Bilder, die man dann aufmachen kann und den hat man sich an den Schrank gehängt, der Peter Kraus damals. Das war toll.
0: Ja, absolut. Ich lieb's. Irgendwie hat jede Generation so ihre eigene Bravo-Geschichte. Meine Eltern, genauso wie ich, kommen richtige Kindheitserinnerungen bei mir hoch. Mein Papa hat mir die Zeitung früher immer vom Einkaufen mitgebracht. Grüße an der Stelle an meinen Dad. Und wir sagen Happy Birthday Bravo und feiern den Runden zusammen mit Three Doors Down und It's Not My Time. Hier für euch auf Gong 97.1.

0: Gong 97.1, Frankens Classic Rock Sender, hier mit Lea um kurz vor zwei für euch. Und damit sage ich Tschüss für heute. Ich bin morgen Vormittag ab 10 wieder für euch am Start. Jetzt begleitet euch erstmal der liebe Nico durch den Nachmittag. Der hat auch noch Clubtickets für euch am Start. Und obendrauf natürlich auch den feinsten Classic Rock. Gleich für euch Kenny Loggins mit Danger Zone. Und rein geht's mit T-Rex und Children of the Revolution. In ein paar Minuten hier für euch auf Gong 97.1.
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11: Ich bin Joshua Heise. Kanzler Merz hat ein rosiges Bild für Deutschlands Zukunft gezeichnet. Schwarz-Rot habe zuletzt wichtige Reformen angestoßen, etwa bei Rente und Wirtschaft, so der CDU-Chef nach einem zweitägigen Treffen der Regierung. Der Hitzesommer habe gezeigt, dass die Prävention von Waldbränden verbessert werden müsse, fügte Merz hinzu und zeigte sich insgesamt zuversichtlich, gesteckte Ziele zu erreichen. Seit Wochen blutet das Portemonnaie an der Zapfsäule. Zwar sind die Spritpreise im Vergleich zur Vorwoche leicht gesunken, allerdings müssten sie wegen des gesunkenen Ölpreises und dem starken Euro eigentlich noch günstiger sein, kritisiert der ADAC. Ein Liter Super E10 kostet aktuell im Bundesschnitt 2,15 Euro, also kaum weniger als vor einer Woche. Die Experten raten, vor 12 Uhr zu tanken, da seien die Preise am niedrigsten. Ausländische Geheimdienste und kriminelle Banden richten jedes Jahr Milliardenschäden bei deutschen Unternehmen an. Der IT-Branchenverband Bitkom teilt

0: Teilte mit, dass die Spuren häufig nach China und Russland führen. Im Fokus liegt besonders die Rüstungsindustrie. Fachleute raten Unternehmen zu einem guten Krisenmanagement im Fall eines Hackerangriffs und zu einem sicheren Zugangsmanagement.
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2: Mit Chris Wahle. Falsche Impfungen, echte Rechnungen. Ein Arzt aus Niederbayern steht womöglich bald wegen rund 1300 Scheinimpfungen vor Gericht. Die zuständige Nürnberger Generalstaatsanwaltschaft hat den Allgemeinmediziner jetzt angeklagt. Er soll vor allem minderjährigen Patienten Masern-Mumps-Röteln-Impfungen bescheinigt haben, obwohl sie gar nicht geimpft worden waren. Die angeblichen Impfungen soll er bei der Kassenärztlichen Vereinigung abgerechnet und so mehr als 21.000 Euro ergaunert haben. Der Arzt hat die Vorwürfe bereits gestanden. Jetzt muss das Landgericht Nürnberg entscheiden, ob es zum Prozess kommt. Gegen mehr als 100 Eltern der betroffenen Kinder laufen ebenfalls Ermittlungen.
3: Danke, Chris.
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3: Um 2 nach 2, Servus auf die Straßen, alles fein bei euch. Blitzer in Nürnberg von der Tannstraße Richtung Rothenburger Straße und äußere Bayreuther Straße auswärts Höhe Schafhof und in Oberasbach ein Blitzer Rothenburger Straße in beiden Richtungen. Wenn ihr noch was gesehen habt, dann gebt Bescheid 08000 97 1 97 1. Danke, kommt gut durch. 24 Grad gerade bei euch in Erlangen und auch bei euch in Burgthann draußen. 1-2 Grad mehr sind heute noch drin, dazu Sonne-Wolken-Mix und vielleicht mit bisschen Glück trocken. Morgen der gleiche Spaß bei 29 Grad max. Freitag dann wolkig und immer wieder mal nass bei bis zu 22 Grad.
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3: Mit dem geilsten Rock der 70er für den Mittwochnachmittag. Iggy Pop gleich richtig schön beschwingt mit einem Song aus der Berliner S-Bahn, The Passenger. Und wer nicht so gern die S-Bahn nimmt, nimmt vielleicht lieber den T-Rex, der richtig schön durchstampft. Children of the Revolution. Nico Mikro, schönen Tag euch. Yeah.

Bei dem Song können wahrscheinlich viele mitfühlen. Es geht darum, die Welt ist so bescheuert und beschissen geworden. Ich würde mir am liebsten ein Jetpack umschnallen, Tschüssli Müsli sagen und einfach abhauen. Weg von dieser Erde. Es ist ein Vorgeschmack auf das neue Album. Das hat noch keinen Namen und sie versuchen es 2027 rauszubringen.

0: Ein sehr weiser, legendärer Rockstar hat mal gesagt, ich hoffe, ich krieg's jetzt auswendig Wort für Wort hin. Es war Steven Tyler in einem Song, der sehr gut ist und den wir uns gleich gönnen. Ragdoll, gleich hier auf Gong 97.1.
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0: Um kurz vor 3:30 Servus auf die Straßen. Vorsicht auf der A3 in Nürnberg Richtung Regensburg. Zwischen Nürnberg-Mögeldorf und Kreuz Nürnberg steht ein Pannenfahrzeug. Blitzer Nürnberg von der Tannstraße Richtung Rotenburger Straße und äußere Bayreuther Straße auswärts Höhe Scharfhof und in Oberasbach Blitzer Rotenburger Straße in beiden Richtungen am Ortsein- und Ausgang. Wenn ihr noch was gesehen habt, gebt Bescheid. 08000 97 1 97 1. Danke, kommt gut durch. 25 Grad gerade bei euch in Oberasbach, 24 bei euch in Altdorf, dazu Sonne-Wolken-Mix und wahrscheinlich bleibt's trocken. Morgen das gleiche bei 29 Grad max, Freitag dann wieder wolkig und stellenweise nass bei bis zu 22 Grad.
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Es ist ein Tiefschlag für den deutschen Hochmut. Hallo zusammen. Ich habe gerade einen Artikel gelesen über das Gefühl, nach dem Urlaub nach Hause nach Deutschland zu kommen. Wo man sich früher gedacht hat, ich bin schon auch ein bisschen froh, wieder zu Hause zu sein und meine Annehmlichkeiten genießen zu können, haben viele heutzutage eher ein Gefühl der Enttäuschung, weil es woanders halt schon oft besser läuft als hier. Handyempfang, Internet, klimatisierte Öffis, lauter solche Sachen. Und ich habe mich echt ein bisschen erwischt gefühlt, weil mir ging es sehr ähnlich. Ich bin vor kurzem aus dem Urlaub zurückgekommen. Ich war mit dem Wohnwagen unterwegs und war in 4 Ländern. Portugal, Spanien, Frankreich und dann wieder in Deutschland. Ich bin 30 Stunden lang durch fremde Länder getuckert. Nicht einmal stand ich im Stau. Komm nach Deutschland rein und auf die letzten paar hundert Kilometer stehe ich in 3 Staus und muss einen umfahren, weil er einfach absolut riesig ist. Fahr an der Raststätte raus und darf endlich wieder Geld ausgeben, damit ich pinkeln darf. Und über den Spritpreisvergleich Deutschland-Spanien will ich gar nicht erst anfangen. Und jetzt habe ich mir gedacht, zum Trost sage ich, hey, hier kann man zumindest Frankens Classic-Rock-Sender Gong 97.1 hören. Aber das Ding ist, in anderen Ländern ist das Handynetz und die Internetverbindung ja viel besser und es gibt ja die Gong 97.1 App und die ist sehr gut. Das heißt, damit kann man auch noch woanders besser sich den Gong gönnen und den geilsten Rock aller Zeiten, wie den hier.

0: Ist es, Shay? Hammer's endlich wieder geschafft.
1: Dann ist wieder Mittwoch, mach mal wieder Rampatam. Find ich gut, find ich gut.
0: Es ist Mittwoch, meine Kerle und Kerlinnen. Mach mal maximal Rampatam mit den fettesten Rockbrettern aus den 80ern, Blondie mit Call Me und aus den 70ern AC/DC Highway to Hell. Gleich hier auf Gong 97.1.
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12: Ich bin Joshua Heise. Die Bundesregierung hat nach einem zweitägigen Treffen die eigene Arbeit gelobt. Angestoßene Reformen zeigten erste Wirkung, sagten die Parteichefs von SPD und CDU, Klingbeil und Merz. Als Beispiele nannten sie die zahlreichen Firmengründungen, Wirtschaftswachstum sowie die Modernisierungen von Schienen, Krankenhäusern, Straßen, Brücken, Schulen und Kitas. Finanzminister Klingbeil hat die Pläne zur Zuckersteuer ins richtige Licht gerückt. Er stellte klar, dass nur intern darüber debattiert wurde, auch Getränke ohne Zuckerzusatz mit einer Steuer zu belegen, also etwa Cola Zero oder Hafermilch. Er selbst halte von solchen Plänen nichts und deswegen werde das nicht kommen, so der SPD-Chef. Nach schweren Überschwemmungen im Himalaya-Staat Nepal werden mindestens 384 Reisende vermisst. Unter den Vermissten in der Grenzregion zu Tibet sind 291 Ausländer, wohl auch aus Deutschland. Ganze Dörfer wurden weggespült, Straßen, Brücken und Kraftwerke sind beschädigt. Auch im benachbarten Tibet gibt es wegen einer Schlammlawine Opfer und Vermisste.
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13: Mit Chris Wahle. Online ein Fahrzeug an- oder abmelden, einen Ausweis beantragen oder auch einen Termin für den Sperrmüll vereinbaren? Das ist in Nürnberg heute Nachmittag nicht möglich.

0: möglich. Denn noch bis 16 Uhr sind die städtischen Online-Dienste außer Betrieb. Es finden geplante Wartungsarbeiten statt. Die Stadt bittet um Verständnis. Ab dem späten Nachmittag sollte alles wieder funktionieren.
1: Danke, Chris.
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1: 2:03, Servus auf die Straßen. Vorsicht auf der A3 in Nürnberg Richtung Regensburg. Zwischen Mögeldorf und Kreuz Nürnberg steht ein Pannenfahrzeug. Blitzer Nürnberg von der Tannstraße Richtung Rotenburger Straße und äußere Bayreuther Straße auswärts Höhe Schafhof. Wenn ihr noch was gesehen habt, gebt Bescheid. 08000 97 1 97 1. Danke, kommt gut durch. 25 Grad gerade bei euch in Schweig und 26 bei euch in Schwabach bei trockenem Sonne-Wolken-Mix. Morgen bis gleiche bei 29 Grad max, Freitag wolkig und nass bei 22 Grad maximal.
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1: Mit einem entspannten 80er Rock. Billy Idol gleich mit Sweet 16 und dieser Disco-Klassiker von Loverboy. Für euren Mittwochnachmittag Turn Me Loose. Mikro, Mikro. Schönen Tag.

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0: ordentliche Ladung Energie für die letzten Meter Richtung Feierabend. The Neck mit am Start. Hammer 70er, Mai Sharona und Mike Oldfield haut richtig schön rein bei Shadow on the Wall. Gleich hier auf Gong 97.1.
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0: Halb 4 Grad durch, Servus auf die Straßen. Aktuell alles fein bei euch. Wenn ihr was seht, gebt Bescheid. 08000 97 1 97 1. Danke, kommt durch. Sonne-Wolken-Mix heute und wahrscheinlich trocken bei 25 Grad gerade bei euch in Bubenreuth und 26 bei euch in Zirndorf. Morgen sieht's ähnlich aus bei 29 Grad. Freitag dann wolkig, grau und immer wieder nass bei 22 Grad max.
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Frankreich und Saudi-Arabien tun sich zusammen, um in der Nähe von Paris einen Dragon Ball Z Freizeitpark zu bauen. Saudi-Arabien lässt dafür mal entspannte 6 Milliarden Euro springen. Und die Idee ist anscheinend so entstanden, dass Emmanuel Macron Mohammed bin Salman in Saudi-Arabien besucht hat. Und bei einem Schnack haben sie festgestellt, dass sie beide voll die Dragon Ball-Fans sind und sich dann gedacht haben, gut, geil, da baut man einen Freizeitpark. Ja, weiß ich jetzt auch nicht so recht, was ich dazu sagen soll. Außer vielleicht...

Das musste kurz raus. Wenn jemand Dragon Ball sagt, dann bricht es einfach aus mir raus. Und nun ein Song, der mindestens genauso heftig rockt wie das Dragon Ball Intro. Bryan Adams, It's Only Love auf Gong 97.1.

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9: Ich bin Joshua Heise. Kanzler Merz bleibt seiner Linie treu. Die sogenannte Rente mit 63 werde wie geplant abgeschafft, sagte er nach der Kabinettsklausur in Brandenburg. Drei ostdeutsche CDU-Ministerpräsidenten hatten zuletzt gefordert, die abschlagsfreie Rente nach 45 Beitragsjahren beizubehalten. Auch Teile der SPD wollten an der Rente mit 63 festhalten. Für Limonaden und Colas soll ja bald eine Zuckersteuer fällig werden. Eine Extrasteuer auf zuckerfreie Getränke wird es aber nicht geben. Das hat Finanzminister Klingbeil klargestellt. Gestern war eine Vorlage seines Ministeriums veröffentlicht worden, in dem auch von einer Steuer für Zero- und Light-Getränke mit Süßstoff sowie Biermischgetränke, Haferdrinks und Fertigkaffees die Rede war. Das ergebe jedoch keinen Sinn, so Klingbeil. Nigerias Präsident Tinubu hat nach Massenentführungen aus Moscheen eine Großfahndung angeordnet. Bewaffnete Männer hatten am Freitag während der Gebetszeit 4 Dörfer im Bundesstaat Niger überfallen und Dutzende Gläubige verschleppt, auch Frauen, Kinder und Babys. Lokale Medien sprechen von bis zu 600 Entführten. Wer hinter dem Angriff steckt, ist noch unklar.
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10: Mit Chris Wahle. Baustellenflut in Nürnberg. Seit heute ist auch die Ziegelsteinstraße dabei, denn die ist in die Jahre gekommen und muss saniert werden. Erneuert werden jetzt erstmal die dringendsten 200 Meter zwischen der Hausnummer 111 und der Einfahrt Heroldsberger Weg, um die Verkehrssicherheit zu gewährleisten. Dabei wird abschnittsweise gearbeitet. Damit kann der Verkehr immer einspurig in beiden

0: Richtungen an der Baustelle vorbeifahren. Alle Grundstücke bleiben grundsätzlich zu Fuß erreichbar. Die Bauarbeiten werden voraussichtlich bis Ende September dauern. Kosten rund 250.000 Euro. Mehr ist finanziell momentan nicht drin. Der Rest der Ziegelsteinstraße soll aber auch noch gemacht werden.
1: Danke, Chris.
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1: 304, Servus auf die Straßen. Soweit alles fein bei euch. Blitzer Nürnberg, Lehrberger Straße. Wenn ihr noch was habt, gebt Bescheid. 08000 97.1. Danke, kommt gut durch. 26 Grad gerade bei euch in Stein und Lauf bei trockenem Sonne-Wolken-Mix. Morgen sieht's ähnlich aus bei 29 Grad max. Freitag wolkig, grau und nass. Eventuell auch Gewitter bei bis zu 22 Grad.
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1: Rein in den Feierabend und erstmal durchschnaufen und runterkommen mit den wunderschönsten Songs der Rockgeschichte. Aerosmith mit dabei, Crazy, Foreigner Say You Will und Fleetwood Mac, Don't Stop. Nico, Mikro, schönen Nachmittag.

Da gibt's ordentlich aufs Maul. 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

0: schön entspannt bleiben mit gediegenen Grooves von Genesis und wunderschönem Sound von Boston. That's all and more than a feeling, gleich hier auf Gong 97.1.
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9: Gleich ab 5, Servus auf die Straßen. Soweit alles fein bei euch. Ein Blitzer habe ich, Nürnberg-Lehrberger Straße. Wenn ihr noch was habt, dann gebt Bescheid. 08000 97 1 97 1. Danke, kommt gut durch. 26 Grad gerade bei euch in Ammerndorf und Möhrendorf. Dazu Sonne, Wolkenmix und wahrscheinlich trocken. Morgen der gleiche Spaß bei 29 Grad max. Freitag wolkig, grau und nass. Eventuell auch Gewitter bei bis zu 22 Grad.
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Bei dem Song können wahrscheinlich viele mitfühlen. Es geht darum, die Welt ist so bescheuert und beschissen geworden. Ich würde mir am liebsten ein Jetpack umschnallen, Tschüssli-Müsli sagen und einfach abhauen. Weg von dieser Erde. Es ist ein Vorgeschmack auf das neue Album. Das hat noch keinen Namen und sie versuchen es 2027 rauszubringen.

0: bitte mal an alle, die auch noch im Job hocken und langsam in den Feierabend wollen. Drück mal durch mit richtig fetten Brettern aus den 80s, REO, Speedwagon, Keep the Fire Burning und die fetteste Gute-Laune-Hymne aus den 70ern, Queen, Don't Stop Me Now, gleich hier auf Gong 97.1.
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8: Ich bin Joshua Heise. Nach der Sturzflut in Nepal ist die Zahl der Todesopfer auf 72 gestiegen. Hunderte Menschen werden vermisst. Nach offiziellen Angaben gehören dazu auch knapp 300 Ausländer, etwa aus Deutschland, Spanien und den USA. In der betroffenen Provinz Bagmati wurden Häuser und Brücken weggespült oder beschädigt. Grund für die Flut könnte ein Gletschersee sein, dessen natürliche Dämme plötzlich nachgegeben haben. Innenminister Dobrindt will noch in diesem Jahr neue Sicherheitsgesetze auf den Weg bringen. Der Grund? Er befürchtet immer mehr hybride Angriffe auf Deutschland. Jahrzehntelang sei darüber gestritten worden, nun gebe es in der Koalition Einigkeit, sagte der CSU-Politiker nach der Kabinettsklausur. Ein Vorhaben ist etwa das Upgrade der Nachrichtendienste in echte Geheimdienste. Zero Zucker gleich Zero Steuer. Finanzminister Klingbeil hat den Vorschlag seiner eigenen Mitarbeiter gestoppt, nachdem die geplante Zuckersteuer auch auf Zero-Getränke, alkoholfreies Bier oder Pflanzenmilch erhoben werden sollte. Gleichzeitig betonte er, dass der Vorschlag nur ein Arbeitspapier war, kein Gesetzentwurf. An der Zuckersteuer an sich will er aber festhalten.
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9: Mit Chris Bahle. In Eckental ist ein Schockanruf jetzt kläglich gescheitert. Betrüger hatten eine 25-jährige Frau angerufen und behauptet, ihr Sohn habe einen schweren Unfall verursacht. Für eine angebliche Kaution verlangte der falsche Polizist einen hohen fünfstelligen Betrag. Die Frau durchschaute die Masche und spielte mit. Während sie den Mann weiter in der Leitung hielt, alarmierte ihr jüngerer Bruder die echte Polizei. Wenig später tauchte dann tatsächlich ein 23-jähriger Mann auf, um das Geld abzuholen. Die Polizei konnte ihn dabei direkt festnehmen. Der Tatverdächtige soll noch heute dem Ermittlungsrichter in Erlangen vorgeführt werden. Jetzt ermittelt die Nürnberger Kripo.
10: Danke, Chris.
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10: 205, Servus auf die Straßen. Soweit alles fein bei euch. Blitzer Nürnberg, Lehrberger Straße und Fürth-Herzogen-Auracher Straße Richtung Fachhöhe, Abzweigung Hittendorf. Wenn ihr noch was gesehen habt, dann gebt Bescheid. 08000 97 1 97 1. Danke, kommt durch. 27 Grad gerade hier bei uns in Nürnberg, 26 bei euch in Schwarzenburg draußen. Dazu Sonne, Wolkenmix und wahrscheinlich bleibt's heute trocken. Morgen bleibt's trocken bei 29 Grad max. Freitag dann wolkig, grau und nass und eventuell Gewitter bei bis zu 22 Grad.
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10: Kleiner Reminder zwischendurch. Ihr habt einen freien Willen. Ihr könntet jetzt, wenn ihr wolltet, mal ein kleines schönes Tänzchen hinlegen. Ich habe zumindest die richtige Musik dafür. Queen, Don't Stop Me Now und In Excess.

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1: Hallo Nico, am Mikro, da ist die Christine. 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
1: Super, danke, freue ich mich. 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
0: Gerne. 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

0: Die Bravo-Zeitschrift wird heute 70 und ich habe gerade mal so ein bisschen rumgestöbert. Und jetzt habe ich hier eine Bravo vor mir von dem 3.7.1980. Da sind sehr schöne Sachen vorne drauf. Eine Autogrammkarte von Michael Douglas, das Oldie-Poster, die Kings, dann alles über Debbie Harry, Aufklärung, wie merkt man, dass man schwanger ist, und ganz groß vorne drauf das Coverfoto AC/DC. Wahrscheinlich, schätze ich jetzt mal, interpretiere ich jetzt einfach, weil sie 1980 was ziemlich Gutes rausgebracht haben. Back in Black gönnen wir uns gleich hier auf Gong 97.1.
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7: Um 17:30, Servus auf die Straßen. Soweit alles fein bei euch. Blitzer, Nürnberg-Lehrberger Straße und Fürth-Herzogenauracher Straße Richtung Fach. Höheabzweigung Hüttendorf. Wenn ihr noch was gesehen habt, dann gebt Bescheid. 08000 97 1 97 1. Danke, kommt gut durch. 26 Grad gerade bei euch in Leinburg und Langenzenn bei trockenem Sonne-Wolken-Mix. Morgen sieht's ähnlich aus bei 29 Grad maximal. Freitag dann wolkig, nass, eventuell Gewitter, 22 Grad max.
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Es ist ein Tiefschlag für den deutschen Hochmut. Hallo zusammen. Ich habe gerade einen Artikel gelesen über das Gefühl, nach dem Urlaub nach Hause, nach Deutschland zu kommen. Wo man sich früher gedacht hat, ich bin schon auch ein bisschen froh, wieder zu Hause zu sein und meine Annehmlichkeiten genießen zu können, haben viele heutzutage eher ein Gefühl der Enttäuschung, weil es woanders halt schon oft besser läuft als hier. Handyempfang, Internet, klimatisierte Öffis, lauter solche Sachen. Und ich habe mich echt ein bisschen erwischt gefühlt, weil mir ging es sehr ähnlich. Ich bin vor kurzem aus dem Urlaub zurückgekommen. Ich war mit dem Wohnwagen unterwegs und war in 4 Ländern. Portugal, Spanien, Frankreich und dann wieder in Deutschland. Ich bin 30 Stunden lang durch fremde Länder getuckert. Nicht einmal stand ich im Stau. Komm nach Deutschland rein und auf die letzten paar hundert Kilometer stehe ich in 3 Staus und muss einen umfahren, weil er einfach absolut riesig ist. Fahr an der Raststätte raus und darf endlich wieder Geld ausgeben, damit ich pinkeln darf. Und über den Spritpreisvergleich Deutschland-Spanien will ich gar nicht erst anfangen. Und jetzt habe ich mir gedacht, zum Trost sage ich, hey, hier kann man zumindest Frankens Classic-Rock-Sender Gong 97.1 hören. Aber das Ding ist, in anderen Ländern ist das Handynetz und die Internetverbindung ja viel besser und es gibt ja die Gong 97.1 App und die ist sehr gut. Das heißt, damit kann man auch noch woanders besser sich den Gong gönnen und den geilsten Rock aller Zeiten, wie den hier.

0: Fette Bretter für alle, die am Abend noch ein bisschen Energie brauchen. Aus den 80ern Run DMC, Walk This Way und Billy Idol Rebel Yell. Gleich hier auf Gong 97.1.
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3: Ich bin Joshua Heise. Zahlreiche Tote und hunderte Vermisste gibt es nach der heftigen Sturzflut in Nepals Gebirgsregion. Die genaue Zahl der Verschollenen ist laut nepalesischen Behörden noch unklar. Vermisst werden auch Touristen aus Deutschland, Spanien und den USA. Grund für die Flut könnte sein, dass die natürlichen Dämme eines Gletschersees plötzlich nachgegeben hatten. Das Bundesarbeitsministerium hat eine Studie zur Vermögensungleichheit in Deutschland ausgeschrieben. Laut Bild-Zeitung soll damit geschaut werden, wie der Reichtum im Land verteilt ist. Erstmal muss aber eine Firma oder ein Institut den Auftrag annehmen. Ein Abschlussbericht soll im November 2027 vorliegen. Die Ergebnisse könnten wichtig für die Diskussion um die Reform der Erbschafts- oder Vermögenssteuer sein. In einem Prozess um Social-Media-Sucht von Kindern hat der Facebook-Mutterkonzern Meta einem Vergleich mit den klagenden US-Bundesstaaten in Höhe von knapp 16,7 Milliarden US-Dollar zugestimmt. Tina Eck berichtet.
4: Meta kauft sich frei, hat ja Geld genug. Der Prozess um die Klage der Bundesstaaten hatte im kalifornischen Oakland gerade erst begonnen, da ist er schon wieder vorbei. Dutzende Staaten hatten Meta vorgeworfen, Kinder gezielt von sozialen Medien wie Facebook und Instagram abhängig zu machen und Daten zu sammeln.
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5: Mit Chris Wahle. Es tut sich was an der wohl bekanntesten Baugrube der Nürnberger Südstadt. Nachdem die Baufirma zuletzt den Anwohnern den Baustart des neuen Schottenkarrees im Herbst erneut bestätigt hatte, haben jetzt die vorbereitenden Arbeiten begonnen. Unter anderem werden letzte Fundamentreste entfernt. Maria Konstantinidou, die neben der Baustelle arbeitet.
6: Den Abriss und den Staub und den Krach haben wir ja in Kauf genommen. Aber es hat sich lange nichts getan und jetzt wird endlich gearbeitet und darüber freuen wir uns.
5: Ab Oktober sollen in der Nürnberger Südstadt die ersten Baukräne stehen.
7: Danke, Chris.
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7: Um 6:02 guten Abend auf die Straßen. Soweit alles fein bei euch. Blitzer führt Herzogenauracher Straße Richtung Fachhöhe Abzweigung Hüttendorf und A73 Bamberg Richtung Nürnberg Höhe Erlangen Zentrum. Wenn ihr noch was gesehen habt, dann gebt Bescheid. 08000 97 1 97 1. Danke, kommt gut durch. 26 Grad gerade bei euch in Fürth und feuchter zu trockener Sonne-Wolken-Mix. Morgen das gleiche bei 29 Grad Max. Freitag geht's wieder runter auf 22 Grad, dazu wolkig, grau, nass und eventuell Gewitter.
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7: Bisschen zurücklehnen und entspannt die Abendsonne genießen mit einem absolut fantastischen, groovigen, einfach nicen und genialen 70er von den Dire Straits. Sultans of Swing.

Frankreich und Saudi-Arabien tun sich zusammen, um in der Nähe von Paris einen Dragon Ball Z Freizeitpark zu bauen. Saudi-Arabien lässt dafür mal entspannte 6 Milliarden Euro springen. Und die Idee ist anscheinend so entstanden, dass Emmanuel Macron Mohammed bin Salman in Saudi-Arabien besucht hat. Und bei einem Schnack haben sie festgestellt, dass sie beide voll die Dragon Ball-Fans sind und sich dann gedacht haben, gut, geil, da baut man einen Freizeitpark. Ja, weiß ich jetzt auch nicht so recht, was ich dazu sagen soll. Außer vielleicht...

Das musste kurz raus. Wenn jemand Dragon Ball sagt, dann bricht es einfach aus mir raus. Und nun ein Song, der mindestens genauso heftig rockt wie das Dragon Ball Intro. Walk This Way, Run DMC, hier auf Gong 97.1.

0: wunderschönen Rockballaden rein in den Mittwochabend. Bon Jovi mit dabei, Bed of Roses und Eddie Money, Take Me Home Tonight, gleich hier auf Gong 97.1.
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0: Um 6:30 Uhr, guten Abend auf die Straße.

0: Straßen. Soweit alles fein bei euch. Blitzer Fürth, Herzogenauracher Straße Richtung Fachhöhe, Abzweigung Hüttendorf und A73 Bamberg Richtung Nürnberg, Höhe Erlangen Zentrum. Wenn ihr noch was gesehen habt, dann gebt Bescheid. 08000 97 1 97 1. Danke, kommt durch. 25 Grad gerade bei euch in Rot, 26 bei euch in Rötenbach an der Pegnitz bei trockenem Sonne-Wolken-Mix. Morgen das gleiche bei 29 Grad Max, Freitag Wolken, Regen und eventuell Gewitter bei bis zu 22 Grad.
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Die Welt hat eine Legende unter den Legenden verloren. Dolly Parton. Guten Abend zusammen. Ihr habt's bestimmt schon mitbekommen. Dolly Parton ist mit 80 Jahren gestorben. Sie war und ist eine absolute Musiklegende. Sie ist eine Ikone. Sie ist everyone's darling. Und sie hat auch immer zurückgegeben. Mit ihrer Imagination Library hat sie einfach Millionen von Kindern mit kostenlosen Büchern versorgt, zum Beispiel. Wir gedenken ihr heute Abend und sagen Rock in Peace, Dolly Parton. Jetzt mit ihrem Mega-Hit Jolene auf Gong 97.1.

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1: Ich bin Gregor Jose Moser. Es geht um den Schutz von Kindern in sozialen Medien. Nach einer Klage von mehreren US-Bundesstaaten gegen den Facebook-Mutterkonzern Meta haben sich beide Seiten auf einen Vergleich geeinigt. Das Unternehmen, das auch hinter Instagram steht, zahlt rund 16,7 Milliarden Dollar an die Bundesstaaten. Außerdem wird der Konzern von Mark Zuckerberg dazu verpflichtet, zeitliche Begrenzungen und nächtliche Sperren für Teenager einzuführen, und er muss die Altersprüfung verbessern. Nach der Sturzflut in Nepal steigt die Zahl der Todesopfer immer weiter auf jetzt 95. Hunderte Menschen werden vermisst. Den Behörden des Himalaya-Staates zufolge gehören dazu auch knapp 300 Ausländer, darunter Menschen aus Deutschland, Spanien und den USA. Grund für die Flut könnte ein Gletschersee sein, dessen natürliche Dämme plötzlich nachgegeben hatten. Ein rosiges Bild für Deutschlands Zukunft hat Kanzler Merz gezeichnet. Schwarz-Rot habe zuletzt wichtige Reformen angestoßen, etwa bei Rente und Wirtschaft. So Merz nach der zweitägigen Kabinettsklausur. Die bayerische Wirtschaft zeigt sich verhalten optimistisch. Janina Singer berichtet.
2: Als erleichternd bezeichnet der Hauptgeschäftsführer der Vereinigung der Bayerischen Wirtschaft, Brossard, die Ergebnisse der Klausur. Sie zeigten, dass die Bundesregierung an ihrem Reformkurs festhalten wolle. Auch wenn einige Maßnahmen unbequem seien, sie seien überlebenswichtig für den Standort. Reformbekenntnisse reichten aber nicht, eine schnelle Umsetzung sei entscheidend.
1: Wegen der Musical-Verfilmung The Rocky Horror Picture Show wurde er in den 1970er Jahren bekannt. Jetzt ist der Schauspieler und Sänger Tim Curry im Alter von 80 Jahren verstorben. Das berichten mehrere Medien übereinstimmend. Außerdem verkörperte er 1990 den bösen Clown Pennywise in Stephen Kings S. Happy Birthday Bravo! Die Kultjugendzeitschrift wird heute 70 Jahre alt. Auf dem Cover der Erstausgabe vom 26. August 1956 war die Schauspielikone Marilyn Monroe. Für Generationen war die Bravo der Kompass in der Popkultur, aber auch Informationsquelle für damalige Tabuthemen wie Sex und Liebe. Früher erschien die Bravo wöchentlich, seit 2020 nur noch einmal im Monat.
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3: Mit Chris Wahle. Falsche Impfungen, echte Rechnungen. Ein Arzt aus Niederbayern steht womöglich bald wegen rund 1300 Scheinimpfungen vor Gericht. Die zuständige Nürnberger Generalstaatsanwaltschaft hat den Allgemeinmediziner jetzt angeklagt. Er soll vor allem minderjährigen Patienten Masern, Mumps, Röteln Impfungen bescheinigt haben, obwohl sie gar nicht geimpft worden waren. Die angeblichen Impfungen soll er bei der Kassenärztlichen Vereinigung abgerechnet und so mehr als 21.000 Euro ergaunert haben. Der Arzt hat die Vorwürfe bereits gestanden. Jetzt muss das Landgericht Nürnberg entscheiden, ob es zum Prozess kommt. Gegen mehr als 100 Eltern der betroffenen Kinder laufen ebenfalls Ermittlungen.
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4: Die Nacht recht wolkig und wahrscheinlich trocken bei 15 bis 17 Grad. Morgen trockener Sonne-Wolken-Mix bei 29 Grad max. Freitag wolkig, grau, nass, eventuell Gewitter bei bis zu 22 Grad.
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3: Ich bin Gregor Jose Moser. Es geht um den Schutz von Kindern in sozialen Medien. Nach einer Klage von mehreren US-Bundesstaaten gegen den Facebook-Mutterkonzern Meta haben sich beide Seiten auf einen Vergleich geeinigt. Das Unternehmen, das auch hinter Instagram steht, zahlt rund 16,7 Milliarden Dollar an die Bundesstaaten. Außerdem wird der Konzern von Mark Zuckerberg dazu verpflichtet, zeitliche Begrenzungen und nächtliche Sperren

0: für Teenager einzuführen und er muss die Altersprüfung verbessern. Nach der Sturzflut in Nepal steigt die Zahl der Todesopfer immer weiter auf jetzt 95. Hunderte Menschen werden vermisst. Den Behörden des Himalaya-Staates zufolge gehören dazu auch knapp 300 Ausländer, darunter Menschen aus Deutschland, Spanien und den USA. Grund für die Flut könnte ein Gletschersee sein, dessen natürliche Dämme plötzlich nachgegeben hatten. Ein rosiges Bild für Deutschlands Zukunft hat Kanzler Merz gezeichnet. Schwarz-Rot habe zuletzt wichtige Reformen angestoßen, etwa bei Rente und Wirtschaft. So Merz nach der zweitägigen Kabinettsklausur. Die bayerische Wirtschaft zeigt sich verhalten optimistisch. Janina Singer berichtet.
1: Als erleichternd bezeichnet der Hauptgeschäftsführer der Vereinigung der Bayerischen Wirtschaft, Brossard, die Ergebnisse der Klausur. Sie zeigten, dass die Bundesregierung an ihrem Reformkurs festhalten wolle. Auch wenn einige Maßnahmen unbequem seien, sie seien überlebenswichtig für den Standort. Reformbekenntnisse reichten aber nicht, eine schnelle Umsetzung sei entscheidend.
0: Wegen der Musical-Verfilmung The Rocky Horror Picture Show wurde er in den 1970er Jahren bekannt. Jetzt ist der Schauspieler und Sänger Tim Curry im Alter von 80 Jahren verstorben. Das berichten mehrere Medien übereinstimmend. Außerdem verkörperte er 1990 den bösen Clown Pennywise in Stephen Kings S. Happy Birthday Bravo! Die Kultjugendzeitschrift wird heute 70 Jahre alt. Auf dem Cover der Erstausgabe vom 26. August 1956 war die Schauspielikone Marilyn Monroe. Für Generationen war die Bravo der Kompass in der Popkultur, aber auch Informationsquelle für damalige Tabuthemen wie Sex und Liebe. Früher erschien die Bravo wöchentlich, seit 2020 nur noch einmal im Monat.
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3: Mit Chris Wahle. Der Nürnberger Tiergarten hat sich von einem sibirischen Tiger verabschiedet. Der 15-jährige Tigerkater Manu ist in den Zoo Landau umgezogen. Vor dem Umzug wurde die Großkatze mit einem speziellen Training auf den Transport vorbereitet. Begleitet von zwei vertrauten Pflegerinnen verlief die Reise in die Südpfalz problemlos. Dort lebt bereits Tigerkatze Daria. Ob die beiden künftig gemeinsam gehalten werden können, soll sich in den kommenden Wochen zeigen. Erste Begegnungen durch ein Gitter sind positiv verlaufen. Nürnberg setzt künftig stärker auf die Zucht asiatischer Löwen und hält deshalb vorerst keine sibirischen Tiger mehr.

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1: Ich bin Gregor Jose Moser. Zwei Beschäftigte am Frankfurter Flughafen sind an den Folgen einer Malariaerkrankung gestorben. Der erste Todesfall ereignete sich schon Anfang Juli. Den zweiten Fall hat der Flughafenbetreiber Fraport heute bekannt gegeben. Thomas Bremser berichtet.
2: Mücken aus einem Malariagebiet sollen im Frachtraum oder Gepäck nach Deutschland gekommen sein. Laut Gesundheitsamt waren insgesamt 6 Beschäftigte betroffen, den anderen 4 geht es mittlerweile wieder gut. Dass Malariamücken im Flugzeug oder an einem Flughafen auftauchen, kommt nur sehr selten vor. Deshalb sei das Risiko für Flugreisende gering. Von Mensch zu Mensch ist die Infektion nicht übertragbar und die infizierte Mücke sei wahrscheinlich schon tot, sagen die Behörden.
1: 95 Tote und hunderte Vermisste gibt es nach der heftigen Sturzflut in Nepals Gebirgsregion. Die genaue Zahl der Vermissten ist laut der nepalesischen Polizei noch unklar. Die Suche dauere weiter an. Vermisst werden demnach auch hunderte Reisende, darunter knapp 300 Ausländer aus unter anderem Deutschland, Spanien und den USA. Für Limonaden und Cola soll bald ja eine Zuckersteuer fällig werden. Eine Extrasteuer auf zuckerfreie Getränke wird es aber nicht geben, das hat Bundesfinanzminister Klingbeil klargestellt. Gestern war eine Vorlage seines Ministeriums veröffentlicht worden, in dem auch von einer Steuer für Zero- und Light-Getränke mit Süßstoff sowie Biermischgetränke, Haferdrinks und Fertigcafés die Rede war. Es habe sich aber nur um einen Arbeitsstand gehandelt, so Klingbeil. Innenminister Dobrindt will noch in diesem Jahr neue Sicherheitsgesetze auf den Weg bringen. Der Grund, er befürchtet immer mehr hybride Angriffe auf Deutschland. Jahrzehntelang sei darüber gestritten worden, nun gäbe es in der Koalition Einigkeit, sagte der CSU-Politiker nach der Kabinettsklausur. Geplant sind unter anderem mehr Befugnisse für Deutschlands Nachrichtendienste. Die Bayreuther Festspiele ziehen zum Abschluss ihrer Jubiläumsausgabe zum 150-jährigen Bestehen eine positive Bilanz, trotz mehrerer Kontroversen. Sämtliche Aufführungen seien ausverkauft gewesen, so ein Sprecher. Darin sieht Festspielleiterin Katharina Wagner ein ganz besonderes Zeichen der Verbundenheit mit Bayreuth. Für viel Kritik sorgte unter anderem die Aufführung von Der Ring des Nibelungen, dessen Bühnenbild mittels künstlicher Intelligenz geschaffen wurde.
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3: Mit Chris Bahle. In Eckental ist ein Schockanruf jetzt kläglich gescheitert. Betrüger hatten eine 25-jährige Frau angerufen und behauptet, ihr Sohn habe einen schweren Unfall verursacht. Für eine angebliche Kaution verlangte der falsche Polizist einen hohen 5-stelligen Betrag. Die Frau durchschaute die Masche und spielte mit. Während sie den Mann weiter in der Leitung hielt, alarmierte ihr jüngerer Bruder die echte Polizei. Wenig später tauchte dann tatsächlich ein 23-jähriger Mann auf, um das Geld abzuholen. Die Polizei konnte ihn dabei direkt festnehmen. Jetzt ermittelt die Nürnberger Kripo.
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4: Die Nacht recht wolkig und wahrscheinlich trocken bei 15 bis 17 Grad. Morgen trockener Sonne-Wolken-Mix bei 29 Grad max. Freitag wolkig, grau, nass, eventuell Gewitter bei bis zu 22 Grad.
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1: Ich bin Gregor Jose Moser. Zwei Beschäftigte am Frankfurter Flughafen sind an den Folgen einer Malariaerkrankung gestorben. Der erste Todesfall ereignete sich schon Anfang Juli. Den zweiten Fall hat der Flughafenbetreiber Fraport heute bekannt gegeben. Thomas Bremser berichtet.
2: Mücken aus einem Malariagebiet sollen im Frachtraum oder Gepäck nach Deutschland gekommen sein. Laut Gesundheitsamt waren insgesamt 6 Beschäftigte betroffen, den anderen 4 geht es mittlerweile wieder gut. Dass Malariamücken im Flugzeug oder an einem Flughafen auftauchen, kommt nur sehr selten vor. Deshalb sei das Risiko für Flugreisende gering. Von Mensch zu Mensch ist die Infektion nicht übertragbar und die infizierte Mücke sei wahrscheinlich schon tot, sagen die Behörden.
1: 95 Tote und hunderte Vermisste gibt es nach der heftigen Sturzflut in Nepal.

0: Erzgebirgsregion. Die genaue Zahl der Vermissten ist laut der nepalesischen Polizei noch unklar. Die Suche dauere weiter an. Vermisst werden demnach auch hunderte Reisende, darunter knapp 300 Ausländer aus unter anderem Deutschland, Spanien und den USA. Für Limonaden und Cola soll bald ja eine Zuckersteuer fällig werden. Eine Extrasteuer auf zuckerfreie Getränke wird es aber nicht geben, das hat Bundesfinanzminister Klingbeil klargestellt. Gestern war eine Vorlage seines Ministeriums veröffentlicht worden, in dem auch von einer Steuer für Zero- und Light-Getränke mit Süßstoff sowie Biermischgetränke, Haferdrinks und Fertigcafés die Rede war. Es habe sich aber nur um einen Arbeitsstand gehandelt, so Klingbeil. Innenminister Dobrindt will noch in diesem Jahr neue Sicherheitsgesetze auf den Weg bringen. Der Grund, er befürchtet immer mehr hybride Angriffe auf Deutschland. Jahrzehntelang sei darüber gestritten worden, nun gäbe es in der Koalition Einigkeit, sagte der CSU-Politiker nach der Kabinettsklausur. Geplant sind unter anderem mehr Befugnisse für Deutschlands Nachrichtendienste. Die Bayreuther Festspiele ziehen zum Abschluss ihrer Jubiläumsausgabe zum 150-jährigen Bestehen eine positive Bilanz, trotz mehrerer Kontroversen. Sämtliche Aufführungen seien ausverkauft gewesen, so ein Sprecher. Darin sieht Festspielleiterin Katharina Wagner ein ganz besonderes Zeichen der Verbundenheit mit Bayreuth. Für viel Kritik sorgte unter anderem die Aufführung von Der Ring des Nibelungen, dessen Bühnenbild mittels künstlicher Intelligenz geschaffen wurde.
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2: Mit Chris Wahle. Falsche Impfungen, echte Rechnungen. Ein Arzt aus Niederbayern steht womöglich bald wegen rund 1300 Scheinimpfungen vor Gericht. Die zuständige Nürnberger Generalstaatsanwaltschaft hat den Allgemeinmediziner jetzt angeklagt. Er soll vor allem minderjährigen Patienten Masern, Mumps, Röteln Impfungen bescheinigt haben, obwohl sie gar nicht geimpft worden waren. Die angeblichen Impfungen soll er bei der Kassenärztlichen Vereinigung abgerechnet und so mehr als 21.000 Euro ergaunert haben. Der Arzt hat die Vorwürfe bereits gestanden. Jetzt muss das Landgericht Nürnberg entscheiden, ob es zum Prozess kommt. Gegen mehr als 100 Eltern der betroffenen Kinder laufen ebenfalls Ermittlungen.
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1: Ich bin Gregor Jose Moser. Gletscher schmelzen, Hütten kämpfen mit Wassermangel und für Bergsteiger wird es teilweise gefährlicher. Die Folgen der Klimakrise sind in den Alpen vielerorts unmittelbar zu sehen und zu spüren. Der Deutsche Alpenverein hat jetzt Kanzler Merz in einem offenen Brief zu mehr Klimaschutz aufgerufen. Klimaschutz, Klimaanpassung und Naturschutz müssten zusammengedacht und verlässlich finanziert werden, so die Forderung des DAV. Schon nächste Woche Sonntag wählt Sachsen-Anhalt einen neuen Landtag als erstes von drei Bundesländern in diesem Wahlherbst. Der neue ARD-Deutschland-Trend sieht die AfD, die der Verfassungsschutz in Sachsen-Anhalt als gesichert rechtsextrem einstuft, bei jetzt 42%. Die CDU liegt bei 22%, 2 Prozentpunkte weniger als vor einem Monat. Es folgt die Linke mit 11%, ebenfalls minus 2 Prozentpunkte. Und einen Punkt dazu gewinnen die SPD mit jetzt 8 und die Grünen mit 6%. Es geht um den Schutz von Kindern in sozialen Medien. Nach einer Klage von mehreren US-Bundesstaaten gegen den Facebook-Mutterkonzern Meta haben sich beide Seiten auf einen Vergleich geeinigt. Das Unternehmen, das auch hinter Instagram steht, zahlt rund 16,7 Milliarden Dollar an die Bundesstaaten. Außerdem wird der Konzern von Mark Zuckerberg dazu verpflichtet, zeitliche Begrenzungen und nächtliche Sperren für Teenager einzuführen und er muss die Altersprüfung verbessern. Der aus der Rocky Horror Picture Show bekannte

0: britische Schauspieler Tim Curry ist im Alter von 80 Jahren gestorben. Das berichten mehrere Medien unter Berufung auf seine Managerin. Mehr von Thomas Bremser.
1: Ein außerirdischer Wissenschaftler in Frauenkleidern. Mit der Rolle des Dr. Frankenfurter machte sich Tim Curry unsterblich. Das Musical Rocky Horror Show sorgte Anfang der 70er im konservativen Großbritannien für mächtig Wirbel. Der Film dazu ist Kult. Auch in den 90ern sorgte Curry für eine Filmfigur, die keiner vergisst. Den bösen Clown Pennywise in der Stephen King-Verfilmung S.
0: Deutschlands Gaming-Branche muss weiter auf die angekündigten Steuererleichterungen warten. Man führe dazu Gespräche, diese seien wegen der Haushaltslage aber schwierig, hat Finanzminister Klingbeil gesagt, bei seinem Besuch der weltgrößten Computerspielmesse Gamescom, die morgen für alle Besucher geöffnet wird.
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3: Mit Chris Wahle. Der Nürnberger Tiergarten hat sich von einem sibirischen Tiger verabschiedet. Der 15-jährige Tigerkater Manu ist in den Zoo Landau umgezogen. Vor dem Umzug wurde die Großkatze mit einem speziellen Training auf den Transport vorbereitet. Begleitet von zwei vertrauten Pflegerinnen verlief die Reise in die Südpfalz problemlos. Dort lebt bereits Tigerkatze Daria. Ob die beiden künftig gemeinsam gehalten werden können, soll sich in den kommenden Wochen zeigen. Erste Begegnungen durch ein Gitter sind positiv verlaufen. Nürnberg setzt künftig stärker auf die Zucht asiatischer Löwen und hält deshalb vorerst keine sibirischen Tiger mehr.
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4: Die Nacht recht wolkig und wahrscheinlich trocken bei 15 bis 17 Grad. Morgen trockener Sonne-Wolken-Mix bei 29 Grad max. Freitag wolkig, grau, nass, eventuell Gewitter bei bis zu 22 Grad.
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1: Herzlich willkommen zu einer ganz speziellen Sommerausgabe unseres Stadtgesprächs. Wir tauschen heute mal die Rollen. Ich bin Oberbürgermeister Markus König und bei mir zu Gast ist Stefan Grundler. Stefan, heute geht es nämlich um unsere schöne Partnerstadt Kavala. Und du hast unsere griechische Partnerstadt besucht und wirst auch ein bisschen darüber berichten, welche Eindrücke du mitgenommen hast.
2: Ja, aber bevor ich das erzähle, du warst ja vor mir da. Erzähl mal, was du aus Kavala so für dich mitgenommen hast.
1: Also ich fand die Stadt wirklich grün. Es war, sind tolle Persönlichkeiten, auch der Oberbürgermeister in Kavala. Wir haben uns sehr gut verstanden. Ich finde, es ist eine Stadt, wo dann gegenüber liegt der Tassos. Also du siehst auch beim guten Wetter, die Insel sitzt am Meer. Also ich habe gute Bilder noch im Kopf. Wir haben einen Kulturaustausch schon seit vielen Jahren. Und eben bei diesem Gespräch damals, wie ich in Kavala war, haben wir uns so verständigt, dass wir auch die Messe Nürnberg noch ein bisschen mehr in Kavala vielleicht aktiv sich zeigt. Und das hat sich ja jetzt Gott sei Dank auch eingestellt. Und das wirst du jetzt gleich berichten. Also meine Zeit in Kavala war sehr schön. Und nicht nur die Leute, sondern auch die Lage ist traumhaft. Und für mein erstes Mal fand ich es beeindruckend.
2: Zur Messe kommen wir gleich. Was mich beeindruckt und für uns Franken geradezu unglaublich ist, wie total nett, offen und freundlich die da sind, oder?
1: Ja, so wir Franken halt auch. Ja. Also dann passen wir auch so gut zusammen. Wir sind ja auch total offen, herzlich, auf die Leute zugehend. Ja, und Spaß beiseite. Also es gibt solche und solche, wie halt da auch. Aber das stimmt, die sind, also ich habe das wirklich ganz nett empfunden, wie sie sich dann da unten auch verhalten.
2: Ja, ist ja einfach, wenn man in der Stadt am Meer wohnt.
1: Es ist auch ein bisschen entschleunigt, das fand ich auch interessant. Also ich habe das auch ein bisschen beobachtet, nicht nur, weil wir da waren, sondern also, wenn ich jetzt mal meinen Kalender anschaue und meine Termine, die ich dann habe an einem Tag und ich durch die Stadt hetze, der Oberbürgermeister, da hat auch Termine. Aber ich glaube, dass die Anzahl und die Taktung eine andere ist. Die ist eher südländisch, würde ich das mal beschreiben.
2: Von ihm hören wir dann auch noch was. Jetzt noch ein letzter Test für dich. Wie nennt man die Einwohner Kavalas?
1: Oh Gott, ich hab's vergessen. Das war doch zu viel Zipro. Oder wie heißt das?
2: Also natürlich nicht Kavalanesen, sondern ich bin ja noch frisch im Kopf. Kavalioten.
1: Kavalioten. Ja, schön, ja.
2: So heißen die. Guter Mann, Dankeschön. So, und jetzt erzähle ich was über Kavala oder machen wir erstmal Griechenland an sich als solches, denn die erwähnte Nürnberg-Messe, unsere Nürnberg-Messe und ihr Chef Peter Ottmann sind da schon länger vertreten.
3: 2019 haben wir in den griechischen Markt investiert, indem wir den Marktführer für Messen und Ausstellungen Forum SA kaufen konnten. Die machen nicht nur hervorragende Fachmessen, die bringen auch Fachzeitschriften raus, aber sie machen auch zwei Festivals für Endverbraucher. Das eine ist ein Coffee-Festival und das andere ist ein Bier-Festival. Die sind so ein bisschen unser Schweizer Taschenmesser.
2: Und sie haben im Juli auch erstmals ein Bier-Festival in Kavala gemacht. Dorthin geht es natürlich am schnellsten mit dem Flugzeug. Seit letztem Jahr gibt es eine direkte Verbindung zwischen Nürnberg und Kavala. Angeboten wird sie von Marabu, einer Schwester der altehrwürdigen Condor. Zweimal die Woche macht sich eine der drei am Albrecht-Dürer-Airport stationierten Maschinen auf den Weg. Veronika Meyer ist gebürtige Nürnbergerin und Pressesprecherin von Marabu.
4: Wir fliegen nach Kavala, weil das meiner Meinung nach so entstanden ist, dass unser damaliger Geschäftsführer mit dem Oberbürgermeister von Nürnberg unterwegs war und dann die Sprache aufkam, ach, wir bräuchten eigentlich eine Direktverbindung von Nürnberg nach Kavala zu unserer Partnerstadt. Ja, Marabu Airlines hat sich dann einmal angeguckt, ob man das abbilden kann, operativ, ob es mit den Maschinen hinhaut. Und natürlich macht es Freude. Es macht immer Freude, Leute in Urlaub zu bringen. Es macht immer Freude, Leute

0: in die Sonne zu bringen und natürlich macht es noch mehr Freude, zwei Partnerstädte zu verbinden. Kavala ist immer Teil des Sommerflugplans und steht aktuell zweimal in der Woche auf dem Flugplan, montags und donnerstags.
1: Und das so erfolgreich, dass schon jetzt klar ist, dass es die Flüge auch im nächsten Jahr geben wird. Naja, dann kann es ja losgehen.
2: Welcome aboard. Meine Damen und Herren aus dem Cockpit, sehr guten Morgen. Spricht der Flugkapitän. Mein Name ist Oliver Meyer, im Namen von Marabou Airlines, meiner gesamten Besatzung. Heiße ich Sie ganz herzlich willkommen an Bord unseres Airbus A320neo auf unserem heutigen Flug nach Kavala. Jetzt lehnen Sie sich zurück, entspannen Sie sich, genießen Sie den Flug mit uns und nochmals ganz herzlich willkommen an Bord von Marabou Airlines.
1: Nur gut 2 Stunden dauert der Flug nach Kavala. Und wen trifft man da? Einen fränkischen Griechen.
3: Hallo! Ich bin Sotiris Xognos, geboren in Kavala und lebe ich in Umberg.
1: Und Sotos, wie ihn alle nennen, ist der Vorsitzende des Vereins zur Förderung der Städtepartnerschaft Nürnberg-Kavala. Er erinnert sich noch gut daran, wann die ersten seiner Landsleute nach Nürnberg kamen.
3: Ja, in die 60er Jahre ging eine Familie oder ein Mann, hat den Schwager geholfen, den Mann von seiner Schwester und kamen alle zusammen. Und haben wir eine Gruppe ist aus Epirus, eine andere Gruppe war aus Thessalien und so. Hier gab es mindestens 300 Leute aus Kavala, die bei der Firma Dill gearbeitet hatten. Alle bei Dill.
1: Ja, und aus ein paar hundert sind Tausende geworden. Über 12.000 Griechen leben mittlerweile in Nürnberg. Und vor fast 3 Jahrzehnten passierte es dann.
3: Die Griechen wollten eine Partnerschaft mit Nürnberg, hatten wir ewig gestritten. Bis am Ende kamen wir zu Kavala. Alle Vereine hatten unterschrieben, das akzeptieren Kavala als Partnerstadt. Und so ist es zustande gekommen. Mit den Partnerstadt, was machen wir da so? Es gab Austausch von Sportvereinen, Austausch von Schülern. Es gibt es immer noch. Es gibt es von Musikgruppen, Tanzgruppen, Theater, Fotoausstellungen haben wir viel gemacht. Die kamen auch Kavalioten. Da gab es städtische Angestellte, die in Nürnberg gekommen sind, Know-how zu tauschen und so weiter und so fort. Hat viel geholfen. Wir als Verein sammeln wir ausgemusterte Computer von diversen Firmen und nicht reparieren, aufrüsten und schicken wir nach Kavala. Mittlerweile sind 800, 850 Stück. Insgesamt haben wir auch in anderen Städten Griechenlands fast 1000 oder mehr als 1000 Geräte geschickt. Ob viel ist oder wenig, das kann ich nicht urteilen, weil ich beteiligt bin.
1: Also Sotos, was muss man in Kavala alles erleben?
3: Was muss sehen? Unsere schöne Stadt. Die gastfreundlichen Menschen, die Tavernen, den Hafen, die Strände, haben wir viel zu bieten. Auch Kultur, antike Sachen.
1: Aber zuerst geht's ins Rathaus, denn dort wartet schon der Amtskollege von Nürnbergs Oberbürgermeister Markus König, Bürgermeister Theodoros Muriadis.
4: Kalisas mera.
1: Stopp! Da der Bürgermeister genauso wenig Deutsch kann wie ich Griechisch, brauchen wir künstliche Intelligenz. Denn die KI kann ihn super übersetzen.
4: Guten Tag, ich bin Theodoros Muriadis, der Bürgermeister von Kavala. Ich heiße Sie in unserer schönen Stadt willkommen. Ich wünsche der ganzen Stadt Nürnberg und all ihren Bürgern alles Gute und dass Sie Kavala als ihr eigenes Zuhause betrachten.
1: Muriadis ist ein großer Fan von Nürnberg. Bei seinem ersten Besuch beeindruckte ihn besonders die Qualität des nach dem Krieg wieder aufgebauten Rathauses.
4: Als wir im Rathaus waren, habe ich aus Berufskrankheit, da ich Ingenieur bin, auf den Boden geachtet. Es war ein Holzboden mit breiten Dielen, aber man hörte das Holz kaum. Uns wurde gesagt, dass darunter eine Betonplatte liegt, auf der das Holz verlegt wurde. Und da wurde mir der Unterschied zwischen Griechenland und Deutschland bewusst.
1: Sagt also der mit Hilfe von KI übersetzte Bürgermeister. Unterschiede gibt es ja erfreulicherweise genug. Denn Griechenland und Kavala ist natürlich viel älter und hat in Sachen Historie eine Menge zu bieten.
5: Hallo, mein Name ist Sotiria Kokonaki. Ich bin offizielle Reiseleiterin, Fremdenführerin in Griechenland. Ich bin vor langer, langer, langer Zeit in der Schweiz geboren und ich habe das Goethe-Institut hier in Griechenland in Thessaloniki für eine sehr lange Zeit besucht. Ich hatte ein paar sehr gute Lehrer und auf dieser Weise sind dann die Kenntnisse erhalten, aber gleichzeitig auch Freunde den Sommer über aus Deutschland, aus Österreich, aus der Schweiz und so habe ich den Kontakt erhalten mit der deutschen Sprache.
1: Prima. Sotiria zeigt uns jetzt das geschichtliche Highlight der Region, die antike Stadt Philippi, nur wenige Kilometer von Kavala entfernt.
5: Philippi ist eine der schönsten archäologischen Städten des

0: Raumes, verbunden geschichtlich mit Apostel Paulus. Das römische Erbe und das frühchristliche Erbe ist, dass das größtenteils repräsentiert wird. Man kann von dem antiken Theater von Philippi zu den frühchristlichen Kirchen rüber. Man hat die Möglichkeit, eine der ältesten Kirchen Europas sich anzuschauen. Natürlich die Ruinen, die Fundamente mit dem Mosaik, wo auch der Name Paulus erwähnt wird. Man hat auch noch mal die Möglichkeit, sich ein bisschen bei den Kirchen, die Baptisterien, wo man reinkommen kann, sich anschauen. Und natürlich das römische Forum, das im Zentrum der Stadt sich befindet.
1: Ja, und wie wir ja alle noch aus der Schule sicher wissen, erlebte die Region die Anfänge des vor 2000 Jahren damals noch unbekannten Christentums, dank Apostel Paulus.
0: Er war der Erste, der das Christentum in den europäischen Raum gebracht hat und über Jesus gelehrt hat, und er hat so dann auch das christliche Erbe Europas sehr stark mit beeinflusst. Hier in Philippi hat er die erste christliche Gemeinde Europas gegründet. Wir haben die Lydia, die als allererste Christin auf europäischen Boden sich taufen ließ. Es ist auch interessant, dass es eine Frau war. Die erste Taufe, die Stelle laut der Legende, ist außerhalb der Ausgrabungsstätte von Philippi. 3-4 Minuten Fahrt mit dem Auto kommt man dann bei dem Dorf von Lydia an, und dort am Eingang des Dorfes von Lydia gibt es dann auch eine neue Taufkapelle, und laut der Legende ist dort in diesem kleinen Bach neben dieser Taufkapelle Lydia getauft worden.
1: Die Taufkapelle und Philippi liegen von Kavala aus gesehen im Landesinneren. Und genau in der anderen Richtung liegt natürlich das Meer. Und von wo immer man in Kavala aus aufs Wasser blickt, da sticht einem sofort die Insel Thassos ins Auge.
0: Es ist eine sehr schöne Insel. Wir sind im nordgriechischen Raum etwas grüner als die Kykladeninseln. Wir haben etwas mehr Wälder. Und Thassos bildet so eine wunderschöne Möglichkeit, wo man in kürzesten vom Meer in den Berg reinkommen kann. Man kann wandern, man kann Badeurlaub durchführen, man kann einfach die Seele baumen lassen in den Bergdörfern. Es gibt also eine große Alternative, was man da machen kann. Und Thassos, aber auch die Stände außerhalb von Kavala sind ein paar der schönsten Stände für mich persönlich. Wunderschöne Sandstände, fein, weiß, mit diesen ganz, ganz feinen Stand, der auf die Nerven geht, weil er überall dann kleben bleibt. Aber sehr sauberes Wasser. Und die beste Jahreszeit für mich ist entweder im frühen Juli oder im späten August. Da hat man dann ein bisschen mehr Raum für sich selber.
1: Aber eigentlich ist es fast egal, wann man Nürnbergs Partnerstadt Kavala besucht. Schön ist es dort so gut wie immer. Dafür sorgen nette Menschen, leckere Speisen und Getränke, viel Geschichte und eine tolle Natur.
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1: Ich bin Gregor Jose Moser. Gletscher schmelzen, Hütten kämpfen mit Wassermangel und für Bergsteiger wird es teilweise gefährlicher. Die Folgen der Klimakrise sind in den Alpen vielerorts unmittelbar zu sehen und zu spüren. Der Deutsche Alpenverein hat jetzt Kanzler Merz in einem offenen Brief zu mehr Klimaschutz aufgerufen. Klimaschutz, Klimaanpassung und Naturschutz müssten zusammengedacht und verlässlich finanziert werden, so die Forderung des DAV. Schon nächste Woche Sonntag wählt Sachsen-Anhalt einen neuen Landtag als erstes von drei Bundesländern in diesem Wahlherbst. Der neue ARD-Deutschland-Trend sieht die AfD, die der Verfassungsschutz in Sachsen-Anhalt als gesichert rechtsextrem einstuft, bei jetzt 42%. Die CDU liegt bei 22%, 2 Prozentpunkte weniger als vor einem Monat. Es folgt die Linke mit 11%, ebenfalls -2 Prozentpunkte. Und einen Punkt dazu gewinnen die SPD mit jetzt 8 und die Grünen mit 6%. Es geht um den Schutz von Kindern in sozialen Medien. Nach einer Klage von mehreren US-Bundesstaaten gegen den Facebook-Mutterkonzern Meta haben sich beide Seiten auf einen Vergleich geeinigt. Das Unternehmen, das auch hinter Instagram steht, zahlt rund 16,7 Milliarden Dollar an die Bundesstaaten. Außerdem wird der Konzern von Mark Zuckerberg dazu verpflichtet, zeitliche Begrenzungen und nächtliche Sperren für Teenager einzuführen und er muss die Altersprüfung verbessern. Der aus der Rocky Horror Picture Show bekannte britische Schauspieler Tim Curry ist im Alter von 80 Jahren gestorben. Das berichten mehrere Medien unter Berufung auf seine Managerin. Mehr von Thomas Bremser.
2: Ein außerirdischer Wissenschaftler in Frauenkleidern. Mit der Rolle des Dr. Frankenfurter machte sich Tim Curry unsterblich. Das Musical Rocky Horror Show sorgte Anfang der 70er im konservativen Großbritannien für mächtig Wirbel. Der Film dazu ist Kult. Auch in den 90ern sorgte Curry für eine Filmfigur, die keiner vergisst. Den bösen Clown

0: Pennywise in der Stephen King-Verfilmung S.
1: Deutschlands Gaming-Branche muss weiter auf die angekündigten Steuererleichterungen warten. Man führe dazu Gespräche, diese seien wegen der Haushaltslage aber schwierig, hat Finanzminister Klingbeil gesagt, bei seinem Besuch der weltgrößten Computerspielmesse Gamescom, die morgen für alle Besucher geöffnet wird.
2: Und jetzt unsere Franken-Reporter mit dem Wichtigsten aus der Metropolregion.
3: Mit Chris Bahle. In Eckental ist ein Schockanruf jetzt kläglich gescheitert. Betrüger hatten eine 25-jährige Frau angerufen und behauptet, ihr Sohn habe einen schweren Unfall verursacht. Für eine angebliche Kaution verlangte der falsche Polizist einen hohen fünfstelligen Betrag. Die Frau durchschaute die Masche und spielte mit. Während sie den Mann weiter in der Leitung hielt, alarmierte ihr jüngerer Bruder die echte Polizei. Wenig später tauchte dann tatsächlich ein 23-jähriger Mann auf, um das Geld abzuholen. Die Polizei konnte ihn dabei direkt festnehmen. Jetzt ermittelt die Nürnberger Kripo.
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1: Zu Beginn von Exit 8 fährt ein namenloser Mann in Tokio wie gewohnt mit der U-Bahn nach Hause und steigt an seiner üblichen Haltestelle aus. Aber jetzt kommt's. Er wird durch einen Anruf abgelenkt und findet nicht mehr aus dem U-Bahnhof heraus. Dafür entdeckt der Mann eine Hinweistafel.
2: Information. Übersehen Sie keine Anomalien. Wenn Sie eine Anomalie sehen, drehen

0: Sie sofort um. Wenn Sie keine Anomalien sehen, nehmen Sie den Ausgang 8.
1: Anomalien, hin oder her, der Mann will einfach raus aus dem Bahnhof. Wie praktisch, dass da gerade ein anderer Mann mit einer Aktentasche vorbeikommt.
0: Hallo, entschuldigen Sie, wo finde ich den Ausgang 8? Hören Sie, Anomalien, was...
1: Tja, der Aktentaschenmann sagt nichts. Auch nicht, als unser Mann ihm immer wieder begegnet. Er trifft aber auch weitaus seltsamere Personen, zum Beispiel ein kleines Kind.
2: Mama, es tut mir leid.
0: Was? Was sagst du, Mama?
1: Die immer gleich aussehenden Tunnel mit ihren weißen Kacheln nehmen kein Ende. Also konzentriert sich der Mann auf Anomalien und alle anderen Hinweise, um rauszukommen.
0: Ausgang 8. Zahnarzt. Escher, Anwalt, Schönheitschirurg, Überwachungskamera, Feuerhydrant, Tür, Tür, Lüftungsschacht, Tür, Lüftungsschacht. Verstehe. Okay, keine Anomalien.
1: Videospielern könnte das alles bekannt vorkommen. Exit 8 ist die Verfilmung des japanischen Kultspiels und sorgt mit ihren Bildern und dem Ton für ein spannendes Kinoerlebnis. Stefan Grundler, Redaktion Gong 97.1.

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1: Nicht ganz, sondern mit mir in der Urlaubsvertretung. Ich bin Marc Pöpperny und die Bravo wird 70. Das erfolgreichste Jugendmagazin Deutschlands feiert Geburtstag und wir haben euch gefragt, hey, was verbindet ihr denn mit der Bravo?
2: Ich bin jetzt 58 und ich habe natürlich die Bravo damals gelesen. Der Klassiker war Dr. Sommergeschichten und natürlich der Starschnitt zum Rausnehmen.
3: Oh, die war immer ganz, ganz cool und ich durfte die nie haben. Ich habe die, wenn dann, bei Freundinnen gesehen und war dann teilweise schon ein bisschen verstört ob der Freizügigkeit und so.
4: Ich erinnere mich an peinliche Poster, die ich mir an die Wand gehängt habe aus der Bravo. Ich möchte jetzt nicht sagen, was für Bands das waren.
5: Wunderbar, diese Bilder, die man dann aufmachen kann und den hat man sich an den Schrank gehängt. Der Peter Kraus damals, das war toll.
1: 70 Jahre Bravo, da kommen doch Kindheitserinnerungen und vielleicht auch Traumata zurück. Und den passenden Soundtrack aus eurer Kindheit gibt's natürlich nur bei uns.
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1: Ich bin Moritz Einzel. Der Wahlherbst beginnt schon nächste Woche Sonntag, wenn Sachsen-Anhalt über einen neuen Landtag bestimmt. Als erstes von drei Bundesländern. Die AfD, die der Landesverfassungsschutz als gesichert rechtsextrem einstuft, steht im neuen ARD-Deutschland-Trend bei 42%. Die CDU verliert 2 Prozentpunkte und kommt auf 22%, ebenso wie die Linke, die bei 11% landet. Einen Punkt dazu gewinnen die SPD mit jetzt 8 und die Grünen mit 6%. Das BSW und die FDP liegen mit 4 bzw. 3% unter der 5%-Hürde. Nach den verheerenden Sturzfluten in Nepal und dem benachbarten Tibet steigt die Zahl der Opfer weiter auf jetzt 157. Mehrere hundert Menschen werden noch vermisst, darunter viele Urlauber. Ob auch Deutsche unter den Vermissten oder Toten sind, ist laut dem Auswärtigen Amt noch unklar. Die Region im Norden Nepals ist ein bekanntes Reiseziel und berühmt für ihre spektakulären Himalaya-Landschaften. In einem Prozess um Social-Media-Sucht von Kindern hat der Facebook-Mutterkonzern Meta einen Vergleich mit den klagenden US-Bundesstaaten in Höhe von knapp 16,7 Milliarden US-Dollar zugestimmt. Tina Eck berichtet.
2: Meta kauft sich frei, hat ja Geld genug. Der Prozess um die Klage der Bundesstaaten hatte im kalifornischen Oakland gerade erst begonnen, da ist er schon wieder vorbei. Dutzende Staaten hatten Meta vorgeworfen, Kinder gezielt von sozialen Medien wie Facebook und Instagram abhängig zu machen und Daten zu sammeln.
1: Für Limonaden und Colas soll bald ja eine Zuckersteuer fällig werden. Eine Extrasteuer auf zuckerfreie Getränke wird es aber nicht geben. Das hat Bundesfinanzminister Klingbeil klargestellt. Gestern war eine Vorlage seines Ministeriums veröffentlicht worden, in der auch von einer Steuer für Zero- und Light-Getränke mit Süßstoff sowie Biermischgetränke, Haferdrinks und Fertigkaffees die Rede war. Es habe sich aber nur um einen Arbeitsstand gehandelt, so Klingbeil. Die Bayreuther Festspiele ziehen zum Abschluss ihrer Jubiläumsausgabe zum 150-jährigen Bestehen eine positive Bilanz, trotz mehrerer Kontroversen. Sämtliche Aufführungen seien ausverkauft gewesen, so eine Sprecherin. Darin sieht Festspielleiterin Katharina Wagner ein ganz besonderes Zeichen der Verbundenheit mit Bayreuth. Für viel Kritik sorgte die Aufführung von Der Ring des Nibelungen, dessen Bühnenbild mittels künstlicher Intelligenz

0: geschaffen wurde.
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2: Mit Chris Wahle. Falsche Impfungen, echte Rechnungen. Ein Arzt aus Niederbayern steht womöglich bald wegen rund 1300 Scheinimpfungen vor Gericht. Die zuständige Nürnberger Generalstaatsanwaltschaft hat den Allgemeinmediziner jetzt angeklagt. Er soll vor allem minderjährigen Patienten Masern, Mumps, Röteln Impfungen bescheinigt haben, obwohl sie gar nicht geimpft worden waren. Die angeblichen Impfungen soll er bei der Kassenärztlichen Vereinigung abgerechnet und so mehr als 21.000 Euro ergaunert haben. Der Arzt hat die Vorwürfe bereits gestanden. Jetzt muss das Landgericht Nürnberg entscheiden, ob es zum Prozess kommt. Gegen mehr als 100 Eltern der betroffenen Kinder laufen ebenfalls Ermittlungen.
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3: Die Nacht recht wolkig und wahrscheinlich trocken bei 15 bis 17 Grad. Morgen trockener Sonne-Wolken-Mix bei 29 Grad max. Freitag wolkig, grau, nass, eventuell Gewitter bei bis zu 22 Grad.
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0: a name.
1: Ja, wo sind wir denn?
2: Bärenschanzstraße, Nürnberg.
0: Die Bärenschanzstraße befindet sich im gleichnamigen Stadtteil und ist nach einer Verteidigungsanlage aus dem 17. Jahrhundert benannt. 1632 ließ der schwedische König Gustav Adolf als Schutz vor Wallensteins Truppen einen äußeren Verteidigungsring um die Stadt Nürnberg errichten. Nach dem Dreißigjährigen Krieg wurde die Anlage zu einer Kaserne ausgebaut. Sie diente während der Koalitionskriege im 18. Jahrhundert als Lazarett für französische Soldaten. Heute existiert nur noch das Kommandantenhaus aus dem Jahr 1721.

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1: Ich bin Moritz Einzel. Der Wahlherbst beginnt schon nächste Woche Sonntag, wenn Sachsen-Anhalt über einen neuen Landtag bestimmt. Als erstes von drei Bundesländern. Die AfD, die der Landesverfassungsschutz als gesichert rechtsextrem einstuft, steht im neuen ARD-Deutschland-Trend bei 42%. Die CDU verliert 2 Prozentpunkte und kommt auf 22%, ebenso wie die Linke, die bei 11% landet. Einen Punkt dazu gewinnen die SPD mit jetzt 8 und die Grünen mit 6%. Das BSW und die FDP liegen mit 4 bzw. 3% unter der 5%-Hürde. Nach den verheerenden Sturzfluten in Nepal und dem benachbarten Tibet steigt die Zahl der Opfer weiter auf jetzt 157. Mehrere hundert Menschen werden noch vermisst, darunter viele Urlauber. Ob auch Deutsche unter den Vermissten oder Toten sind, ist laut dem Auswärtigen Amt noch unklar. Die Region im Norden Nepals ist ein bekanntes Reiseziel und berühmt für ihre spektakulären Himalaya-Landschaften. In einem Prozess um Social-Media-Sucht von Kindern hat der Facebook-Mutterkonzern Meta einen Vergleich mit den klagenden US-Bundesstaaten in Höhe von knapp 16,7 Milliarden US-Dollar zugestimmt. Tina Eck berichtet.
2: Meta kauft sich frei, hat ja Geld genug. Der Prozess um die Klage der Bundesstaaten hatte im kalifornischen Oakland gerade erst begonnen, da ist er schon wieder vorbei. Dutzende Staaten hatten Meta vorgeworfen, Kinder gezielt von sozialen Medien wie Facebook und Instagram abhängig zu machen und Daten zu sammeln.
1: Für Limonaden und Colas soll bald ja eine Zuckersteuer fällig werden. Eine Extrasteuer auf zuckerfreie Getränke wird es aber nicht geben. Das hat Bundesfinanzminister Klingbeil klargestellt. Gestern war eine Vorlage seines Ministeriums veröffentlicht worden, in der auch von einer Steuer für Zero- und Light-Getränke mit Süßstoff sowie Biermischgetränke, Haferdrinks und Fertigkaffees die Rede war. Es habe sich aber nur um einen Arbeitsstand gehandelt, so Klingbeil. Die Bayreuther Festspiele ziehen zum Abschluss ihrer Jubiläumsausgabe zum 150-jährigen Bestehen eine positive Bilanz, trotz mehrerer Kontroversen. Sämtliche Aufführungen seien ausverkauft gewesen, so eine Sprecherin. Darin sieht Festspielleiterin Katharina Wagner ein ganz besonderes Zeichen der Verbundenheit mit Bayreuth. Für viel Kritik sorgte die Aufführung von Der Ring des Nibelungen, dessen Bühnenbild mittels künstlicher Intelligenz geschaffen wurde.
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3: Mit Chris Wahle. Der Nürnberger Tiergarten hat sich von einem sibirischen Tiger verabschiedet. Der 15-jährige Tigerkater Manu ist in den Zoo Landau umgezogen. Vor dem Umzug wurde die Großkatze mit einem speziellen Training auf den Transport vorbereitet. Begleitet von zwei vertrauten Pflegerinnen verlief die Reise in die Südpfalz problemlos. Dort lebt bereits Tigerkatze Daria. Ob die beiden künftig gemeinsam gehalten werden können, soll sich in den kommenden Wochen zeigen. Erste Begegnungen durch ein Gitter sind positiv verlaufen. Nürnberg setzt künftig stärker auf die Zucht

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1: Ein kleiner, feiner Film aus Schweden und ein großes Hollywood-Spektakel sind zwei der neuen Filme in unseren fränkischen Kinos. Vorhang auf für Der Regenmeister und The End of Oak Street. In den 80er Jahren wohnt ein von Anne Hathaway und Ewan McGregor gespieltes Ehepaar mit Kindern und Hund in The End of Oak Street in einer ganz normalen Vorstadt. Wobei, nach einer seltsamen Nacht ist nichts mehr normal.
2: Hat noch jemand heute Nacht dieses komische Licht gesehen?
3: Welches komische Licht?
4: Vielleicht ein Scheinwerfer von einem Hubschrauber.
3: Oder ein UFO. Aliens.
4: Hör auf, Dad.
5: Wasser geht nicht.
3: Ja, wie es aussieht, ist das ganze Viertel ohne Strom.
1: Nicht nur das, das ganze Viertel wurde irgendwie versetzt, sowohl in der Zeit als auch im Raum. Und am Ende der Straße klafft ein großes Loch.
2: Was passiert mit uns?
6: Ich glaube, unser Haus, unsere Nachbarschaft, unsere ganze Straße hat sich bewegt.
3: Wie ist das überhaupt möglich? Gott lässt uns hier ganz sicher nicht sterben.
7: Greg, du gehst nur an Weihnachten in die Kirche und jetzt erzählst du den Kindern, dass Gott uns hilft?
1: Keine schlechte Idee, denn die Familie muss sich bald mit Dinosauriern auseinandersetzen. Und wie in Jurassic Park haben die Dinos auch in The End of Oak Street ständig Hunger.
8: Das ist der 23. Tag in Folge ohne Regen.
9: Es hat den ganzen Sommer nicht geregnet.
1: Ja, in einer kleinen Stadt in Schweden ist es in Der Regenmeister ungewöhnlich trocken. Trotzdem will der Rentner Ingmar seinen Garten gießen und wird dabei vom Nachbarn erwischt.
8: Na, na, na, na, es herrscht Bewässerungsverbot.
3: Was?
8: Das weißt du auch, Ingmar.
3: Sieht doch keiner.
8: Ich sehe es.
3: Weißt du eigentlich, dass du noch einen Wasserhahn hast? Ich denke, der ist mit etwas Besonderem verbunden. Jedes Mal, wenn ich an diesem Hahn drehe, fängt es an zu regnen.
8: Bist du langsam dement oder was ist los?
1: Nix da. Ingmars magischen Wasserhahn gibt es wirklich. Und was er damit macht, erzählt der Regenmeister auf sympathische und liebenswerte Art und Weise. Stefan Grundler, Redaktion Gong 97.1.

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1: Nicht ganz, sondern in der Urlaubsvertretung mit mir. Ich bin Marc Pöpperny und manchmal frage ich mich schon, ob unsere Regierung die Vorschläge, die sie uns macht, einfach nur würfelt. Denn es ist jetzt eine Zuckersteuer geplant und das Ganze nicht nur auf zuckerhaltige Getränke, sondern unter anderem auch auf Zero-Getränke, die gar keinen Zucker enthalten.
2: Ich rege mich gerade nicht auf, aber das ist nicht normal.
1: Angeblich soll das Ganze gut für unsere Gesundheit sein, denn wir würden dann angeblich weniger Zucker trinken, aber wie gesagt, gilt ja auch für zuckerfreie Getränke.
3: Ich komme hier vor wie ein Idiot.
1: Die Zuckersteuer gilt dann vermutlich bald auch auf Brennholz, Schuhsohlen und Kugelschreiber, denn ich glaube, unsere Politiker, die sehen da noch einen weiteren Vorteil.
4: Ich mag Moneten.

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1: Ich bin Moritz Einzel. Nach der heftigen Sturzflut in einer Gebirgsregion von Nepal ist die Zahl der Todesopfer auf mindestens 157 gestiegen. Wie die Behörden weiter mitteilten, werden hunderte Menschen, darunter mehr als 400 Reisende aus Nepal und aus dem Ausland vermisst. Die Überschwemmung passierte offenbar, weil eine Eislawine einen Fluss blockiert hat. Ein vorübergehender See soll dann über die Ufer getreten sein. Bundesfinanzminister Klingbeil hat sich zu Berichten über die Zuckersteuer geäußert. Zum Abschluss der Kabinettsklausur in Neu-Hardenberg sagte der SPD-Chef:
2: Ich habe das heute klargestellt. Das ist meine klare Meinung. Ich werde als Finanzminister keine Steuer vorlegen, wo zuckerfreie Getränke besteuert werden. Ich halte das für Quatsch, wenn ich das so offen sagen darf. Deswegen wird es das nicht geben.
1: Es gab Berichte über ein Diskussionspapier aus dem Finanzministerium, wonach die Abgabe auch für Getränke geplant sein sollte, die Süßstoff enthalten. Schon nächste Woche Sonntag wählt Sachsen-Anhalt einen neuen Landtag als erstes von drei Bundesländern in diesem Wahlherbst. Der neue ARD-Deutschland-Trend sieht die AfD, die der Verfassungsschutz in Sachsen-Anhalt als gesichert rechtsextrem einstuft, bei jetzt 42%. Die CDU liegt bei 22%, 2 Prozentpunkte weniger als vor einem Monat. Es folgt die Linke mit 11%, ebenfalls minus 2 Prozentpunkte. Einen Punkt dazu gewinnen die SPD mit jetzt 8 und die Grünen mit 6%. Das BSW und die FDP liegen mit 4 bzw. 3% unter der 5%-Hürde. Am Frankfurter Flughafen sind zwei Beschäftigte an Malaria gestorben. Insgesamt hätten sich 6 Mitarbeiter bei ihrer Arbeit mit der besonders gefährlichen Malaria tropica infiziert, teilte das Gesundheitsamt mit. Vermutlich seien infizierte Mücken mit Flugzeugen aus einem Malaria-Gebiet nach Deutschland gelangt. 4 weitere Erkrankte seien behandelt worden und inzwischen wieder wohlauf. Der frühere Tatortkommissar Andreas Hoppe ist tot. Er starb bereits am 17. August, unerwartet im Alter von 66 Jahren, wie seine Agentur mitteilte. Hoppe spielte von 1996 bis 2018 den Kommissar Mario Kopper im Ludwigshafener ARD-Tatort und war in 57 Folgen an der Seite von Ulrike Volkerts zu sehen.
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3: Mit Chris Bahle. In Eckental ist ein Schockanruf jetzt

Täglich gescheitert. Betrüger hatten eine 25-jährige Frau angerufen und behauptet, ihr Sohn habe einen schweren Unfall verursacht. Für eine angebliche Kaution verlangte der falsche Polizist einen hohen fünfstelligen Betrag. Die Frau durchschaute die Masche und spielte mit. Während sie den Mann weiter in der Leitung hielt, alarmierte ihr jüngerer Bruder die echte Polizei. Wenig später tauchte dann tatsächlich ein 23-jähriger Mann auf, um das Geld abzuholen. Die Polizei konnte ihn dabei direkt festnehmen. Jetzt ermittelt die Nürnberger Kripo. 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

0: Standort Fürth. Im Gewölbekeller des Rathauses liegt ein toter Mann. Erschossen. Ein Raubüberfall? Eine Polizeiabsperrung hält Schaulustige ab. Die Spurensicherung war schon da und hat mögliche Hinweise auf den Täter gesichert. Das Blut ist Theaterblut und die Leiche eine Schaufensterpuppe, klärt der frühere Fürther Polizeipräsident Wilfried Dietsch auf. Er ist Mitinitiator des Kriminalmuseums.
1: Wir sehen eine Leiche, wir sehen entsprechende Spuren. Wir wollen dem Besucher das Bild eines Kriminalbeamten vermitteln, der jetzt den Tatort besichtigt und seine Schlüsse draus zieht.
0: Neben dem begehbaren Tatort findet sich auch ein Tatort-Geldautomat mit Minikamera und Falschgeld, das in Fürth in Umlauf gebracht wurde. Ein besonderes Exponat ist ein falscher Gulden.
1: Da ist ein 10-Gulden-Schein von 1836. Das soll die erste gefälschte Banknote sein. Und der Täter damals, der hat diese Banknote gemalt.
0: Ob Uniformen, Waffendelikte, Graffiti oder Drogenlabor, verteilt auf 10 Räume erlebt der Besucher die Geschichte der Fürther Polizei und der Justiz. Spektakuläre Kriminalfälle der vergangenen 200 Jahre und Einblicke in die moderne Verbrecherjagd, die dank der Digitalisierung heute um ein Vielfaches schneller geht.
1: Heute fährt der Streifenbeamte wohin, wo ihm jemand mitteilt, da ist mein Auto geklaut worden. Der gibt es ins System ein, in Sekundenstelle ist das Auto bundesweit im Fahndungssystem. Das heißt also, der, wenn 10 Minuten später in Forchheim kontrolliert wird, dann weiß der Kollege in Forchheim, dass das Auto geklaut ist.
0: Der Fernschreiber, die Schreibmaschine, die Telefonanlage mit Wählscheibe und

Knöpfen zum Stöpseln sind heute als Zeitzeugen schöne Schaustücke mit großem Erinnerungswert. Das Kriminalmuseum ist immer sonntagnachmittags geöffnet. Gruppenführungen laufen über die Touristinformation Fürth.

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1: Rock in Peace, Smoky Mountain Songbird. Gestern hat uns eine absolute Legende der Musikgeschichte leider für immer verlassen. Geboren ist sie 46, hatte 11 Geschwister, mit 6 Jahren das erste Mal in der Kirche gesungen, mit 7 Jahren Gitarre gespielt und mit 10 Jahren zum allerersten Mal vor Publikum aufgetreten. Dolly Parton. Musiker auf der gesamten Welt nehmen Abschied von ihr, so wie zum Beispiel auch Jack White von den White Stripes gestern bei seinem Konzert in London.

0: sehr, sehr emotional. Da ist ihm wirklich die Stimme weggesackt. Und wir schicken jetzt ebenfalls Grüße nach oben in den Rockerhimmel, nehmen Abschied von einer absoluten Legende und sagen Rock in Peace, Dolly Parton.
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1: Ich bin Moritz Einzel. Nach der heftigen Sturzflut in einer Gebirgsregion von Nepal ist die Zahl der Todesopfer auf mindestens 157 gestiegen. Wie die Behörden weiter mitteilten, werden hunderte Menschen, darunter mehr als 400 Reisende aus Nepal und aus dem Ausland, vermisst. Die Überschwemmung passierte offenbar, weil eine Eislawine einen Fluss blockiert hat. Ein vorübergehender See soll dann über die Ufer getreten sein. Bundesfinanzminister Klingbeil hat sich zu Berichten über die Zuckersteuer geäußert. Zum Abschluss der Kabinettsklausur in Neu-Hardenberg sagte der SPD-Chef:
2: Ich habe das heute klargestellt. Das ist meine klare Meinung. Ich werde als Finanzminister keine Steuer vorlegen, wo zuckerfreie Getränke besteuert werden. Ich halte das für Quatsch, wenn ich das so offen sagen darf. Deswegen wird es das nicht geben.
1: Es gab Berichte über ein Diskussionspapier aus dem Finanzministerium, wonach die Abgabe auch für Getränke geplant sein sollte, die Süßstoff enthalten. Schon nächste Woche Sonntag wählt Sachsen-Anhalt einen neuen Landtag als erstes von drei Bundesländern in diesem Wahlherbst. Der neue ARD-Deutschland-Trend sieht die AfD, die der Verfassungsschutz in Sachsen-Anhalt als gesichert rechtsextrem einstuft, bei jetzt 42%. Die CDU liegt bei 22%, 2 Prozentpunkte weniger als vor einem Monat. Es folgt die Linke mit 11%, ebenfalls minus 2 Prozentpunkte. Einen Punkt dazu gewinnen die SPD mit jetzt 8 und die Grünen mit 6%. Das BSW und die FDP liegen mit 4 bzw. 3% unter der 5%-Hürde. Am Frankfurter Flughafen sind zwei Beschäftigte an Malaria gestorben. Insgesamt hätten sich 6 Mitarbeiter bei ihrer Arbeit mit der besonders gefährlichen Malaria tropica infiziert, teilte das Gesundheitsamt mit. Vermutlich seien infizierte Mücken mit Flugzeugen aus einem Malaria-Gebiet nach Deutschland gelangt. 4 weitere Erkrankte seien behandelt worden und inzwischen wieder wohlauf. Der frühere Tatortkommissar Andreas Hoppe ist tot. Er starb bereits am 17. August, unerwartet im Alter von 66 Jahren, wie seine Agentur mitteilte. Hoppe spielte von 1996 bis 2018 den Kommissar Mario Kopper im Ludwigshafener ARD-Tatort und war in 57 Folgen an der Seite von Ulrike Volkerts zu sehen.
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3: Mit Chris Bahle. In Eckental ist ein Schockanruf jetzt kläglich gescheitert. Betrüger hatten eine 25-jährige Frau angerufen und behauptet, ihr Sohn habe einen schweren Unfall verursacht. Für eine angebliche Kaution verlangte der falsche Polizist einen hohen

fünfstelligen Betrag. Die Frau durchschaute die Masche und spielte mit. Während sie den Mann weiter in der Leitung hielt, alarmierte ihr jüngerer Bruder die echte Polizei. Wenig später tauchte dann tatsächlich ein 23-jähriger Mann auf, um das Geld abzuholen. Die Polizei konnte ihn dabei direkt festnehmen. Jetzt ermittelt die Nürnberger Kripo. 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
1: In Niederkaltenkirchen gab es zu Beginn von Steckelfisch-Fiasko einen Mord. Erwischt hat es den Präsidenten des neuen Golfclubs. Dorthin begibt sich Ortspolizist Franz Eberhofer und er trifft dabei seinen ehemaligen Kollegen Rudi Birkenberger, der jetzt als Privatdetektiv arbeitet.
2: Dass wir uns hier treffen, wer hätte das gedacht?
3: Kann es sein, dass du den Polizeifunk abhörst?
2: Eberhofer, dazu bin ich doch rein technisch gar nicht in der Lage. Außerdem ist es verboten.
3: Rudi, aber bei dir ist schon alles in Ordnung, oder?
2: Prima, tippitoppi.
3: Du stinkst wie ein Iltis.
2: Ich mache einen Selbstversuch.
3: Und was willst du rausfinden? Wie lange es dauert, bis die Vögel wegen deiner Aura vom Himmel fallen?
1: Rudis Gestank ist nur ein Problem des Eberhofer Franz. Ein viel größeres ist seine Susi. Sie will zum einen Bürgermeisterin werden und hat zum anderen das Haus auf Vordermann gebracht.
4: Franz, was machst denn du?
3: Frühstück.
4: Sag mal, spinnst du? Die Küche ist nagelnagelneu und wird jetzt bitteschön nicht eingesaut.
3: Wozu haben wir eine Küche, wenn ich nicht drin kochen darf?
4: Und wer macht sie nachher sauber?
3: Entweder ich oder du.
4: Nein, Franz, entweder ich oder ich. Weil wenn du die Küche sauber machst, dann ist die Küche nicht sauber. Und ich muss sie noch einmal sauber machen.
3: Schau, Susi, so eine Küche ist ein Gebrauchsgegenstand. Wie eine Unterhosen. Irgendwann kriegt man es halt nicht mehr richtig sauber.
1: Auch beim 10. Eberhofer-Film kommen die Fans voll auf ihre Kosten. Und von denen gibt es immer mehr. Hauptdarsteller Sebastian Betzel.
5: Also es gibt von jung bis alt, beiderlei Geschlechts, egal was. Ich wohne ja in Hamburg und spiele auch viel Theater. Und da gibt es hochintellektuelle Kollegen, die gerne die Filme mögen. Kleine Kinder, uralte Oma, haben wir alles schon bei den Kinotouren gehabt. Weil jeder zieht sich so seins aus diesem Kosmos raus und jeder hat so seine Lieblinge.
1: Und um ihre Lieblinge wird sich viel gekümmert. Der Flötzinger, Simmerl, Wolfi, Papa, Oma und Co. bekommen in

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1: Nicht ganz, sondern mit mir in der Urlaubsvertretung. Ich bin Marc Pöpperny und die Bravo wird 70. Das erfolgreichste Jugendmagazin Deutschlands feiert Geburtstag und wir haben euch gefragt, hey, was verbindet ihr denn mit der Bravo?
2: Ich bin jetzt 58 und ich habe natürlich die Bravo damals gelesen. 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
4: Ich erinnere mich an peinliche Poster, die ich mir an die Wand gehängt habe aus der Bravo. Ich möchte jetzt nicht sagen, was für Bands das waren.
5: Wunderbar, diese Bilder, die man dann aufmachen kann und den hat man sich an den Schrank gehängt. 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
1: 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Und den passenden Soundtrack aus eurer Kindheit gibt's natürlich nur bei uns.
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1: Ich bin Moritz Einzel. Der Ton ist rau geworden in der Politik, auch im Wahlkampf in Sachsen-Anhalt. Da haben sich Ministerpräsident Schulze von der CDU und sein AfD-Herausforderer Siegmund in der MDR-Wahlarena duelliert. Und da stritten Schulze und Siegmund auch über den Stil.
2: Ich mag Ihr Programm nicht und ich bin überzeugt, Sie haben auch nicht die richtigen Antworten. Aber ich würde Sie nie als Flachzange bezeichnen. Das hat Frau Weide gemacht. Und auf die Frage, ob Sie mich als Flachzange bezeichnen wollen, können Sie doch ganz einfach sagen, nein, würden Sie nicht machen und nicht drum herum reden.
3: Menschlich nicht, politisch ja.
1: Hintergrund war eine Äußerung der AfD-Bundesvorsitzenden Weidel, die am Wochenende alle Regierenden in Deutschland pauschal als Flachzangen bezeichnet hatte. In Sachsen-Anhalt wird am 6. September ein neuer Landtag gewählt. Die AfD liegt in Umfragen mit mehr als 40% klar vorne. Die Rente mit 63 muss weg. Das hat Bundeskanzler Merz zum Abschluss der Kabinettsklausur in Brandenburg nochmal unterstrichen.
4: Wenn es hier Härtefälle gibt, dann werden wir sie angemessen berücksichtigen. Aber der Trend zur Frühverrentung bei einer älter werdenden Gesellschaft, der muss gestoppt werden.
1: Auch in Merz' eigener Partei, der CDU, gab es Stimmen, die die abschlagsfreie Rente nach 45 Beitragsjahren gerne beibehalten würden. Mehr als 150 Tote und hunderte Vermisste gibt es nach der heftigen Sturzflut in Nepals Gebirgsregion. Vermisst werden auch hunderte Reisende, darunter auch zahlreiche Ausländer, unter anderem aus Deutschland, Spanien und den USA. Grund für die Flut könnte sein, dass eine Eislawine einen Fluss blockiert hat. Auch den Hopfenanbauern hat der Hitzesommer zugesetzt. Die Ernte der Bierzutat wird Schätzungen zufolge um etwa 17% kleiner ausfallen als im Vorjahr. Ein Verbandssprecher sagte, die Hopfenpflanzer würden wohl bis zu 100 Millionen Euro weniger einnehmen. Die meisten von ihnen haben ihre Anbaugebiete in Bayern. Es gehe inzwischen vielen Familienbetrieben wirtschaftlich sehr schlecht, hieß es. Der frühere Nationalspieler André Rankl soll neuer Eishockey-Bundestrainer werden. Laut übereinstimmenden Medienberichten folgt der 40-Jährige auf Harold Kreis, der nach der enttäuschenden WM im Mai gehen musste. Für Rankl wird es im Seniorenbereich die erste Aufgabe als Cheftrainer.
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5: Mit Chris Wahle. Falsche Impfungen, echte Rechnungen. Ein Arzt aus Niederbayern steht womöglich bald wegen rund 1300 Scheinimpfungen vor Gericht. Die zuständige Nürnberger Generalstaatsanwaltschaft hat den Allgemeinmediziner jetzt angeklagt. Er soll vor allem minderjährigen Patienten Masern, Mumps, Röteln Impfungen bescheinigt haben, obwohl sie gar nicht geimpft worden waren. Die angeblichen Impfungen soll er bei der Kassenärztlichen Vereinigung abgerechnet und so mehr als 21.000 Euro ergaunert haben. Der Arzt hat die Vorwürfe bereits gestanden. Jetzt muss das Landgericht Nürnberg entscheiden, ob es zum Prozess kommt. Gegen mehr als 100 Eltern der betroffenen Kinder laufen ebenfalls Ermittlungen.
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0: Ja, wo sind wir denn?
1: Am Ölberg, Nürnberg.
2: Die Straße Am Ölberg liegt im Herzen von Nürnberg, direkt neben der schönen historischen Burg. Der Name geht auf eine Grotte am Burgfelsen zurück, in der die Ölbergszene aufgestellt wurde. Die Ölbergszene stellt mit Figuren das biblische Geschehen dar, wie Jesus zusammen mit seinen Jüngern in der Nacht vor der Kreuzigung im Garten Gethsemane betet. Die Figuren sollen von Adam Kraft, einem bekannten Nürnberger Bildhauer, gefertigt worden sein. 1820 wurden die stark verfallenen Figuren allerdings durch eine Ölberggruppe aus dem Kartäuserkloster ersetzt. Heute ist aber auch diese Gruppe nicht mehr vorhanden.

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1: Mit gleich zwei Actionkrachern meldet sich Hollywood jetzt in unseren fränkischen Kinos. Vorhang auf für Mutiny und Das Ende der Sterne. In einer nahen Zukunft hat eine verheerende Pandemie in Das Ende der Sterne nahezu die gesamte Menschheit ausgelöscht. Zu den wenigen Überlebenden gehört Hick.
2: Und was hast du gemacht, bevor die Welt unterging?
3: Ich habe meine Frau geküsst und mit meinem Hund gespielt. Und jeden Tag habe ich gedacht, Mann, hast du ein Scheißglück.
4: Jeder hat doch was, woran er sich festhält, oder? Ohne das wäre es ziemlich einsam.
1: Hick lebt mit seinem Hund in einem verlassenen Flugzeughangar in Colorado. Der Platz ist gut gegen marodierende Überlebende zu verteidigen. Und dabei hilft ihm der menschenfeindliche Ex-Soldat Bengley.
5: Wir haben keine Ahnung, was da draußen ist.
6: Was glaubst du, was du da findest? Fröhliche Menschen? Überall? Die Welt von damals existiert nicht mehr. Hier gibt's nur uns. Wir halten uns an dem fest, was mal war. Da draußen zählt nur eins, töten oder getötet werden. Das Einzige, was wir fürchten müssen, sind
7: die Überlebenden.
1: Und die sorgen schon bald für Chaos. Mit Stars wie Jacob Elordi, Josh Brolin und Guy Pearce verfilmt der Regiemeister Ridley Scott mit Das Ende der Sterne die apokalyptische Buchvorlage von Peter Heller.
8: Was zum Teufel willst du?
9: Vergeltung.
1: Und wenn das Actionstar Jason Statham will, sollte sich der Gegner warm anziehen. In Mutiny spielt er einen ehemaligen Soldaten, der seine Unschuld beweisen muss. Auf einem Frachtschiff entdeckt er Menschenschmuggler und eine Frau, die helfen will.
10: Mayday, Mayday, Mayday. Wir brauchen sofortige Notfallunterstützung.
9: Uns geht langsam die Zeit aus.
10: Wer zum Teufel sind Sie?
9: Jetzt zählt nur eins, Sie und diese Menschen in Sicherheit zu bringen. Vertrauen Sie mir, ich muss das beenden.
1: Und beim Beenden geht's richtig zur Sache. Jason Statham lässt es in Mutiny dermaßen krachen, dass der Film erst frei ab 18 Jahren ist. Stefan Grundler, Redaktion Gong 97.1.

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6: Ich bin Moritz Einzel. Der Ton ist rau geworden in der Politik, auch im Wahlkampf in Sachsen-Anhalt. Da haben sich Ministerpräsident Schulze von der CDU und sein AfD-Herausforderer Siegmund in der MDR-Wahlarena duelliert. Und da stritten Schulze und Siegmund auch über den Stil.
7: Ich mag Ihr Programm nicht und ich bin überzeugt, Sie haben auch nicht die richtigen Antworten. Aber ich würde Sie nie als Flachzange bezeichnen. Das hat Frau Weide gemacht. Und auf die Frage, ob Sie mich als Flachzange bezeichnen wollen, können Sie doch ganz einfach sagen, nein, würden Sie nicht machen und nicht drum herum reden.
8: Menschlich nicht, politisch ja.
6: Hintergrund war eine Äußerung der AfD-Bundesvorsitzenden Weidel, die am Wochenende alle Regierenden in Deutschland pauschal als Flachzangen bezeichnet hatte. In Sachsen-Anhalt wird am 6. September ein neuer Landtag gewählt. Die AfD liegt in Umfragen mit mehr als 40% klar vorne. Die Rente mit 63 muss weg. Das hat Bundeskanzler Merz zum Abschluss der Kabinettsklausur in Brandenburg nochmal unterstrichen.
9: Wenn es hier Härtefälle gibt, dann werden wir sie angemessen berücksichtigen. Aber der Trend zur Frühverrentung bei einer älter werdenden Gesellschaft, der muss gestoppt werden.
6: Auch in Merz eigener Partei, der CDU, gab es Stimmen, die die abschlagsfreie Rente nach 45 Beitragsjahren gerne beibehalten würden. Mehr als 150 Tote und hunderte Vermisste gibt es nach der heftigen Sturzflut in Nepals Gebirgsregion. Vermisst werden auch hunderte Reisende, darunter auch zahlreiche Ausländer, unter anderem aus Deutschland, Spanien und den USA. Grund für die Flut könnte sein, dass eine Eislawine einen Fluss blockiert hat. Auch den Hopfenanbauern hat der Hitzesommer zugesetzt. Die Ernte der Bierzutat wird Schätzungen zufolge um etwa 17% kleiner ausfallen als im Vorjahr. Ein Verbandssprecher sagte, die Hopfenpflanzer würden wohl bis zu 100 Millionen Euro weniger einnehmen. Die meisten von ihnen haben ihre Anbaugebiete in Bayern. Es gehe inzwischen vielen Familienbetrieben wirtschaftlich sehr schlecht, hieß es. Der frühere Nationalspieler André Rankel soll neuer Eishockey-Bundestrainer werden. Laut übereinstimmenden Medienberichten folgt der 40-Jährige auf Harold Kreis, der nach der enttäuschenden WM im Mai gehen musste. Für Rankel wird es im Seniorenbereich die erste Aufgabe als Cheftrainer.
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10: Mit Chris Wahle. Der Nürnberger Tiergarten hat sich von einem sibirischen Tiger verabschiedet. Der 15-jährige Tigerkater Manu ist in den Zoo Landau umgezogen. Vor dem Umzug wurde die Großkatze mit einem speziellen Training auf den Transport vorbereitet. Begleitet von zwei vertrauten Pflegerinnen verlief die Reise in die Südpfalz problemlos. Dort lebt bereits Tigerkatze Daria. Ob die beiden künftig gemeinsam gehalten werden können, soll sich in den kommenden Wochen zeigen. Erste Begegnungen durch ein Gitter sind positiv verlaufen. Nürnberg setzt künftig stärker auf die Zucht asiatischer Löwen und hält deshalb vorerst keine sibirischen Tiger mehr.
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1: Ich bin Moritz Einzel. Es waren Bilder wie aus einem Katastrophenfilm. Nach einer verheerenden Sturzflut in der Grenzregion zwischen Nepal und China ist die Zahl der Todesopfer auf mehr als 150 gestiegen. Hunderte Menschen werden vermisst, hieß es von den Behörden, darunter zahlreiche Touristen. Ursache für die Flutwelle könnte eine Eislawine gewesen sein, die einen Fluss blockiert hat. Bundeskanzler Merz hat zum Abschluss der Kabinettsklausur in Brandenburg versucht, Aufbruchstimmung zu verbreiten. Man wolle das Land besser, schneller und dynamischer machen.
2: Wir müssen raus aus diesem Klima der Verdrießlichkeit und des Verdrusses. Wir müssen gemeinsam diesen weit verbreiteten Missmut abschütteln, der unser Land seit langer Zeit lähmt.
1: Ein konkretes Streitthema ist ja die Rentenreform. Da hat Merz nochmal deutlich gemacht, dass die schwarz-rote Koalition sich einig sei, dass alle Anreize zur Frühverrentung weg müssen. Beim Thema Zuckersteuer stellte Finanzminister Klingbeil klar, die Abgabe werde nicht auf Getränke mit Süßstoff erhoben. Das sei Quatsch, so Klingbeil. Deutschlands Gaming-Branche muss weiter auf die angekündigten Steuererleichterungen warten. Man führe dazu Gespräche, diese seien wegen der Haushaltslage aber schwierig, hat Finanzminister Klingbeil gesagt, bei seinem Besuch der weltgrößten Computerspielmesse Gamescom. In anderen Staaten wie Frankreich, Australien, Großbritannien oder Kanada gibt es schon eine steuerliche Förderung für die Branche. Volkswagen will angesichts des Sparkurses auch im Management deutlich Stellen abbauen. Konzernchef Blume kündigte bei einer Betriebsversammlung im gefährdeten Werk Emden an, dort solle ein Viertel der Managementstellen wegfallen. Zugleich verwies er auf die hohen Arbeits- und Fabrikkosten des Standorts. Werksschließungen wolle er weiterhin vermeiden. Fenerbahce Istanbul hat erstmals seit 15 Jahren wieder die Qualifikation für die Fußball-Champions League geschafft. Nach einem 1:1 im Hinspiel gewannen die Türken das Playoff-Rückspiel bei Olympique Lyon mit 2:1. Fenerbahce sicherte sich damit eines der letzten Tickets für die Champions League-Liga-Phase, die heute Abend ausgelost wird. Mit dabei sind auch Viking Stavanger aus Norwegen, AEK Athen aus Griechenland und Slovan Bratislava aus der Slowakei.
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3: Mit Chris Wahle. In Eckental ist ein Schockanruf jetzt kläglich gescheitert. Betrüger hatten eine 25-jährige Frau angerufen und behauptet, ihr Sohn habe einen schweren Unfall verursacht. Für eine angebliche Kaution verlangte der falsche Polizist einen hohen fünfstelligen Betrag. Die Frau durchschaute die Masche und spielte mit. Während sie den Mann weiter in der Leitung hielt, alarmierte ihr jüngerer Bruder die echte Polizei. Wenig später tauchte dann tatsächlich ein 23-jähriger Mann auf, um das Geld abzuholen. Die Polizei konnte ihn dabei direkt festnehmen. Jetzt ermittelt die Nürnberger Kripo.
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1: Herzlich willkommen zu einer ganz speziellen Sommerausgabe unseres Stadtgesprächs. Wir tauschen heute mal die Rollen. Ich bin Oberbürgermeister Markus König und bei mir zu Gast ist Stefan Grundler. Stefan, heute geht es nämlich um unsere schöne Partnerstadt Kavala. Und du hast unsere griechische Partnerstadt besucht und wirst auch ein bisschen darüber berichten, welche Eindrücke du mitgenommen hast.
2: Ja, aber bevor ich das erzähle, du warst ja vor mir da. Erzähl mal, was du aus Kavala so für dich mitgenommen hast.
1: Also ich fand die Stadt wirklich grün. Es war, sind tolle Persönlichkeiten, auch der Oberbürgermeister in Kavala. Wir haben uns sehr gut verstanden. Ich finde, es ist eine Stadt, wo dann gegenüber liegt der Tassos. Also du siehst auch beim guten Wetter, die Insel sitzt am Meer. Also ich habe gute Bilder noch im Kopf. Wir haben einen Kulturaustausch schon seit vielen Jahren. Und eben bei diesem Gespräch damals, wie ich in Kavala war, haben wir uns so verständigt, dass wir auch die Messe Nürnberg noch ein bisschen mehr in Kavala vielleicht aktiv sich zeigt. Und das hat sich ja jetzt Gott sei Dank auch eingestellt. Und das wirst du jetzt gleich berichten. Also meine Zeit in Kavala war sehr schön. Und nicht nur die Leute, sondern auch die Lage ist traumhaft. Und für mein erstes Mal fand ich es beeindruckend.
2: Zur Messe kommen wir gleich. Was mich beeindruckt und für uns Franken geradezu unglaublich ist, wie total nett, offen und freundlich die da sind, oder?
1: Ja, so wir Franken halt auch. Ja. Also das, dann passen wir auch so gut zusammen. Wir sind ja auch total offen, herzlich, auf die Leute zugehend. Ja, und Spaß beiseite. Also es gibt solche und solche, wie halt da auch. Aber das stimmt, die sind, also ich habe das wirklich ganz nett empfunden, wie sie sich da

0: da unten auch verhalten.
1: Ja, ist ja einfach, wenn man in der Stadt am Meer wohnt.
0: Es ist auch ein bisschen entschleunigt, das fand ich auch interessant. Also ich habe das auch ein bisschen beobachtet, nicht nur, weil wir da waren, sondern also, wenn ich jetzt mal meinen Kalender anschaue und meine Termine, die ich dann habe an einem Tag und ich durch die Stadt hetze, der Oberbürgermeister, da hat auch Termine. Aber ich glaube, dass die Anzahl und die Taktung eine andere ist. Die ist eher südländisch, würde ich das mal beschreiben.
1: Von ihm hören wir dann auch noch was. Jetzt noch ein letzter Test für dich. Wie nennt man die Einwohner Kavallas?
0: Oh Gott, ich hab's vergessen. Das war doch zu viel Zipro, oder wie heißt das?
1: Also natürlich nicht Kavallanesen, sondern ich bin ja noch frisch im Kopf, Kavallioten.
0: Kavallioten. Ja, schön, ja.
1: So heißen die. Guter Mann, Dankeschön. So, und jetzt erzähle ich was über Kavala oder machen wir erstmal Griechenland an sich als solches, denn die erwähnte Nürnberg-Messe, unsere Nürnberg-Messe und ihr Chef Peter Ottmann sind da schon länger vertreten.
2: 2019 haben wir in den griechischen Markt investiert, indem wir den Marktführer für Messen und Ausstellungen Forum SA kaufen konnten. Die machen nicht nur hervorragende Fachmessen, die bringen auch Fachzeitschriften raus, aber sie machen auch zwei Festivals für Endverbraucher. Das eine ist ein Coffee-Festival und das andere ist ein Bier-Festival. Die sind so ein bisschen unser Schweizer Taschenmesser.
1: Und sie haben im Juli auch erstmals ein Bier-Festival in Kavala gemacht. Dorthin geht es natürlich am schnellsten mit dem Flugzeug. Seit letztem Jahr gibt es eine direkte Verbindung zwischen Nürnberg und Kavala. Angeboten wird sie von Marabu, einer Schwester der altehrwürdigen Condor. Zweimal die Woche macht sich eine der drei am Albrecht-Dürer-Airport stationierten Maschinen auf den Weg. Veronika Meyer ist gebürtige Nürnbergerin und Pressesprecherin von Marabu.
3: Wir fliegen nach Kavala, weil das meiner Meinung nach so entstanden ist, dass unser damaliger Geschäftsführer mit dem Oberbürgermeister von Nürnberg unterwegs war und dann die Sprache aufkam, ach, wir bräuchten eigentlich eine Direktverbindung von Nürnberg nach Kavala zu unserer Partnerstadt. Ja, Marabu Airlines hat sich dann einmal angeguckt, ob man das abbilden kann, operativ, ob es mit den Maschinen hinhaut. Und natürlich macht es Freude. Es macht immer Freude, Leute in Urlaub zu bringen. Es macht immer Freude, Leute in die Sonne zu bringen. Und natürlich macht es noch mehr Freude, zwei Partnerstädte zu verbinden. Kavala ist immer Teil des Sommerflugplans und steht aktuell zweimal in der Woche auf dem Flugplan, montags und donnerstags.
1: Und das so erfolgreich, dass schon jetzt klar ist, dass es die Flüge auch im nächsten Jahr geben wird. Naja, dann kann es ja losgehen.
4: Welcome aboard. Meine Damen und Herren, aus dem Cockpit, sehr guten Morgen. Spricht die Flugkapitän. Mein Name ist Oliver Meyer, im Namen von Marabu Airlines, meiner gesamten Besatzung. Heiße ich Sie ganz herzlich willkommen an Bord unseres Airbus A320neo auf unserem heutigen Flug nach Kavala. Jetzt lehnen Sie sich zurück, entspannen Sie sich, genießen Sie den Flug mit uns und nochmals ganz herzlich willkommen an Bord von Marabu Airlines.
1: Nur gut 2 Stunden dauert der Flug nach Kavala. Und wen trifft man da? Einen fränkischen Griechen.
5: Hallo! Ich bin Sotiris Xognos, geboren in Kavala und lebe in Nürnberg.
1: Und Sotos, wie ihn alle nennen, ist der Vorsitzende des Vereins zur Förderung der Städtepartnerschaft Nürnberg-Kavala. Er erinnert sich noch gut daran, wann die ersten seiner Landsleute nach Nürnberg kamen.
5: Ja, in die 60er Jahre ging eine Familie oder ein Mann, hat den Schwager geholfen, den Mann von seiner Schwester und kamen alle zusammen. Und haben wir eine Gruppe ist aus Epirus, eine andere Gruppe war aus Thessalien und so. Hier gab es mindestens 300 Leute aus Kavala, die bei der Firma Dill gearbeitet hatten. Alle bei Dill.
1: Ja, und aus ein paar hundert sind Tausende geworden. Über 12.000 Griechen leben mittlerweile in Nürnberg. Und vor fast 3 Jahrzehnten passierte es dann.
5: Die Griechen wollten eine Partnerschaft mit Nürnberg. Hatten wir ewig gestritten. Bis am Ende kamen wir zu Kavala. Alle Vereine hatten unterschrieben, das akzeptieren Kavala als Partnerstadt. Und so ist es zustande gekommen. Mit der Partnerschaft, was machen wir da so? Es gab Austausch von Sportvereinen, Austausch von Schülern. Es gibt es immer noch. Es gibt von Musikgruppen, Tanzgruppen, Theater, Fotoausstellungen haben wir viel gemacht. Die kamen auch Kavalioten. Da gab es städtische Angestellte, die in Nürnberg gekommen sind, Know-how zu tauschen und so weiter und so fort. Hat viel geholfen. Wir als Verein sammeln wir ausgemusterte Computer von diversen Firmen und nicht reparieren, aufrüsten und schicken wir nach Kavala. Mittlerweile sind 800, 850 Stück. Insgesamt haben wir auch in anderen Städten Griechenlands fast 1000 oder mehr als 1000 Geräte geschickt. Ob viel ist oder wenig, das kann ich nicht urteilen, weil ich beteiligt bin.
1: Also Sotos, was muss man in Kavala alles erleben?
5: Was muss sehen? Unsere schöne Stadt. Die gastfreundlichen Menschen, die Tavernen, den Hafen, die Strände, haben wir viel zu bieten. Auch Kultur. an dicke Sachen.
1: Aber zuerst geht's ins Rathaus, denn dort wartet schon der Amtskollege von

0: Von Nürnbergs Oberbürgermeister Markus König, Bürgermeister Theodoros Muriadis.
1: Καλή σας μέρα. Είμαι ο Θόδωρος ο Μουριάδης.
0: Stopp! Da der Bürgermeister genauso wenig Deutsch kann wie ich Griechisch, brauchen wir künstliche Intelligenz. Denn die KI kann ihn super übersetzen.
1: Guten Tag, ich bin Theodoros Muriadis, der Bürgermeister von Kavala. Ich heiße Sie in unserer schönen Stadt willkommen. Ich wünsche der ganzen Stadt Nürnberg und all ihren Bürgern alles Gute und dass sie Kavala als ihr eigenes Zuhause betrachten.
0: Muriadis ist ein großer Fan von Nürnberg. Bei seinem ersten Besuch beeindruckte ihn besonders die Qualität des nach dem Krieg wieder aufgebauten Rathauses.
1: Als wir im Rathaus waren, habe ich aus Berufskrankheit, da ich Ingenieur bin, auf den Boden geachtet. Es war ein Holzboden mit breiten Dielen, aber man hörte das Holz kaum. Uns wurde gesagt, dass darunter eine Betonplatte liegt, auf der das Holz verlegt wurde. Und da wurde mir der Unterschied zwischen Griechenland und Deutschland bewusst.
0: Sagt also der mit Hilfe von KI übersetzte Bürgermeister. Unterschiede gibt es ja erfreulicherweise genug. Denn Griechenland und Kavala ist natürlich viel älter und hat in Sachen Historie eine Menge zu bieten.
2: Hallo, mein Name ist Sotiria Kokonaki. Ich bin offizielle Reiseleiterin, Fremdenführerin in Griechenland. Ich bin vor langer, langer, langer Zeit in der Schweiz geboren und ich habe das Goethe-Institut hier in Griechenland in Thessaloniki für eine sehr lange Zeit besucht. Ich hatte ein paar sehr gute Lehrer und auf dieser Weise sind dann die Kenntnisse erhalten, aber gleichzeitig auch Freunde den Sommer über aus Deutschland, aus Österreich, aus der Schweiz und so habe ich den Kontakt erhalten mit der deutschen Sprache.
0: Prima. Sotiria zeigt uns jetzt das geschichtliche Highlight der Region, die antike Stadt Philippi, nur wenige Kilometer von Kavala entfernt.
2: Philippi ist eine der schönsten archäologischen Stätten des nordgriechischen Raumes, verbunden geschichtlich mit Apostel Paulus. Das römische Erbe und das frühchristliche Erbe ist das größtenteils repräsentiert wird. Man kann von dem antiken Theater von Philippi zu den frühchristlichen Kirchen rüber. Man hat die Möglichkeit, eine der ältesten Kirchen Europas sich anzuschauen. Natürlich die Ruinen, die Fundamente mit dem Mosaik, wo auch der Name Paulus erwähnt wird. Man hat auch noch mal die Möglichkeit, sich ein bisschen bei den Kirchen, die Baptisterien, wo man reinkommen kann, sich anschauen. Und natürlich das römische Forum, das im Zentrum der Stadt sich befindet.
0: Ja, und wie wir ja alle noch aus der Schule sicher wissen, erlebte die Region die Anfänge des vor 2000 Jahren damals noch unbekannten Christentums, dank Apostel Paulus.
2: Er war der Erste, der das Christentum in den europäischen Raum gebracht hat und über Jesus gelehrt hat und er hat so dann auch das christliche Erbe Europas sehr stark mit beeinflusst. Hier in Philippi hat er die erste christliche Gemeinde Europas gegründet. Wir haben die Lydia, die als allererste Christin auf europäischen Boden sich taufen ließ. Es ist auch interessant, dass es eine Frau war. Die erste Taufe, die Stelle laut der Legende, ist außerhalb der Ausgrabungsstätte von Philippi. 3-4 Minuten Fahrt mit dem Auto kommt man dann bei dem Dorf von Lydia an und dort am Eingang des Dorfes von Lydia gibt es dann auch eine neue Taufkapelle und laut der Legende ist dort in diesem kleinen Bach neben dieser Taufkapelle Lydia getauft worden.
0: Die Taufkapelle und Philippi liegen von Kavala aus gesehen im Landesinneren. Und genau in der anderen Richtung liegt natürlich das Meer. Und von wo immer man in Kavala aus aufs Wasser blickt, da sticht einem sofort die Insel Thassos ins Auge.
2: Es ist eine sehr schöne Insel. Wir sind im nordgriechischen Raum etwas grüner als die Kykladeninseln. Wir haben etwas mehr Wälder. Und Thassos bildet so eine wunderschöne Möglichkeit, wo man in kürzesten vom Meer in den Berg reinkommen kann. Man kann wandern, man kann Badeurlaub durchführen, man kann einfach die Seele baumen lassen in den Bergdörfern. Es gibt also eine große Alternative, was man da machen kann. Und Thassos, aber auch die Stände außerhalb von Kavala sind ein paar der schönsten Ständen für mich persönlich. Wunderschöne Sandstände, fein, weiß, mit diesen ganz, ganz feinen Stand, der auf die Nerven geht, weil er überall dann kleben bleibt. Aber sehr sauberes Wasser Und die beste Jahreszeit für

0: Mich ist entweder im frühen Juli oder im späten August. Da hat man dann ein bisschen mehr Raum für sich selber.
1: Aber eigentlich ist es fast egal, wann man Nürnbergs Partnerstadt Kavala besucht. Schön ist es dort so gut wie immer. Dafür sorgen nette Menschen, leckere Speisen und Getränke, viel Geschichte und eine tolle Natur.
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3: Ich bin Moritz Einzel.

0: Versucht, Aufbruchstimmung zu verbreiten. Man wolle das Land besser, schneller und dynamischer machen.
1: Wir müssen raus aus diesem Klima der Verdrießlichkeit und des Verdrusses. Wir müssen gemeinsam diesen weit verbreiteten Missmut abschütteln, der unser Land seit langer Zeit lähmt.
0: Ein konkretes Streitthema ist ja die Rentenreform. Da hat Merz nochmal deutlich gemacht, dass die schwarz-rote Koalition sich einig sei, dass alle Anreize zur Frühverrentung weg müssen. Beim Thema Zuckersteuer stellte Finanzminister Klingbeil klar, die Abgabe werde nicht auf Getränke mit Süßstoff erhoben. Das sei Quatsch, so Klingbeil. Deutschlands Gaming-Branche muss weiter auf die angekündigten Steuererleichterungen warten. Man führe dazu Gespräche, diese seien wegen der Haushaltslage aber schwierig, hat Finanzminister Klingbeil gesagt, bei seinem Besuch der weltgrößten Computerspielmesse Gamescom. In anderen Staaten wie Frankreich, Australien, Großbritannien oder Kanada gibt es schon eine steuerliche Förderung für die Branche. Volkswagen will angesichts des Sparkurses auch im Management deutlich Stellen abbauen. Konzernchef Blume kündigte bei einer Betriebsversammlung im gefährdeten Werk Emden an, dort solle ein Viertel der Managementstellen wegfallen. Zugleich verwies er auf die hohen Arbeits- und Fabrikkosten des Standorts. Werksschließungen wolle er weiterhin vermeiden. Fenerbahce Istanbul hat erstmals seit 15 Jahren wieder die Qualifikation für die Fußball-Champions League geschafft. Nach einem 1:1 im Hinspiel gewannen die Türken das Playoff-Rückspiel bei Olympique Lyon mit 2:1. Fenerbahce sicherte sich damit eines der letzten Tickets für die Champions League-Liga-Phase, die heute Abend ausgelost wird. Mit dabei sind auch Viking Stavanger aus Norwegen, AEK Athen aus Griechenland und Slovan Bratislava aus der Slowakei.
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3: Mit Chris Wahle. Falsche Impfungen, echte Rechnungen. Ein Arzt aus Niederbayern steht womöglich bald wegen rund 1300 Scheinimpfungen vor Gericht. Die zuständige Nürnberger Generalstaatsanwaltschaft hat den Allgemeinmediziner jetzt angeklagt. Er soll vor allem minderjährigen Patienten Masern, Mumps, Röteln Impfungen bescheinigt haben, obwohl sie gar nicht geimpft worden waren. Die angeblichen Impfungen soll er bei der Kassenärztlichen Vereinigung abgerechnet und so mehr als 21.000 Euro ergaunert haben. Der Arzt hat die Vorwürfe bereits gestanden. Jetzt muss das Landgericht Nürnberg entscheiden, ob es zum Prozess kommt. Gegen mehr als 100 Eltern der betroffenen Kinder laufen ebenfalls Ermittlungen.

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1: Rock in Peace, Smoky Mountain Songbird. Gestern hat uns eine absolute Legende der Musikgeschichte leider für immer verlassen. Geboren ist sie 46, hatte 11 Geschwister, mit 6 Jahren das erste Mal in der Kirche gesungen, mit 7 Jahren Gitarre gespielt und mit 10 Jahren zum allerersten Mal vor Publikum aufgetreten. Dolly Parton. Musiker auf der gesamten Welt nehmen Abschied von ihr, so wie zum Beispiel auch Jack White von den White Stripes gestern bei seinem Konzert in London. 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

0: sehr, sehr emotional. Da ist ihm wirklich die Stimme weggesackt. Und wir schicken jetzt ebenfalls Grüße nach oben in den Rockerhimmel, nehmen Abschied von einer absoluten Legende und sagen Rock in Peace, Dolly Parton.
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1: Nicht ganz, sondern mit mir in der Urlaubsvertretung. Ich bin Marc Pöpperny und die Bravo wird 70. Das erfolgreichste Jugendmagazin Deutschlands feiert Geburtstag und wir haben euch gefragt, hey, was verbindet ihr denn mit der Bravo?
2: Ich bin jetzt 58 und ich habe natürlich die Bravo damals gelesen. 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
3: 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Ich habe die, wenn dann, bei Freundinnen gesehen und war dann teilweise schon ein bisschen verstört ob der Freizügigkeit und so.
4: Ich erinnere mich an peinliche Poster, die ich mir an die Wand gehängt habe aus der Bravo. 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
5: Wunderbar, diese Bilder, die man dann aufmachen kann und den hat man sich an den Schrank gehängt. 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
1: Ich bin Moritz Einzel. Ein bewährtes Mittel der Meinungsbildung vor Wahlen ist das TV-Duell. Und am Abend gab es die MDR-Wahlarena für Sachsen-Anhalt. Da haben sich unter anderem CDU-Ministerpräsident Schulze und sein AfD-Herausforderer Siegmund gegenübergestanden. Siegmund sprach angesichts der hohen Umfragewerte für seine Partei von Geschlossenheit.
2: Also ich weiß nicht, wo Herr Merz aktuell in ihrem Wahlkampf ist. Sie schämen sich ja für ihren Bundeskanzler. Er wurde ausgeladen, wenn ich das richtig verstehe. Wir arbeiten zusammen in der AfD. Das